Staatsanwaltschaft Stuttgart und das Landeskriminalamt mit. Eine oder mehrere bislang noch unbekannte Täter seien nach derzeitigem Stand auf das Gelände eingedrungen, um dort an mehreren Stellen Brände zu legen. Dabei soll Brandbeschleuniger

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2: Schauer für diese Nacht erstmal raus aus NRW und es wird kalt, also kühler zumindest, 5 bis 9 Grad. Nachher kommen neue Schauer zu uns rein. Also die Wolken wechseln sich so ein bisschen aus und dann gibt es Regenschauer. Ab dem Nachmittag dann örtlich auch Gewitter. Temperaturen so zwischen 15 und 19 Grad nachher.
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4: A43 Recklinghausen-Wuppertal zwischen Kreuz Recklinghausen und Recklinghausen-Hochlarmark. 1 Kilometer Stau. Wir wünschen allen unterwegs gute Fahrt.
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2: Schönen frühen Mittwoch wünsche ich euch. Ray jetzt bei uns mit Where's My Husband? Sie sucht immer noch. Vielleicht solltest du es mal in der Kneipe nebenan gucken. Vielleicht ist er ja da. Meistens sind sie da.

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1: Eine relativ entspannte Nacht. Es ist wolkig bei uns und die Regenschauer lassen jetzt nach. Und kalt ist es. Also finde ich zumindest 5 bis 9 Grad. Das ist für Anfang Juni schon relativ frisch, auch für eine Nacht. Nachher dann Temperaturen so bis 19 Grad. Da ziehen wieder ein paar mehr Wolken rein und wir müssen mit Regen rechnen. Aber schauerartigen Regen.
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2: Hier die aktuelle Verkehrslage. A4 Aachen-Köln zwischen Kreuz Köln-West und Köln-Eifeltor. 1 Kilometer Stau, 21 Minuten Zeitverlust. Weiterhin auf der A30 Osnabrück-Bad Oeynhausen zwischen Bad Oeynhausen-Ost und Kreuz Bad Oeynhausen. 2 Kilometer stockender Verkehr. Und zusätzlich auf der A43 Recklinghausen-Wuppertal zwischen Kreuz Recklinghausen und Recklinghausen-Hochlamark. 1 Kilometer zähfließender Verkehr. Wir wünschen allen unterwegs gute Fahrt.
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1: Bin mal wirklich gespannt, welchen Song die Niederländer zur WM wieder rausbringen. Oder ob die immer noch von links nach rechts tanzen. Ich weiß es nicht. Aber auf jeden Fall, Party können sie. Das haben sie damals auch bewiesen mit der Hermes House Band. I will survive.

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0: 10 Konzerte hat dieser Mann hier in Amsterdam in den letzten Wochen gespielt. Ja, Harry Styles, das waren wirklich unglaubliche Konzerte. Bei uns konntet ihr auch Tickets für die Auftaktshow in Amsterdam gewinnen. Wir haben Hörer hingeschickt. Mittlerweile ist die Konzertreihe zu Ende. Ruhe wieder in Amsterdam. Fans drehen aber immer noch durch und alles wegen einer niederländischen Tageszeitung. In einer Ausgabe war nämlich eine fette handgeschriebene Nachricht von Harry Styles abgedruckt. Unter anderem steht da auf Niederländisch: Amsterdam, danke, ich liebe euch. Jetzt gibt es einen krassen Run auf diese Zeitung. Die ist nämlich komplett ausverkauft. Online bieten Fans schon bis zu 200 Euro für eine Ausgabe.
1: Unsere Inbox komt namelijk vol met fans die het Parool als collectors item willen hebben. Maar helaas staat de drukpers hier uit. Dus heb jij of je oma, je moeder, je buren of een totale vreemde nog het Parool in huis? Wil jij er iemand anders blij mee maken? Stuur dan een mail naar harrystyles@parool.nl en dan kan je hem gratis opsturen en zorgen wij voor de perfecte match.
0: Ja, das war ein Zeitungsmitarbeiter, der sagt: Leute, wenn ihr jemanden kennt, der die Zeitung zu Hause rumliegen hat und nicht mehr braucht, schickt eine Mail und dann sucht die Zeitung das Harry Styles Fanmatch sozusagen, weil nachdrucken ist ja nicht. Also, vom Kiosk 4,25 Euro zu 200 Euro, Harry Styles macht's möglich.
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1: Ich bin Thomas Ort. Das US-Militär hat nach eigenen Angaben mit Vergeltungsschlägen gegen den Iran begonnen. Diese seien auf Anweisung von US-Präsident Trump und als Reaktion auf den Abschuss eines US-Militärhubschraubers erfolgt, teilte das US-Regionalkommando CENTCOM mit. Nähere Angaben wurden nicht gemacht. Nach Berichten iranischer Medien wurden am Abend in der Hafenstadt Sirik am Golf von Oman Explosionen gemeldet, ohne dass diese eindeutig zugeordnet werden konnten. Beim 500 Milliarden Euro Sondervermögen für Investitionen in die Infrastruktur gibt es aus Expertensicht Handlungsbedarf. Ein Beirat für das Programm legte in Berlin seinen ersten Bericht vor. Finanzminister Klingbeil räumte ein, dass das Tempo bei den Investitionen noch höher werden müsse.
2: Immer wieder hört man, dass die hunderten Milliarden, die für die Infrastruktur bereitstehen, nur langsam abfließen. Auch der Beirat, der das 500-Milliarden-Programm begleitet, sieht da Luft nach oben. Finanzminister Klingbeil bat einerseits um Geduld. Das Programm laufe ja erst seit rund einem Jahr, sei aber für 12 Jahre ausgelegt. Höheres Tempo sei aber möglich und nötig, so Klingbeil. Helfen soll unter anderem auch ein Bonus- und Malus-System. Die Idee, wer Investitionen schneller umsetzt, könnte mehr Mittel bekommen, wer bummelt, weniger. Ronny Tochau, Nachrichtenredaktion.
1: Sophia und Noah sind weiter die beliebtesten Babynamen. Das hat die Gesellschaft für deutsche Sprache herausgefunden. Ein anderer Name dagegen ist erst im vergangenen Jahr weit nach oben geklettert in der Hitliste.
3: Theo macht einen richtigen Sprung nach vorn, aber auch Emil klettert im Ranking. Doch unterm Strich kleben auf den Kita-Garderoben bei uns wohl doch eher die bekannten Namen. Bei den Mädels sind das neben Sophia, Mia, Lina und Ella, bei den Jungs klar Noah, aber auch Matteo und Leo ist im Kommen. Das hat aber wohl nichts mit dem aktuellen Papst zu tun. Kurze, prägnante Namen, sagen die Forscher, die sind im Trend. Claudia Wächter, Nachrichtenredaktion.

Der Bundestag soll in diesem Jahr auf die regelmäßige Diätenerhöhung verzichten. Die Fraktionen von CDU, CSU und SPD haben nach Informationen der deutschen Presseagentur beschlossen, noch in dieser Woche einen entsprechenden Gesetzentwurf

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2: Wir wünschen allen unterwegs gute Fahrt.
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4: Sascha Fassbender hier und das mit einer schlechten Nachricht für die einen und zugleich einer ziemlich verrückten Nachricht für die anderen. Aus Stuttgart 21 wird jetzt Stuttgart 31. Der Stuttgarter Hauptbahnhof sollte ja eigentlich 2021 fertig werden, daher der Name. Es wird nun aber mindestens 10 Jahre länger dauern. Ja, endlich gibt's nach dem Berliner Flughafen wieder einen Comedy-Dauerbrenner. Toll!

0: Ja, Atze Schröder hat ja bekanntermaßen Benzin im Blut. Klar, am liebsten fährt er Porsche. Aber er hat auch einen Blick für eine andere Gruppe Petrolheads.
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4: Der Sommer ist da. Ja, woran erkennt man das? Ja, richtig, die Brummer sind wieder auf den Straßen unterwegs. Nicht Insekten, nein, Motorradfahrer. Ja, und die sind ja wie Zugvögel. Von Ende Oktober bis Ostern siehst du gar keinen. Dann vereinzelt quasi die Späher, die sich schon mal auf die Straße trauen, um die Schlaglöcher zu zählen. Ja, und sobald die Spargelsaison sich dem Ende zuneigt, bäm, sind die Straßen wieder voll mit Schwärmen, Großverbänden, Divisionen, Rotten von Motorradfahrern. Da fahren Motorradketten an dir vorbei. Ja, dagegen wirkt der Eichenprozessionsspinner wie ein Einzelgänger. Aber wir sehen natürlich auch die einsamen Wölfe. Meistens stehen die mit so einem Platten- oder Motorschaden am Straßenrand. Tja, Alleinfahren ist nicht immer gut. Und das Schöne ist ja, Motorradfahren ist so vielfältig. Da findet jeder das Passende. Es sieht ja auch nicht jeder auf seinem Bock aus wie der Terminator auf der Fatboy. Ja, manche sehen auch aus wie Wolfgang Viereck. Auf seinem Traktor mit Resi. Bei vielen denkt man sich, ey, muss das denn sein mit dem Moped? Hättest du dir nicht einfach einen Thermomix kaufen können? Und bei anderen Bikern denkst du, ach guck, der fährt sogar einen Thermomix. Ich werde ja immer wieder gefragt, Atze, warum fährst du kein Motorrad? Ja, ganz einfache Antwort. Weil Porsche keine baut.
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0: Das Wetter.
1: Was ein wechselhaftes Wetter und so bleibt's auch erstmal. Heute gibt's einen Mix aus Sonne und Wolken, aber immer mal wieder halt Regen dazu. Ab dem Nachmittag auch Gewitter bei bis zu 19 Grad. Morgen am Donnerstag fast genauso nochmal, aber es gibt deutlich weniger Regen.
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3: Hier die aktuelle Verkehrslage. A2 Dortmund-Oberhausen zwischen Henrichenburg und Recklinghausen Süd. 2 Kilometer Stau, 11 Minuten Zeitverlust. Weiterhin auf der A4 Aachen-Köln zwischen Kreuz Köln-West und Köln-Klettenberg. 1 Kilometer stockender Verkehr. Und zusätzlich auf der A43 Recklinghausen-Wuppertal zwischen Kreuz Recklinghausen und Recklinghausen-Hochlamark. 1 Kilometer zähfließender Verkehr. Wir wünschen allen unterwegs gute Fahrt.
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1: Ah, die FIFA macht ja wirklich aus allem Geld, aber hiermit hätte ich nicht gerechnet. Hi, Sascha Fassbinder hier. Und der Fußballweltverband verkauft jetzt Grußbotschaften, die im Stadion dann auf dieser Anzeigetafel zu sehen sind. Für umgerechnet rund 70 Euro gibt es dann so eine Grußbotschaft. Ich glaube, diese Grußbotschaft hier wäre mir die 70 Euro wert. Wer das liest, ist

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0: bin Thomas Brockt. Die schwarz-rote Koalition startet in die entscheidende Reformphase. Bei einem Spitzentreffen im Kanzleramt loten Union und SPD heute zunächst mit Arbeitgebern und Gewerkschaften aus, ob man bei der Einschätzung des Reformbedarfs auf einen gemeinsamen Nenner kommt. Entscheidungen sollen nicht getroffen werden. Dazu ist für den 1. Juli eine Sitzung des Koalitionsausschusses geplant. Ziel ist es, ein großes Reformpaket zu schnüren, das die Bereiche Arbeitsmarkt, Rente, Einkommensteuer und Bürokratieabbau umfasst. Nach dem Abschuss eines US-Militärhubschraubers haben die USA nach eigenen Angaben Vergeltungsschläge auf Ziele im Iran ausgeführt. Die Angriffe erfolgten auf Anordnung von Präsident Trump, erklärte das für den Nahen Osten zuständige Regionalkommando des US-Militärs.
1: Die USA sprechen von einer verhältnismäßigen Antwort auf ungerechtfertigte iranische Aggression. Die Angriffe werden als Selbstverteidigung beschrieben. Der Iran aber droht seinerseits mit Vergeltungsschlägen. Verlasst unsere Region, wenn ihr sicher sein wollt, erklärte der iranische Außenminister. Man lasse diese Bedrohung nicht unbeantwortet. Dies lässt eine erneute Eskalation des Krieges erwarten, auch wenn theoretisch eine Waffenruhe gilt und seit Wochen Verhandlungen geführt werden. Aus den USA, Tina Eck.
0: Um fast 500 Euro sollten sich ab Juli die Bezüge der Abgeordneten im Bundestag erhöhen. Nun steht fest, die Diätenerhöhung wird in diesem Jahr gestrichen. Die Fraktionen von Union und SPD haben nach dpa-Informationen beschlossen, noch in dieser Woche einen entsprechenden Gesetzentwurf im Bundestag einzubringen.
2: Die Politiker wollen damit ein Sparsignal an die Bevölkerung senden. Immerhin leben wir alle in schwierigen Zeiten. Auch die Grünen, die AfD und die Linke haben schon ihr Go gegeben. Damit ist das Abstimmungsergebnis im Bundestag also schon klar. Die Diäten orientieren sich normalerweise an der Lohnentwicklung und die war gut, aber gleichzeitig stehen aktuell viele Reformen an. Es sei ein Gebot der Glaubwürdigkeit und der Verantwortung, dass auch die Abgeordneten ihren Beitrag leisteten, hieß es. Ursula Winkler, Nachrichtenredaktion.
0: Die deutschen Fußballerinnen haben zum Abschluss der WM-Qualifikation einen Sieg gefeiert. Beim Gruppenletzten Slowenien gewann die DFB-Auswahl mit 2:0. Das WM-Ticket hatte das deutsche Team sich schon zuvor gesichert.

0: Das Wetter.
1: Wir bekommen weiter nur stellenweise Sommer. Oft kommen Wolken dazwischen, manchmal auch Regen. Ab dem Nachmittag heute auch Gewitter. Das Ganze bei maximal 19 Grad. Morgen, der Donnerstag, der bringt dann nichts Neues mit. Wieder mal sonnig, mal bewölkt, aber deutlich mehr trockene Phasen.
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2: Hier die aktuelle Verkehrslage. A2 Dortmund

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2: Wie das Ganze geht, hört ihr nach den nächsten drei Songs bei mir. Ich bin Sascha Fassbender.

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0: Das Wetter.
1: Wir bekommen heute mal einen klaren Himmel, mal wird's bewölkt, örtlich auch mit Regen. Ab dem Nachmittag sogar mit Gewitter, aber höchstens 19 Grad heute. Morgen am Donnerstag wird's ähnlich, aber immerhin öfter trocken.
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2: Hier die aktuelle Verkehrslage. A2 Dortmund-Oberhausen zwischen Gelsenkirchen-Buhr und Essen-Gladbeck. 1 Kilometer Stau, 16 Minuten Zeitverlust. Weiterhin auf der A4 Aachen-Köln zwischen Kreuz-Köln-West und Köln-Klettenberg. 1 Kilometer stockender Verkehr. Zusätzlich auf der A42 Dortmund-Kamp-Lindfort zwischen Oberhausen-Zentrum und Oberhausen-Buschhausen. 1 Kilometer zähfließender Verkehr. Und darüber hinaus auf der A43 Recklinghausen-Wuppertal zwischen Kreuz Recklinghausen und Recklinghausen-Hochlamark. 1 Kilometer Stau. Wir wünschen allen unterwegs gute Fahrt.
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1: Boah, ist das gefährlich. Handy am Steuer. Ja, das passiert mir hier und da vielleicht auch manchmal so, aber wie viele Meter du da blind fährst und was da alles passieren kann, gruselig und einfach brandgefährlich. Der ADAC hat sich das jetzt genauer angeschaut, hört ihr nach rund 10 Minuten Musik hier bei mir.

0: Okay, also ich bin da jetzt auch ganz vielleicht so ein bisschen schuldig. Haben wir alle schon mal gemacht, oder? So mal eben so am Steuer noch eine WhatsApp verschicken oder sowas. Das Smartphone während der Fahrt zu benutzen, ist laut ADAC zu einer sehr, sehr, sehr gefährlichen Gewohnheit für einige Menschen geworden. Knapp 2% des Autoverkehrs nutzt regelmäßig das Handy am Steuer, besonders oft auf der Autobahn. Das ist das Ergebnis einer ADAC-Verkehrsbeobachtung in 5 Großstädten. Kollege Thorsten Ortmann, du hast die Polizei selbst mal bei einer Handykontrolle begleitet. Wie verbreitet ist dieses Phänomen?
1: Ja, es ist schon sehr verbreitet. Bei der ADAC-Verkehrsbeobachtung fielen zwar nur 3% der Autofahrenden mit Handy am Steuer auf. Aber wenn man das auf alle Autofahrenden bundesweit hochrechnet, dann reden wir über einen dreistelligen Millionenbereich an Handyverstößen. Und auch bei der Handykontrolle, bei der ich dabei war, da konnte man schon den Eindruck haben, das Handy gehört für viele zum Autofahren mittlerweile dazu.
2: Er hat es ganz kurz in der Hand, um draufzuschauen, wer angerufen hat.
1: Wie groß ist denn der Zwang, wenn da plötzlich eine SMS reinkommt, WhatsApp reinkommt?
2: In der Rolle, in der ich beruflich bin, ist es unabdingbar, dass ich erreichbar bleibe.
1: Der ADAC hat während seiner Verkehrsbeobachtung die Autofahrenden auch befragt und danach gab mehr als jeder zweite Autofahrer zu, das Smartphone bereits während der Fahrt genutzt zu haben.
0: Ja, und vielen ist wahrscheinlich auch nicht klar, wie gefährlich ein Blick aufs Handy ist.
1: Genau, schon ein 3-Sekunden-Blick aufs Smartphone bei Tempo 50 in der Stadt reicht, dass man so rund 40 Meter im Blindflug unterwegs ist. Auf der Autobahn bei Tempo 120 sind es dann sogar 100 Meter. Und Gunnar Wortmann von der Polizei sagt, dass bei vielen Unfällen das Handy mittlerweile eine zentrale Rolle spielt.
3: Wir sehen es auf jeden Fall auch bei den Schwerstunfällen. Das heißt auch mit getöteten Verkehrsteilnehmern, wo wir dann teilweise auch nicht sicher sind, was überhaupt die Unfallursache war. Wir können das dann meistens nur vermuten, weil es schlecht zu beweisen ist, dass da Ablenkung dann wirklich eine Rolle gespielt hat. Insbesondere zum Beispiel bei den Stauunfällen auf den Autobahnen.
1: Und besonders gefährlich wird es dann, wenn man das Handy in der Hand hält, um eine Nachricht zu lesen oder noch schlimmer zu tippen. Das kam nämlich bei der ADAC-Verkehrsbeobachtung besonders häufig vor, sogar bei Fahrrad- und E-Scooter-Fahrern.
0: Das Smartphone während der Fahrt zu benutzen, ist laut ADAC zu einer gefährlichen Gewohnheit für einige Menschen geworden. Thorsten Ortmann war das mit den Infos. Vielen Dank.

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1: Ich bin Thomas Brott. Das US-Militär hat seine Angriffe auf Ziele im Iran beendet. Das teilte das für den Nahen Osten zuständige Regionalkommando CENTCOM mit. Die Verteidigungsschläge gegen den Iran als Antwort auf den Abschuss eines US-Militärhubschraubers seien abgeschlossen, hieß es. Es seien iranische Luftabwehranlagen, Bodenkontrollstationen und Radaranlagen im Bereich der Straße von Hormuz bombardiert worden. US-Präsident Trump hatte den Iran für den Abschuss des Kampfhubschraubers verantwortlich gemacht und Vergeltung angekündigt. Selten stand eine Gesundheitsministerkonferenz von Bund und Ländern so unter Beschuss wie die heute in Hannover. Bundesweit protestieren Lobbygruppen und Gewerkschaften gegen die geplanten Sparmaßnahmen im Gesundheitssystem.
2: Arztpraxen, Krankenhäuser und die Pharmaindustrie, bei ihnen soll der Rotstift massiv angesetzt werden. Mehr als 16 Milliarden Euro sollen kommendes Jahr durch die Gesundheitsreform eingespart werden, damit rote Zahlen im Gesundheitssystem und höhere Beiträge für die Versicherten verhindert werden. Die Gewerkschaften warnen dagegen vor Krankenhausschließungen, wenn die Kliniken mit weniger Geld auskommen sollen, und der Verband der Hausärzte vor spürbaren Folgen für die Versorgung der Kranken. Thomas Thonfeld, Nachrichtenredaktion.
1: Nach einem Feuer in einem Umspannwerk in Reutlingen und einem daraus folgenden großflächigen Stromausfall hat sich der Verdacht auf Brandstiftung erhärtet. Davon gehe man inzwischen vor dem Hintergrund der bisherigen vorläufigen Ermittlungsergebnisse aus, teilten die Generalstaatsanwaltschaft Stuttgart und das Landeskriminalamt mit.
3: Die Ermittler gehen davon aus, dass ein oder mehrere Täter auf dem Gelände an mehreren Stellen Brände gelegt haben. Dabei soll Brandbeschleuniger verwendet worden sein. Wer hinter der Attacke stehen könnte, ist unklar. Ein Bekennerschreiben hat es nicht gegeben. Doch der Vorfall erinnert an zwei mutmaßlich von Linksextremisten begangene Brandanschläge auf die Stromversorgung in Berlin. Dirk Zeitler, Nachrichtenredaktion.
1: Die Spitzen der Regierungskoalition loten heute mit Arbeitgebern und Gewerkschaften aus, inwieweit es eine gemeinsame Sichtweise auf den Reformbedarf in Deutschland gibt. Dabei soll es zuallererst um den Arbeitsmarkt, aber auch um Sozialreformen, Steuern und Bürokratieabbau gehen. Entscheidungen sind nicht zu erwarten. Die sollen erst in einer Sitzung des Koalitionsausschusses fallen, die für den 1. Juli geplant ist.
4: Das Wetter.
5: Was ein wechselhaftes Wetter, und so bleibt's auch erstmal. Heute gibt's einen Mix aus Sonne und Wolken, aber immer mal wieder halt Regen dazu. Ab dem Nachmittag auch Gewitter bei bis zu 19 Grad. Morgen am Donnerstag fast genauso nochmal, aber es gibt deutlich weniger Regen.
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6: Hier die aktuelle Verkehrslage. A2 Dortmund-Oberhausen zwischen Gelsenkirchen-Buhr und Gladbeck-Ellinghorst. 2 Kilometer Stau, 28 Minuten Zeitverlust. Weiterhin auf der A4 Aachen-Köln zwischen Kreuz Köln-West und Köln-Klettenberg. 1 Kilometer stockender Verkehr. Und zusätzlich auf der A43 Recklinghausen-Wuppertal zwischen Kreuz Recklinghausen und Recklinghausen.

0: Sachsenhausen, Hochlamark. Ein Kilometer zähfließender Verkehr. Wir wünschen allen unterwegs gute Fahrt.
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0: Morgen, Sascha Fassbender hier, ich bin schon wach und Laura Potting auch.
1: Wenn ich noch mehr Kaffee trinke, dann kann ich bald tote Menschen sehen. Guten Morgen.
0: Und traditionell gucken wir für euch, was heute so geht.
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0: Und Laura, welche Themen hast du für uns?
3: Ich habe eine Frage für euch. Wird es ein Sommer der Reformen? Von Steuern über Rente bis Gesundheit. Die Bundesregierung, die hat sich ja einiges vorgenommen. Mhm. Und zur Vorbereitung treffen sich heute die Spitzen der Regierungskoalition. Die treffen sich mit Vertretern der Gewerkschaften und Arbeitgeber. Beschlüsse soll es aber nicht geben.
0: Natürlich nicht.
3: Was es aber geben wird, ist die Gesundheitsministerkonferenz von Bund und Ländern heute und morgen in Hannover. Und bundesweit protestieren ja Lobbygruppen und Gewerkschaften gegen die geplanten Sparmaßnahmen im Gesundheitssystem. Da ist ja wirklich einiges geplant. Ja. Unter anderem höhere Zuzahlungen für Medikamente, Einschränkungen der kostenlosen Mitversicherung von Ehepartnern. Bei den Kliniken sollen Ausgaben von 4,6 Milliarden Euro vermieden werden. Und die Voraussetzungen für die Einstufung in Pflegegrade, die sollen strenger werden.
0: Also da gibt es ordentlich Kritik dran. So, und dann noch eine ganz, ganz wichtige Info, auch in eigener Sache, Laura.
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0: 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Ich werde so ein bisschen den Kollegen Kevin Zimmer begleiten. Also ich mache alles im Hintergrund. Aber es wird trotzdem super. Das
3: danke,
0: super.
3: Laura.
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0: Das Wetter.
1: Wir bekommen weiter nur stellenweise Sommer. Oft kommen Wolken dazwischen, manchmal auch Regen. Ab dem Nachmittag heute auch Gewitter. Das Ganze bei maximal 19 Grad. Morgen, der Donnerstag, der bringt dann nichts Neues mit. Wieder mal sonnig, mal bewölkt, aber deutlich mehr trockene Phasen.
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2: Hier die aktuelle Verkehrslage. A2 Dortmund-Oberhausen zwischen Herten und Gladbeck-Ellinghorst. 1 Kilometer Stau, 44 Minuten Zeitverlust. Weiterhin auf der A42 Dortmund-Kamp-Lind fort zwischen Oberhausen-Zentrum und Oberhausen-Buschhausen. 1 Kilometer stockender Verkehr. Und zusätzlich auf der A43 Recklinghausen-Wuppertal zwischen Kreuz Recklinghausen und Recklinghausen-Hochlamark. 1 Kilometer zähfließender Verkehr. Wir wünschen allen unterwegs gute Fahrt.
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1: Boah, die FIFA macht ja wirklich aus allem Geld, aber hiermit hätte ich nicht gerechnet. Hi, Sascha Fassbinder hier. Und der Fußballweltverband verkauft jetzt Grußbotschaften, die im Stadion dann auf dieser Anzeigetafel zu sehen sind. Für umgerechnet rund 70 Euro gibt es dann so eine Grußbotschaft. Ich glaube, diese Grußbotschaft hier wäre mir die 70 Euro wert. Wer das liest,

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0: Das sind die 80er. Mit Michael Jackson, Man in the Mirror. Einen schönen guten Morgen euch. Schönes Kleid, aber mutig so eine Farbe. Bettina Förster von der Evangelischen Kirche hat genau hingehört und stellt fest, boah, irgendwie können wir in Deutschland manchmal nichts Nettes sagen, ohne dass ein Aber kommt. Im Augenblick mal heute Morgen spricht sie genau darüber.
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2: Kennst du solche Kommentare im Alltag? Und wie ist die neue Freundin von deinem Bruder? Mega nett, aber die hat so einen komischen Dialekt. Wie sind deine Kollegen bei der Arbeit? Voll okay, aber nicht alle sind so schnell wie ich. Wie war das Gartenfest? Super Stimmung, sehr freundliche Nachbarn, aber einige wirkten etwas spießig. Da ist also so viel gut. Und dann kommt ein Aber. Irgendwie haben wir immer irgendetwas zu kritisieren und reden dann lang und breit nur noch darüber. Ich habe mich neulich selbst dabei ertappt. Kann es sein, dass wir Weltmeister darin sind, das Gute klein zu reden? Und machen wir jetzt doch mal den Sprung vom kleinen Alltag zu den großen politischen Themen. Wir leben in einer Demokratie, in der jede und jeder seine Meinung öffentlich sagen darf. Das ist nicht überall auf der Welt so und ist kostbar. Trotzdem gibt es Menschen, die das nicht wertschätzen und sich sozusagen in, nennen wir sie mal, Aber-Gemeinschaften organisieren und nur noch alles schlecht reden. Es geht mir hier nicht darum, alles schön zu reden. Es geht mir darum, dass wir auch das Gute entdecken und wertschätzen. Im Großen wie im Kleinen. Und ich frage mich, wo kann ich heute das Gute in meiner Welt entdecken? Bettina Förster von der Evangelischen Kirche für Augenblick mal.
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1: Gleich geht's weiter mit guter Laune und allen Infos aus Essen.

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1: Mit Malte Heilbricht. Guten Morgen. Im Kanzleramt gibt es heute Abend ein großes Treffen. Die Koalitionsspitzen sprechen mit Arbeitgebern und Gewerkschaften über die geplanten Reformen. Wirtschaftsverbände sehen darin eine Chance. Sozialverbände und die Opposition sehen das Treffen dagegen kritisch. Thorsten Adolfs aus dem News-Team. Warum haben Sie Bauchschmerzen?
2: Ja, Sie befürchten, dass das, was da in Berlin als Reformen verkauft werden soll, in Wirklichkeit ein riesiges Kürzungsprogramm wird. Große Erwartungen an das Treffen haben die AWO, der Sozialverband Deutschland, der VdK und der Paritätische Gesamtverband deshalb nicht. Und sie warnen die Koalition davor, die über Jahrzehnte gewonnenen sozialen Errungenschaften für die Menschen über Bord zu schmeißen. Kritik kommt von den Grünen. Fraktionschefin Dröge sagt zwar, an Reformen führe kein Weg vorbei. Kanzler Merz verwechsle aber Reformen mit einem Sammelsurium aus Kürzungen und Belastungen und damit verspiele er jegliche Akzeptanz.
1: Unionsfraktionschef Spahn appelliert ja an die Teilnehmer, die Gespräche mit dem nötigen Ernst anzugehen.
2: Ja, Spahn fordert von allen Beteiligten Kompromissbereitschaft. Es gehe jetzt darum, Verantwortung zu übernehmen, sagte er. Maximalpositionen würden keinen weiterbringen. Die von der Koalition geplanten Reformen hätten das übergeordnete Ziel, die Wettbewerbsfähigkeit zu stärken und vor allem Wachstum ohne neue Schulden möglich zu machen, so Spahn. Das sieht auch Vizekanzler Klingbeil so. Bei dem Treffen gehe es in erster Linie um die Frage, wie ein vernünftiger Weg zu mehr Wachstum aussehe, sagte er. Und da sei er gespannt, welche konkreten Ideen die Sozialpartner hätten.
1: Danke, Thorsten. Und jetzt unsere Kurznachrichten. Die US-Armee hat Luftangriffe auf den Iran geflogen. Das zuständige Regionalkommando sprach von Selbstverteidigungsschlägen wegen des Abschusses eines amerikanischen Kampfhubschraubers durch den Iran in der Nacht zu gestern. Der Iran reagierte mit Angriffen auf US-Stützpunkte in der Golfregion. Die Finanzlage der gesetzlichen Krankenkassen ist offenbar noch angespannter als gedacht. Laut Bild-Zeitung rechnet das Bundesgesundheitsministerium damit, dass die Kassen in diesem Jahr 3,5 Milliarden Euro mehr ausgeben als bisher angenommen. In Belfast sind ausländerfeindliche Proteste eskaliert. Demonstranten lieferten sich am Abend Auseinandersetzungen mit der Polizei. Mehrere Fahrzeuge wurden in Brand gesetzt. Auslöser war ein Video von einem Messerangriff, für den ein 30-Jähriger aus dem Sudan verantwortlich gemacht wird. Wer kennt das nicht? Nach dem Kauf eines neuen Gerätes landet die Bedienungsanleitung in der Schublade und wird meistens nie wieder rausgeholt. Künftig soll es Anleitungen für zum Beispiel Wecker, Mixer oder E-Bikes gar nicht mehr auf Papier, sondern nur noch in digitaler Form geben. Darauf haben sich Vertreter des Europaparlaments und der Mitgliedstaaten geeinigt. Wer eine gedruckte Anleitung möchte, soll sie aber weiterhin beim Verkäufer anfordern können. Die Regelung ist noch nicht endgültig beschlossen. Und das waren die Nachrichten mit Malte Albrecht.
3: Los geht's mit 9 Grad, gemessen an der Radio Essen Wetterbude in Altenessen. Dazu haben wir aktuell blauen Himmel und Sonne. Und es geht heute rauf auf bis zu 17 Grad. Allerdings werden die Wolken dann später wieder mehr und es kann auch im Laufe des Tages wieder Regen dabei sein. Vielleicht sogar mal ein Gewitter.
4: 2:06, hier ist der Radio Essen Verkehrsservice. Schönen guten Morgen. Bisher noch ruhig in Sachen Staus, da habe ich keine Meldungen für euch. Wir gucken auf die Knöllchen Kallis in der Stadt. Die stehen weiterhin an der Alfredstraße stadtauswärts, am Höhe Museum Volkwang, Heidhauser Straße stadtauswärts und Hafenstraße stadtauswärts. Danke an den Radio Essen Verkehrsmelderclub. Gute Fahrt.
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4: Guten Morgen. Morgen. 6 Tickets liegen hier noch. Ne? Das heißt, noch 3 von euch können mit zum Radio Essen Exklusivkonzert mit Mark Forster, denn ihr bekommt immer 2 Tickets. Und die gewinnen werden, müssen uns aber erst noch finden. Heute zum letzten Mal irgendwo in Essen.
3: Der letzte Buchstabe in Mark Forster ist dran am Finaltag unseres Versteckspiels. Ich verstecke mich ab 8 Uhr an einer Straße mit R. Und ihr könnt mich wieder suchen kommen.
4: In der Grundschule. Ja. Wo ihr anfangen könnt zu suchen, das verraten wir euch gleich kurz vor 6:30 hier bei Radio Essen.
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0: nach sechs. Schönen guten Morgen. Radio Essen ist hier für euch. Gleich hören wir nichts von Mr. Jackson, sondern über Miss Jackson von Outkast. Die haben wir dann für euch hier bei Radio Essen. Jetzt aber erstmal einen guten Morgen an die Radio Essen Nachrichten und Kathi Strickeling.
1: Guten Morgen.
0: Bei dir gibt's wichtige Neuigkeiten für die Schulen in Essen.
2: Ja, seit September will die Stadt wissen, was an den Schulen hier bei uns alles passiert. Damals hatte ja ein Schüler an einem Berufskolleg hier bei uns eine Lehrerin mit einem Messer angegriffen. Das Ziel, jetzt mehr Sicherheit. Was wurde denn von der Stadt bisher so gemeldet?
1: Ja, es gab wohl über 90 Vorfälle, die gehen über zerstörte Fenster, Vandalismus, aber man hört eben auch von verletzten Schülerinnen und Schülern und von größeren Krisen und Streitereien. Und die Stadt will eben wissen, was jetzt alles passiert, um dann was dagegen zu machen und ein neues Sicherheitskonzept zu entwickeln.
2: Das wird in der Stadtpolitik gerade in den Ausschüssen diskutiert. Was ist denn geplant?
1: Einige Schulen sollen zum Beispiel neue Türschlösser bekommen. Die lassen sich dann von innen abschließen und von außen dann nicht mehr so einfach öffnen. Und da werden besonders Schulen beachtet, wo es öfter mal Probleme gibt. Mhm. Und außerdem sollen an einigen Schulen neue Schilder an Eingängen angebracht werden. Und die sind dann eben für Rettungskräfte, um sich im Notfall besser zurechtzufinden.
2: Okay, sehr gut.
0: Sehr wichtig. Was sonst noch so geplant ist,

0: gehört immer noch zu euren Top-Songs aktuell in den Ruhrcharts. Bibi Rexha mit New Religion bei Radio Essen. 20 nach 6 haben wir es gleich und viele von euch rufen, wir wollen Mark Forster sehen.
1: Genau in der Tonlage.
0: Ja. Wenn ihr uns irgendwo in Essen an unserem roten Radio Essen Stand findet, dann hören wir das ganz oft und heute geht das zum letzten Mal.
1: Ja, die letzte Chance für euch an Tickets für das hautnahe Exklusivkonzert mit Mark Forster zu kommen. Gestern waren wir dafür in Stoppenberg an der Essener Straße mit Radio Essen Stadtreporter Christian Banja und eure Euphorie lässt nicht nach.
2: Meine Tochter möchte, dass wir die Karten gewinnen und hat jeden Tag gesagt, jetzt fahr dahin.
3: Wir haben die Woche Urlaub und ja, dann haben wir natürlich die Aktion mitbekommen und machen gerne mit.
4: Warum zum Mark Forster Konzert?
2: Boah, ich liebe die Musik von dem. Ich liebe das einfach. Ich liebe das, den im Auto zu hören, beim Autofahren. Das ist einfach so entspannend für mich. Du kannst einfach jedes Lied kannst du einfach mitsingen von dem.
4: Dann kennst du alle Mark Forster Lieder auswendig?
5: Ja. Ich weiß sofort, wenn er die erste Strophe singt, das kann ich sofort mit schrallern.
6: Ich habe so viele schöne Erinnerungen, egal an welchen Song.
4: Welche Erinnerung hast du denn an Chöre?
6: Chöre? Das habe ich immer ganz laut mit meinen Freundinnen zusammen auf meiner Geburtstagsfeier gesungen.
1: Ja, vielleicht kommt ja noch eine weitere Erinnerung nächsten Donnerstag dazu. Ne? Da wird Mark Forster das Radio Essen Exklusivkonzert spielen. Heute zwischen 8 und 11 Uhr könnt ihr in den Lostopf für die letzten Tickets kommen.
0: Ja, ihr müsst mich dazu finden, heute an einer Straße mit R, mit R. Der letzte Buchstabe in Mark Forsters Namen. Und diese Straße mit R liegt in Bergerhausen.
1: Wir drücken die Daumen. Findet Radio Essen für Mark Forster.

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1: Auf Monsters and Men bei Radio Essen. Little Talks hier um 6:35. Und die A40, die macht sich wieder beliebt im Berufsverkehr. Da können wir uns schon mal auf eine neue Sperrung einstellen und wieder Bauarbeiten.
2: Die Details hört ihr direkt nach dem nächsten Song in den Nachrichten bei Radio Essen.

0: 80er, auch Heaven is a Place on Earth, gehört natürlich dazu. Und jetzt macht uns Kathi Strickeling wach. Guten Morgen.
1: Guten Morgen.
0: Und zwar mit den Themen des Tages.
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3: Ab Freitag müssen sich Autofahrerinnen und Autofahrer auf mehr Staus einstellen. Die A40 wird für 10 Tage zwischen Mülheim-Heißen und Mülheim-Winkhausen komplett gesperrt. Grund dafür sind die aktuellen Bauarbeiten an der Hardenbergbrücke. Die soll abgerissen werden. Vorher muss der Kampfmittelräumdienst aber noch nach Blindgängern suchen. Ihr müsst in Richtung Essen dann unter anderem über die Frintropper und die Altendorfer Straße fahren. In der Gegenrichtung geht es über die Fehlauer und Hatzbacher Straße bis zur A52. Verletzte Schüler, zerstörte Fenster und Vandalismus. An den Schulen hier in Essen hat es seit September über 90 solcher Vorfälle gegeben. Seit Monaten müssen solche Vorfälle der Stadt gemeldet werden. Damit will sie die Schulen langfristig sicherer machen. 14 Schulen sollen zum Beispiel besondere neue Türschlösser bekommen. 14 andere bekommen neue Schilder, damit sich Einsatzkräfte im Notfall schneller zurechtfinden. Polizeihund Rudi hat am Wochenende einen mutmaßlichen Kupferdieb gefasst. Nach einem Zeugenhinweis traf die Polizei in einem leerstehenden Gebäude an der Hafenstraße auf einen Verdächtigen. Als dieser nicht auf die Anweisungen reagierte, biss Rudi ihm ins Bein. Der Mann wurde festgenommen, aber ein weiterer Verdächtiger ist entkommen. Die Polizei sucht noch Zeugen. Und jetzt noch eine Nachricht aus Hannover. Von Steuern über Rente bis Gesundheit. Die Bundesregierung hat einige Reformen geplant. Die heutige Gesundheitsministerkonferenz in Hannover wird daher von Protesten begleitet. Lobbygruppen und Gewerkschaften protestieren gegen die geplanten Sparmaßnahmen im Gesundheitssystem.
2: Und jetzt die gute Nachricht.
3: Zum Ersten, zum Zweiten und zum Dritten. Die Sparkasse Essen versteigert heute 4 Kunstwerke für den guten Zweck. Die Bilder sind von Künstler Andy Warhol und könnten bei der Versteigerung bis zu 350.000 Euro einbringen. Mit dem Erlös sollen Kindern in Essen geholfen werden. Das Geld geht an die Stiftung Universitätsmedizin und an den Kinderschutzbund Essen. Und das waren die Radio Essen Nachrichten mit Kathi Strickeling. 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
0: Ja, das sieht so aus, als würde der Sommer zurückkommen, zumindest wenn wir jetzt aus dem Fenster schauen. Allerdings trügt der Eindruck ein bisschen, denn im Laufe des Tages werden die Wolken wieder mehr und es kommt auch wieder Regen dazu. Ach, vielleicht sogar mal ein Gewitter am Nachmittag. Das Ganze bei bis zu 17 Grad, aktuell noch 9 Grad an der Radio Essen Wetterbude in Kupferdreh. Aber die Sommerrückkehr ist definitiv fürs Wochenende geplant.
4: Dann gucken wir auf den Radio Essen Verkehrsservice kurz nach 6:30. Schönen guten Morgen. Die ersten Staus gehen los auf der A40 Dortmund Richtung Duisburg. Zwischen Gelsenkirchen Süd und dem Dreieck Essen Ost verliert ihr schon so 5 Minütchen. Und ein paar Minuten kann es auch schon länger dauern auf der 42 Dortmund Richtung Duisburg. Zwischen Gelsenkirchen Hessler und dem Kreuz Essen Nord. Im Essener Stadtverkehr dafür noch keine größeren Staus. Geblitzt werdet ihr unter anderem von einem der Knöllchenkalles an der Alfredstraße stadtauswärts Höhe Museum Volkwang. Kommt gut an.
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0: Essen ist eine große Baustelle. 20 vor 7 haben wir es, ihr hört Radio Essen. Und ja, momentan ist es vor allem im Stadtteil Bocholt wirklich schlimm. Die Hausbergestraße ist schon länger wegen einer Baustelle gesperrt. Und jetzt kommt noch die Bocholder Straße dazu.
1: Ja, die Stadtwerke müssen da dringend einen Abwasserkanal reparieren. Da hat es einen Tagebruch dann aber gegeben. Und deswegen geht da jetzt erstmal bis mindestens Ende der Woche nichts.
0: Ja, und das ist teilweise so schlimm mit den Baustellen, dass Anwohner Luis zum Beispiel erstmal so ein paar Warnbarken wegstellen musste, um überhaupt losfahren zu können.
2: Weil ich nie rein kann. Die Garage ist gesperrt, alles ist gesperrt. Mein Auto war eingesperrt in der Garage, kam nie raus.
0: Tja, mittlerweile parkt er deswegen auch ganz woanders, damit er nicht wieder feststeckt.
1: Ja, auch Sarah wohnt da in Bocholt und ist von den vielen Baustellen betroffen.
3: Ja, wir wohnen hier. Ich finde das auch ganz schlimm hier, weil für eine Strecke, für die ich eigentlich 5 Minuten brauche, brauche ich jetzt 30 Minuten, weil ich so eine riesen Runde drehen muss. Vor allem, wenn man Kinder hat und hin und her muss wegen Schulen und so, dann ist das richtig blöd hier.
1: Ja, ihr merkt, da brauchen wir starke Nerven. Habt ihr da hoffentlich auch um die Bocholder Straße noch bis Ende der Woche wird ein Abwasserkanal repariert. Dann soll zumindest die Straße wieder frei sein. Die vielen anderen Baustellen da in der Ecke werden aber erstmal noch bleiben.
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0: Avril Lavigne heute mit dem Longboard unterwegs zur Arbeit hier bei Radio Essen.
1: Gleich 10 vor 7, schönen guten Morgen.
0: Einen schönen Start in diesen Mittwoch mit uns.
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0: vor sieben durch. Hier ist Radio Essen für euch. Und ich finde, der Juni kann sich ruhig mal was vom Mai abschneiden, oder? Hm. Der Mai war jetzt wohl der zweitwärmste Mai, seit Wetteraufzeichnungen gemacht werden.
1: Ja, aber ich würde sagen, der war auch wirklich schon richtig schwitzig
0: ja,
1: warm.
0: Ja, eben,
1: ne?
0: Eben. Lieber Juni, du bist auch ein Sommermonat. Also ein bisschen reinhauen mit warm und sonnig wäre toll.
1: Ja, haben wir leider keinen Einfluss drauf. Aber auf die Musik. Darauf haben wir Einfluss, ne? Mhm. Und gleich spielen wir euch Phil Collins direkt vor den Nachrichten hier bei Radio Essen. Another Day in Paradise. Die besten Songs der 80er, nur hier bei Radio Essen zum Wachwerden. Auch an diesem Mittwochmorgen.
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0: Unsere Nachrichten nach nur einem Spot.
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4: Mit Malte Heilbricht. Guten Morgen. Explodierende Kosten, zu wenig Ärzte auf dem Land und steigende Krankenkassenbeiträge. Langeweile dürfte bei der Gesundheitsministerkonferenz nicht aufkommen. Die Ministerinnen und Minister sitzen ab heute in Hannover zusammen, um über die geplanten Reformen zu sprechen. Jannik Böker aus dem News-Team. Vor allem ein Thema sorgt schon im Vorfeld für Kritik.
5: Und die kommt aus allen Richtungen. Egal ob Ärzte, Pharmaunternehmen oder Krankenhauspersonal. Das GKV-Beitragsstabilisierungsgesetz soll noch vor der Sommerpause im Bundestag beschlossen werden und ist ungefähr so beliebt wie ein Zahnarztbesuch. Vorgesehen sind eine Reihe von Sparmaßnahmen. Die Familienversicherung wird in einigen Fällen teurer, Vergütungen für Ärzte gedeckelt, einige Leistungen sogar gar nicht mehr bezahlt. Die Gewerkschaft Verdi ruft deshalb heute in Hannover zu einer Großkundgebung auf und schon vor knapp 2 Wochen hatten laut Verdi über 10.000 Klinikmitarbeiter an einem Klinikaufstand teilgenommen.
4: Es brodelt also im Gesundheitssystem, dabei ist der Reformbedarf trotz allem enorm.
5: Ja, im Prinzip hat das deutsche Gesundheitssystem 2 große Baustellen. Zum einen ist es überdurchschnittlich teuer. Im EU-Vergleich gibt es pro Kopf gerechnet kein anderes Land, das so viel Geld für Gesundheit ausgibt. Und dazu kommt, dass der demografische Wandel immer stärker durchschlägt. Viele Ärzte gehen bald in Rente. Gleichzeitig werden wir im Durchschnitt älter und damit auch kränker. Bedeutet, 40 Milliarden Euro müssen in den nächsten 4 Jahren eingespart werden. Wie genau? Darüber wird heftig gestritten.
4: Jannik, vielen Dank für die Infos. Und jetzt weitere Nachrichten im Überblick. Die USA haben in der Nacht neue Angriffe auf den Iran geflogen. Grund dafür ist, dass der Iran einen US-Kampfhubschrauber abgeschossen haben soll. Die Piloten blieben unverletzt. Das US-Militär spricht von Selbstverteidigung. Der Mai war weltweit der zweitwärmste Mai, der je gemessen wurde. Laut dem EU-Erdbeobachtungsprogramm Copernicus erlebte vor allem Europa eine ungewöhnlich frühe und intensive Hitzewelle. In Großbritannien, Frankreich, Irland und Portugal gab es neue Temperaturrekorde. Morgen geht es los, dann startet die Fußball-WM. Bei den Fans steigt die Vorfreude und auch die deutsche Mannschaft sei heiß auf das Turnier, sagt am Abend Sportdirektor Rudi Völler. Beim sportlichen Ausblick hielt er sich aber noch zurück.
6: Wir werden es allen schwer machen. Wir wollen erstmal eine gute Vorrunde spielen, wir wollen Gruppenerster werden. Und dann nach der Gruppenphase in den K.O.-System wollen wir uns natürlich dann auch behaupten. Das geht nicht immer so aus, wie viele Experten denken zu Beginn eines großen Turniers. Also die großen Favoriten gibt es natürlich immer und manchmal gewinnt auch dann ein Favorit, aber nicht immer. Und manchmal scheiden sie auch schon ein bisschen früher aus. Haben wir alles schon gehabt.
4: Das erste WM-Spiel hat die DFB-11 am Sonntag gegen Curaçao. Und das waren die Nachrichten mit Malte Heilbricht.
7: Frische 10 Grad sind es aktuell bei uns in der Stadt, gemessen an der Radio Essen Wetterbude in Frohnhausen. Mehr als 17 Grad schaffen wir heute nicht. Erstmal ist es ein freundlicher Start, aber die Wolken kommen dann später zurück. Und wir müssen dann auch wieder mit leichtem Regen rechnen. Vielleicht ist am Nachmittag auch mal ein Gewitter dabei. Aber so mit Blick aufs Wochenende können wir festhalten, da kann dann der Sommer so langsam mal zurückkommen.
8: 3:07, hier ist der Radio Essen Verkehrsservice. A40 Dortmund Richtung Duisburg. Zwischen dem Dreieck Bochum West und Frillendorf, da staut es sich, da kann es bis zu 1/4 Stunde länger dauern. Und auf der 42 Dortmund Richtung Duisburg, zwischen Herne-Baukau und dem Kreuz Essen Nord, immer mal wieder stockend, da kann es 20 bis 30 Minuten länger dauern. Im Essener Stadtverkehr ist dafür aber nicht so viel los, noch keine größeren Staus aktuell. Geblitzt werdet ihr unter anderem von den Knöllchen Kallis an der Heidhauser Straße stadtauswärts und an der Hafenstraße ebenfalls stadtauswärts. Kommt gut an.
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7: Larissa Schmitz und Joshua Windelschmidt sind hier.
8: Guten Morgen.
7: Moin.
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0: Riesige Fahne für den Rücken ist auch gepackt. Yoshi, du siehst sehr startklar aus.
1: Ja, es kann losgehen. Das Finale für das Exklusivkonzert mit Mark Forster.
2: Ja.
1: Nur noch heute verstecke ich mich irgendwo in der Stadt und ihr könnt mich suchen, um in den Lostopf für die letzten Konzerttickets zu kommen.
0: So geht das Spiel und ich bin sehr gespannt, wie viele es heute nochmal versuchen. Denn jeden Tag wurden es wirklich bisher immer mehr. Von 8 bis 11 versteckst du dich wieder irgendwo an einer Straße, die mit einem Buchstaben aus Mark Forsters Namen anfängt. Es ist Finale, du hast es gesagt, daher haben wir nur noch einen Buchstaben übrig.
1: Ja, das letzte R auf Forster, aus Forster ist dran und deshalb müsst ihr mich an einer Straße mit R finden. Mhm. Den Stadtteil verrate ich euch natürlich auch wieder. Das Finale findet heute in Bergerhausen statt.
0: Gut, mehr Tipps gibt's dann aber erst nach 8 von dir, wenn du in deinem Versteck angekommen bist. Mhm. Das Versteckspiel um Mark Forster, um das Exklusivkonzert von Radio Essen nächsten Donnerstag. Heute ist Finale von 8 bis 11. Macht mit und kommt rein in den Lostopf. Yoshi haut jetzt ab und wir freuen uns auf euch, drücken die Daumen.
1: Und zur Einstimmung jetzt für euch Mark Forster mit Time After Time.
0: War der das alias nicht? Cyndi Lauper.
1: Ach so, ja, ich verwechsel die beiden immer.
0: Ja, ja.
1: Bis später.

0: Ellie Goulding heizt uns ein. Burn bei Radio Essen. Gleich 20 nach 7 und gleich habe ich die Leonie für euch.
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0: Der Sonnenschein verarscht uns immer so ein bisschen hier im Juni, ne? Der Mai, der war ja schon Hochsommer. Der Juni fühlt sich fast wie ein Herbstanfang an, finde ich so, ne? Radio Essen ist hier und weil wir ja bekanntlich am liebsten und besten über das Wetter smalltalken können, geht das auch an unserem Atze nicht vorbei.
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3: Ja, nee, ist klar.
4: Guck doch mal raus. Das hat doch mit Sommer nichts zu tun. Das nennt sich Arbeitsverweigerung, mein lieber Sommer. Ja, alles natürlich nur Theorie. Die Grillsaison ist doch im Prinzip schon seit 3 Monaten im vollen Gange. Und jedes Jahr der gleiche Witz. Mann mit Grill sucht Frau mit Kohle. Aber irgendwie ist es ja auch immer ein gutes Gefühl, wenn freitagsabends der Geruch von Holzkohle so in der Luft hängt. Ja, kennt auch jeder. Das ist Kulturgut. Nicht zu verwechseln mit Grillgut. Und machen wir uns nichts vor. Wenn du heute Abend irgendwo auf der Terrasse sitzt und vor dir steht eine gut gefüllte Flasche Hela-Ketchup, ja, dann hat dein innerer Sommer doch schon längst angefangen. Ab jetzt sind kurze Hosen erlaubt. Auch bei Männern. Aber Vorsicht, aber. Man muss die Beine dafür haben als Mann. Wenn du so richtige Altherrensticken in RAL 9000 Polarweiß hast, dann lieber nochmal drüber nachdenken, ob man der Allgemeinheit und dem Straßenbild wirklich hilft. Wie geht nochmal der kategorische Imperativ von Immanuel Kant? Man soll so handeln, dass man will, dass es Gesetz für alle wird. Ne? Ja, bäm. Zu Deutsch heißt das, geh einer nicht auf den Sack, auch nicht optisch. Na bitte, ganz einfach.
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0: Bums hier bei Radio Essen um 7:30. Nicht zu verwechseln mit Teddy Bär. Der kann vielleicht auch gut singen. Mal gucken. Den konnte ich mir nicht verkneifen. Guten Morgen, Kathi Strickeling.
1: Guten Morgen.
0: Du hast gekichert, siehst du mal. Wir hören jetzt bei dir die Infos für den Tag.
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3: Autofahrerinnen und Autofahrer müssen sich auf Staus einstellen. Ab Freitag wird die A40 zwischen Mülheim-Heißen und Mülheim-Winkhausen für 10 Tage komplett gesperrt. Dort muss im Bereich der Hardenbergbrücke nach Blindgängern gesucht werden, damit die Brücke danach abgerissen und neu gebaut werden kann. Ihr müsst in Richtung Essen dann unter anderem über die Frintropper Straße und die Altendorfer Straße fahren. In der Gegenrichtung geht es über die Wehlauer Straße und die Hatzper Straße bis zur A52. Die Stadt will die Schulen hier bei uns in Essen sicherer machen. Geplant sind unter anderem neue Türschlösser und Schilder für Notfälle. Hintergrund ist der Angriff auf eine Lehrerin am Berufskolleg im Bildungspark im September. Seitdem mussten Schulen alle Vorfälle, von Vandalismus und kaputten Fenstern bis hin zu verletzten Schülerinnen und Schüler, der Stadt melden. Ein mutmaßlicher Kupferdieb hatte sich am Wochenende an einem leerstehenden Gebäude an der Hafenstraße zu schaffen gemacht, als ihn die Polizei und Diensthund Rudi dabei erwischt haben. Als er nicht auf die Anweisungen der Polizei reagierte, biss ihm Rudi ins Bein. Der Mann wurde festgenommen, ein zweiter Verdächtiger ist aber entkommen. Die Polizei sucht Zeugen. Und jetzt noch eine Nachricht aus der Weltpolitik. Nach einem mutmaßlich iranischen Angriff auf einen US-Militärhubschrauber haben die USA den Iran angegriffen, trotz Waffenruhe. Der Iran reagierte ebenfalls mit Angriffen auf US-Militärstützpunkte. Laut US-Militär sind die Angriffe aber inzwischen beendet.
2: Und jetzt die gute Nachricht.
3: Bis zu 350.000 Euro für Kinder in Essen. Die könnte es heute bei einer Versteigerung geben. Die Sparkasse Essen versteigert 4 ihrer Kunstwerke von Künstler Andy Warhol. Das Geld geht unter anderem an die Stiftung Universitätsmedizin und wird in einen Spielbereich in der neuen Kinderklinik investiert. Und das waren die Radio Essen Nachrichten mit Kathi Strickeling. 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
0: Erstmal von der Sonne begrüßt über Essen sind hier später dickere Wolken auf der Radio Essen Wetterkarte zu sehen. Ab dem Mittag zieht es sich zu und dann kommt zum Nachmittag der Regen wieder. Die Radio Essen Wetterbude in Kupferdreh meldet 10 Grad. 16 gibt's heute insgesamt. Morgen dann eher grau und regnerisch bis 17 Grad. Hier ist der Radio Essen Verkehrsservice. Da gucken wir auf die Staus auf den Autobahnen um 7:45 auf der A40 Duisburg Richtung Essen zwischen Mülheim-Winkhausen und Holsterhausen. Da braucht ihr ungefähr 10 Minuten länger. Auf der 40 Dortmund Richtung Duisburg zwischen dem Dreieck Bochum-West und dem Dreieck Essen-Ost halbe Stunde plus. Da ist zwischen Gelsenkirchen-Süd und Krai eine ungesicherte Unfallstelle. Auf der 42 Dortmund Richtung Duisburg zwischen Herne-Börnich und dem Kreuz Essen-Nord auch immer wieder stockend. Da braucht ihr über eine halbe Stunde länger. Im Essener Stadtverkehr dafür keine riesigen Staus, etwas stocken an der Bottropper Straße statt einwärts oder auch an der Wuppertaler Straße Richtung Innenstadt 10 Minuten plus. Und noch ein kleinerer Stau an der Langenberger Straße Richtung Steele hoch. Da braucht ihr 5 Minuten länger. An der Alfredstraße statt auswärts werdet ihr geblitzt, wenn ihr am Museum Volkwang zu schnell fahrt. Da steht ein Knöllchenkalle weiterhin. Kommt gut an.
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0: Ich bin Larissa Schmitz. Schönen guten Morgen. Die Mitte der Woche ist erreicht. Klopft euch einfach mal selbst auf die Schulter, ne? Dass ihr das wieder bis hierhin geschafft habt, muss man doch sich auch mal selber loben. Die Restmotivation bis zum Wochenende, ne? Die locke ich jetzt mit Pitbull raus. Schön 2010er Bravo Hits Vibe. Give me everything tonight bei Radio Essen.
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0: 20 vor 8 ist es durch. Hier ist Radio Essen und eine Meldung aus dem Radio Essen Verkehrsmelderclub. Da heißt es, dass die Ampel ausgefallen ist an der Altendorfer Hans-Böckler-Straße, die Kreuzung. Da also bitte sehr vorsichtig fahren. Ja, in Essen mit dem Auto unterwegs zu sein, ne, da brauchen wir echt oft starke Nerven. Das ist teilweise wirklich eine Katastrophe, nicht nur wegen der vielen Schlaglöcher, sondern auch wegen vieler Sperrungen. Bestes Beispiel im negativen Sinne ist im Moment auch der Stadtteil Bocholt. Da ist sowieso schon die Hausbergestraße seit langem gesperrt. Dazu kommen noch einige weitere Sperrungen. Und jetzt eine kaputte Hauptstraße. Die Bocholter Straße musste von jetzt auf gleich gesperrt werden, weil da ein Abwasserkanal kaputt gegangen ist und einen Tagebruch verursacht hat. Heißt, es gibt viele Staus und weniger Parkmöglichkeiten. Das nervt auch Anwohner Ibrahim.
1: Es ist immer so ein Stau und dann, wir kommen hier nicht weiter. Meine Eltern wohnen hier vorne. Wenn ich zu meinen Eltern will, muss ich hier anhalten, die Kinder rüberbringen und dann wieder zurück. Und das ist so ein Umstand hier, also ist unglaublich.
0: Ja, Sarah ist Mama und hat auch schon ihre Erfahrungen damit gemacht, wenn sie die Kids zur Kita oder zur Schule bringt.
2: Ja, wir wohnen hier. Ich finde das auch ganz schlimm hier, weil eine Strecke, für die ich eigentlich 5 Minuten brauche, brauche ich jetzt 1/2 Stunde, weil ich so eine riesen Runde drehen muss. Vor allem, wenn man Kinder hat und hin und her muss wegen Schulen und so, dann ist das richtig blöd hier.
0: Ja, das ist richtig. Ne? So ist die Lage gerade rund um die gesperrte Bocholter Straße. Noch bis Ende der Woche soll da zwischen der Jahnstraße und der Bergmühle der Abwasserkanal repariert werden. Das heißt also auch, ihr braucht noch ein bisschen länger die starken Nerven.
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Blue Colors und das Safri-Duo hauen ja auf die Trommel am Mittwochmorgen zum Wachwerden. 7:50 ist es durch, ihr hört Radio Essen. Und habt ihr die KI schon angeworfen, ne? Oder gedanklich zumindest das Straßennetz von Essen parat? Gleich ab 8 Uhr geht's los mit der letzten großen Suche nach Radio Essen, damit ihr euch Tickets für Mark Forster holen könnt. Heute ist Finaltag von unserem Spiel, also wirklich die letzte Chance für euch. Die Spielregeln könnt ihr euch schon mal auf radioessen.de durchlesen. Heute spielen wir mit euch wieder von 8 bis 11, also es geht wirklich gleich los. Auf die Suche, fertig, los mit Radio Essen.

0: One Direction bei Radio Essen um 7:05 Uhr. Und es gibt eine Meldung aus dem Radio Essen Verkehrsmelderclub. Hallo Jörg.
1: Guten Morgen. Altendorfer Straße, Ecke Hans-Böckler Straße. In der Kreuzung ist die Ampel ausgefallen. Bitte geht da vom Gas und passt auf deine Ecke.
0: Ja, hört auf den Jörg. Vielen Dank und gute Fahrt.
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3: Mit Malte Albrecht, guten Morgen. Die Städte und Gemeinden in NRW haben kein Geld. Das ist nicht neu, aber es tut sich auch nichts in der Sache. Die Kommunen machen deshalb weiter Druck. In Oberhausen kommt in gut einer halben Stunde die Mitgliederversammlung des Städtetages zusammen. Es soll eine Erklärung zur Finanznot der Kommunen verabschiedet werden. Mit dabei ist auch Landeschef Wüst, der sich die Forderungen anhören wird. Weitere Infos hat Christian Böder.
4: Der Städtetag fordert schon seit Jahren eine bessere finanzielle Ausstattung der Kommunen, etwa durch einen höheren Anteil an den Steuereinnahmen des Landes. Denn die Kommunen sind für einen Großteil der öffentlichen Leistungen im alltäglichen Leben ihrer Bürger zuständig. Von Wohnen und Arbeiten über Verkehr und Klimaschutz bis hin zu Bildung und Kultur. Die anhaltenden Finanznöte haben aber dazu geführt, dass vielerorts zusammengestrichen wird. Etwa bei Fördermitteln für Vereine, beim ÖPNV oder bei Angeboten für Sport und Kultur. Die Städte haben laut dem Verband mittlerweile keine Gestaltungsfähigkeit mehr. Und es kommen weitere Ausgaben auf sie zu. Nach den Sommerferien haben Familien Anspruch auf eine Ganztagsbetreuung von Grundschulkindern und es steht noch der Rettungsdienststreit im Raum. Die Krankenkassen wollen die Kosten für sogenannte Fehlfahrten nicht länger übernehmen. Die Kommunen befürchten Mehrkosten in Millionenhöhe.
3: Und jetzt weitere Meldungen, kurz und kompakt. Die USA und der Iran haben sich trotz Waffenruhe wieder gegenseitig angegriffen. Zuerst bombardierte das US-Militär in der Nacht iranische Militäranlagen. Präsident Trump sprach von Vergeltung. Er wirft dem Iran den Abschuss eines amerikanischen Kampfhubschraubers vor. Teheran griff daraufhin US-Stützpunkte in der Golfregion und in Jordanien an. In Deutschland gibt es derzeit so viele Rentner wie noch nie. Das zeigen Zahlen der Deutschen Rentenversicherung, über die die RP berichtet. Demnach wurden Ende vergangenen Jahres rund 19 Millionen Altersrenten gezahlt. Die Ausgaben für die Renten lagen bei rund 300 Milliarden Euro. In Belfast sind ausländerfeindliche Proteste eskaliert. Demonstranten lieferten sich am Abend Auseinandersetzungen mit der Polizei. Auch mehrere Fahrzeuge wurden in Brand gesetzt. Auslöser war ein Internetvideo von einem Messerangriff, für den ein 30-Jähriger aus dem Sudan verantwortlich sein soll. Sparen lohnt sich derzeit kaum noch, zumindest nicht auf dem üblichen Tagesgeldkonto. Die meisten Banken zahlen so niedrige Zinsen, das kann die aktuelle Inflation nicht mehr ausgleichen, die seit Beginn des Iran-Kriegs wieder an Fahrt aufgenommen hat. Das zeigt eine Analyse des Finanzportals Bialo. Besonders bei Volksbanken und Sparkassen wirft gebunkertes Geld demnach oft kaum Zinsen ab. Der unbefristete Tagesgeldzins liegt dort im Schnitt bei 0,4%, im Bestfall bei 1,8%. Bei überregionalen Banken und Direktbanken gibt es bis zu 2,6%, was in etwa der Inflationsrate im Mai entspricht. Möglich ist dieser Zinssatz aber nur, weil Direktbanken keine Filialnetze betreiben. Und das waren die Nachrichten mit Malte Albrecht.
5: Es weht noch ein frischeres Lüftchen durch die Stadt. Die Radio Essen Wetterbude in Borbeck hat 11 Grad am Thermometer stehen. Bis 16 können es heute werden, 16, 17 so ungefähr. Dazu erstmal, wie ihr seht, noch was Sonne ab und an. Später dann aber Regenschauer zum Nachmittag. Morgen auch viel Regen dabei, bis 17 Grad. Und hier ist der Radio Essen Verkehrsservice um kurz nach 8. Da ist ordentlich was los auf den Autobahnen A40 Duisburg Richtung Essen. Zwischen Mühl am Winkhausen und Holsterhausen braucht ihr eine Viertelstunde länger. Dann auf der 40 Dortmund Richtung Duisburg zwischen Bochum Zentrum und dem Dreieck Essen Ost. Halbe Stunde plus. Da ist ein Unfall zwischen Gelsenkirchen Süd und Krai passiert. Dann auf der 42 Dortmund Richtung Duisburg zwischen Herne-Wanne und dem Kreuz Essen Nord. Da dauert es auch ungefähr eine halbe Stunde länger für euch insgesamt. Im Essener Stadtverkehr sind die üblichen Hauptstraßen voller Gladbeck, Bottropper, Altendorfer Stadt einwärts, Wuppertaler auch und Ruhrallee Richtung Innenstadt 5 Minuten plus. Heisinger, Alfriedstraße, alles Stadt einwärts, da müsst ihr mehr mit Stau rechnen. An der Altendorfer Straße bitte aufgepasst, Kreuzung Hans-Böckler Straße, da ist vorhin die Ampel ausgefallen, das hat der Jörg gesagt aus dem Radio Essen Verkehrsmelderclub. Also da bitte besonders vorsichtig fahren. Ich wünsche euch eine gute Fahrt.
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5: Mit Larissa Schmitz, schönen Mittwochmorgen wünsche ich euch. Und das waren wirklich sehr tolle 2,5 Wochen mit euch. Immer wenn Radio Essen irgendwo bei euch angerufen hat, war da Freude pur zu hören.
6: Oh, Mensch, hallo. Was wir hören wohl, meine Freundin freut sich.
5: Das Quietschen im Hintergrund war Stefans Freundin. Stefan aus Rüttenscheid war gestern unter den Gewinnern für das Radio Essen Exklusivkonzert und hat damit 2 Tickets für Mark Forster nächsten Donnerstag gewonnen. Wie hat er die wirklich bekommen? Er hat meine Kollegen irgendwo in der Stadt gefunden und sich in den Lostopf geworfen. Und das könnt ihr heute auch nochmal tun. Die letzte Chance heute für Mark Forster läuft. Kollege Joshua Winneschmidt ist versteckt. Wo verrät er uns gleich mit einem ersten Tipp?
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0: uns an den Radio Essen Stand, der irgendwo in der Stadt versteckt ist. Denn da könnt ihr die Mega-Konzerttickets für Mark Forster abräumen. Der spielt nächste Woche Donnerstag das Exklusivkonzert von Radio Essen und die Tickets könnt ihr eben nur gewinnen. Dafür müsst ihr uns an Straßen in Essen finden, die mit den Buchstaben von Mark Forsters Namen anfangen. Heute ist Finaltag, also letzte Chance auf die Tickets, denn wir sind beim letzten R in Forster angekommen. Radio Essen-Kollege Joshua Winnelschmidt ist gerade im Versteck an einer Straße mit R und das im Stadtteil Bergerhausen. So viel verrate ich. Joshi, es ist Tradition, dass wir schon beim Versteckaufbau gefunden werden. Ist das am Finaltag auch so?
1: Natürlich, also wir waren um 19:45 hier und da kamen schon die ersten, ja, ich habe euch gerade gesehen, wie wir hier vorbeigefahren sind und da haben wir gesagt, ja gut, wenn du schon da bist, dann mach doch direkt mit. Also da sind wir wirklich sehr entspannt.
0: Also der Stimme nach zu urteilen, war das eine Frau, die euch zuerst gefunden hat?
1: Ja, genau. Würde ich jetzt auch sagen.
0: Genau, bis 11 Uhr bleibst du versteckt und bis 11 Uhr haben drei von euch die Chance auf die letzten Mark Forster Tickets. Joshi, was hast du denn noch für einen Tipp zur Straße mit R? Ist da vielleicht was hörbar diesmal auch?
1: Ja, also ich sag mal so, jetzt gerade...
0: Nicht.
1: Doch, da war die Ampel rot. Die ist jetzt gerade auf grün umgesprungen.
0: Da war ein Brummen.
1: Also wir sind nicht weit weg von einer Ampel, so viel kann ich sagen. Und wenn wir jetzt vielleicht noch so 2, 3, 4 Sekunden warten, dann könnten wir noch was anderes hören. Mal schauen, ob du es erraten kannst.
0: Das könnte eine Straßenbahn gewesen sein.
1: Ich sag mal nichts dazu, aber theoretisch fahren ja in Essen viele Straßenbahnen, es könnte natürlich sein.
0: Es könnte sein. Gut, also findet Joshi in Bergerhausen an einer Straße mit R. Bis 11 Uhr habt ihr dafür noch Zeit, aber je schneller ihr im Lostopf seid, desto mehr Chancen habt ihr natürlich, heute noch den Glücksanruf zu bekommen für das Radio Essen Exklusivkonzert.

Robbie Williams wäre auch mal so ein guter Gast für das Exklusivkonzert von Radio Essen. Wir arbeiten dran. 7:50 haben wir jetzt. Wir kriegen aber dieses Jahr erstmal Mark Forster für euch. Und deshalb kennen wir auch schon wieder so viele Gesichter von euch. Das ist sehr schön. Die sehen wir ja nicht so oft hier im Radio. Aber seit über 2 Wochen kommen viele von euch täglich zu

0: 20 nach 8. Hier ist Radio Essen und ein Knöllchenkalle ist umgezogen an die Levinstraße Richtung Waidkamp. Das sagt Radio Essen Verkehrsmeldern Bianca. Vielen Dank, kommt alle gut an.
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0: Rein mit Adele hier in den Mittwoch, 8:35 bei Radio Essen. Wenn wir zum Radiologen müssen, ne, dann kann das ja meistens nichts Gutes heißen. Da gibt's dann irgendeinen Verdacht und wir müssen ins CT oder MRT. Da schaut der Radiologe dann in uns rein und guckt, ob wir da was im Körper haben, was da vielleicht nicht hingehört, ne? Ein Tumor zum Beispiel. Dr. Peter Ratzmann ist so ein Radiologe hier in Essen. Er arbeitet für das St. Josef Krankenhaus in Werden und kennt da natürlich die Sorgen dann seiner Patienten, wenn es in die Röhre geht.
1: Natürlich müssen wir auch schon mal ein ernsteres Gespräch führen mit Patienten, dass man was gefunden hat, was möglicherweise gefährlich sein könnte und dass man dann doch noch weiter forschen muss. Und ich versuche dann schon auch mit den Patienten gemeinsam auch eine Perspektive aufzuzeigen, wie es weitergehen kann und was das letztlich für Risiken oder auch Chancen beinhaltet.
0: Ja, ihm ist deshalb das Gespräch da auch ganz, ganz wichtig, ne? Und auch eben optimistisch zu bleiben, selbst wenn die Nachricht eigentlich nicht so gut ist. 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Und hier habe ich jetzt das feinste Klavierspiel für den Mittwochmorgen. Robert Miles bei Radio Essen. 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

0: Robert Miles hat nicht viele Worte hier für uns um 8:30 bei Radio Essen. Kathi Strickeling jetzt aber schon. Guten Morgen.
1: Guten Morgen.
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3: An der Bocholder Straße ist am Montag überraschend ein Abwasserkanal eingestürzt. Seitdem sorgt der Tagebruch für Ärger bei Anwohnerinnen und Anwohnern, vor allem im Verkehr.
4: Ja, wir wohnen hier. Ich finde das auch ganz schlimm hier, weil für eine Strecke, für die ich eigentlich 5 Minuten brauche, brauche ich jetzt 30 Minuten, weil ich so eine riesen Runde drehen muss.
5: Alles zu. Da war alles zu.
6: Also die Leute fahren alle rein und dann sehen die, dass sie hier nicht weiterkommen, müssen zurückfahren und es ist immer Stau. Richtig Stau.
3: Bis Ende der Woche bleibt die Bocholder Straße zwischen Jahnstraße und Bergmühle voll gesperrt. Danach wird eine Baustellenampel eingerichtet und eine Spur freigegeben. Bis Ende Juli soll alles repariert werden. Staus und stockender Verkehr rund um die A40. Das erwartet Autofahrerinnen und Autofahrer ab Freitag. Die Autobahn wird für 10 Tage zwischen Mülheim-Heißen und Mülheim-Winkhausen komplett gesperrt. Im Bereich der Hardenbergbrücke muss der Kampfmittelräumdienst nach Blindgängern suchen, damit die Brücke danach sicher abgerissen und neu gebaut werden kann. Ihr müsst in Richtung Essen über die Frintropper und Altendorfer Straße ausweichen. Neue Schlösser und mehr Schilder für den Notfall. Damit will die Stadt einige Schulen hier bei uns in Essen ausstatten, um sie sicherer zu machen. Hintergrund ist unter anderem der Angriff auf eine Lehrerin am Berufskolleg im Bildungspark im September. Seitdem arbeitet die Stadt intensiv an einem neuen Sicherheitskonzept. Und jetzt noch eine Nachricht aus Hannover. Vor dem Treffen der Koalitionsspitzen mit Gewerkschaften und Arbeitgebern wächst der Druck auf Union und SPD. Am Abend beraten sie über Reformen für mehr Wirtschaftswachstum. Konkrete Beschlüsse werden nicht erwartet, aber ein gemeinsamer Kurs.
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3: Zum ersten, zum zweiten und zum dritten. Die Sparkasse Essen versteigert heute 4 Kunstwerke des Künstlers Andy Warhol für den guten Zweck. Bis zu 350.000 Euro könnten drin sein. Das Geld soll unter anderem an den Kinderschutzbund Essen gehen und in den Bau eines neuen Kinderschutzhauses investiert werden. Und das waren die Radio Essen Nachrichten mit Kathi Strickeling. 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
0: Kommen wir zu den Wetteraussichten bei Radio Essen. Wir starten erstmal sonnig und es könnte nach einem tollen, leichten Junitag aussehen. Aber das trügt. Später werden die Wolken dichter und dann kommt Regen. Dazu aktuell noch recht frisch bei 11 Grad. Bis 16 werden es auch heute nur. Morgen dann ähnliche Temperaturen und der Regen nimmt dann zu. Hier ist der Radio Essen Verkehrsservice um 8:45 mit den längsten Staus auf den Autobahnen im Pott. Einmal A40 Duisburg Richtung Essen zwischen Mülheim-Winkhausen und Holsterhausen 20 Minuten plus. Dann auf der 40 Dortmund Richtung Duisburg zwischen Bochum-Hamme und dem Dreieck Essen-Ost nach einem Unfall hinter Krai braucht ihr 30 Minuten länger. Dann auf der 42 Dortmund Richtung Duisburg zwischen Herne-Wanne und dem Kreuz Essen-Nord 15 Minuten plus. Auf der 52 Düsseldorf Richtung Essen zwischen dem Kreuz Breitscheid und dem Dreieck Essen-Ost auch immer mal wieder 1 Kilometer stockend. Da braucht ihr insgesamt auch 10 Minuten länger. Im Essener Stadtverkehr sind die Hauptstraßen noch voller, vor allen Dingen Alfredstraße stadteinwärts 10 Minuten plus, Wuppertaler Richtung Innenstadt 5 Minuten dauert es da noch länger. An der Altendorfer Straße, Kreuzung Hans-Böckler Straße ist vorhin die Ampel ausgefallen, da bitte weiterhin vorsichtig fahren. Und an der Levinstraße Richtung Weidkamp, da hat sich ein Knöllchenkalle vorhin postiert neu, das sagt die Bianca aus dem Radio Essen Verkehrsmelderclub. Vielen Dank, kommt alle gut und sicher an.
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0: Ich bin Larissa Schmitz und begleite euch in den Tag. Guten Morgen.
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0: Rein in den Mittwoch zauberte uns Eminem Houdini hier um 20 vor 9 bei Radio Essen. Habt ihr denn schon in die Radio Essen Instagram Story geguckt heute? Falls ja, dann habt ihr vielleicht eine Ahnung, wo die Kollegen Joshua Windelschmidt und Christian Banja sich heute Vormittag verstecken. Das wäre gut, wenn ihr an die letzten Tickets für das Radio Essen Exklusivkonzert mit Mark Forster wollt. Heute ist Finaltag mit unserem Versteckspiel um die Konzerttickets. Dann kann das gemütliche Konzert nächsten Donnerstag endlich kommen. Wobei Christian muss da erst noch mal was im Versteck klären.
1: Ich habe gerade einen kleinen Schreck hier bekommen am Radio Essen Stand. Der Dominik ist vorgefahren, kommt aus Überruhr-Hinsel und zwar mit dem Wagen vom Essener Ordnungsamt. Kriegen wir jetzt Ärger?
2: Nein, ihr steht heute mal richtig, nicht in der Bushaltestelle wie letztens. Heute war da alles richtig.
1: Und du hast auch ganz ordentlich auf dem Parkstreifen hier geparkt und nicht wie manche andere. Hier wird auch schon mal der Fußgängerüberweg zugeparkt heute Morgen.
2: Ja, das ist leider nicht so gut, wenn man nicht an die Fußgänger denkt, sondern nur ans Gewinnspiel.
1: Warum möchtest du denn zu Mark Forster?
2: Oh, ich höre gerne seine Musik und er ist ein tüften Typ.
1: Okay, du bist im Lostopf drin. Ich wünsche dir ganz viel Glück.
2: Ja, vielen Dank.
1: Und sei nicht so streng heute mit den Leuten.
2: Nein, heute ist ein schöner Tag. Wir gucken mal.
0: Wir gucken mal, ist auch so eine schöne Ordnungsamt-Aussage. 3 Losungen haben wir aber heute noch. Dann sind alle Tickets weg für Mark Forster. Bis 11 Uhr könnt ihr die Kollegen noch finden. Sie verstecken sich an einer Straße mit R, wie das letzte R in Forster. Irgendwo hier.
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0: Mann, passiert bei der Ray schon viel im Kopf um 10 vor 9 am Mittwochmorgen. Where is my husband war das hier bei Radio Essen. Und es passiert mindestens genauso viel chaotischer Kram rund um die Bocholder Straße im Moment. Da ist wirklich jeden Morgen und jeden Feierabendverkehr die Hölle los seit gestern. Die Straße ist nämlich gesperrt, weil da ein Abwasserkanal kaputt gegangen ist und einen Tagebruch verursacht hat. Bis Ende der Woche reparieren die Stadtwerke den Kanal zwar, aber solange heißt es eben Baustelle direkt vor der Haustür. Und die sorgt dafür, dass zum Beispiel Anwohner Louis sogar erstmal ein paar Warnbarken wegstellen musste, um überhaupt losfahren zu können.
1: Weil ich nicht rein kann. Die Garage ist gesperrt, alles ist gesperrt. Mein Auto war eingesperrt in der Garage, kam nicht raus.
0: Ja, und deswegen parkt der Louis jetzt erstmal ganz woanders, ne, um nicht wieder von der Baustelle eingesperrt zu werden. Chaos an der Bocholder Straße. Haltet durch. Freitag ist es dann hoffentlich vorbei mit diesem ganzen Spuk.

0: Die Lola Young ruft uns in den Mittwoch hier bei Radio Essen gleich 8:55 und wir bleiben auch so ein bisschen in dem Groove, aber dann mit 90er-Feeling. Tempo geht ganz leicht rauf. Everything but the girl und Missing hier bei Radio Essen noch vor den Nachrichten gleich. Ich wünsche euch einen schönen Mittwoch. Genießt noch die Sonne, solange es hält.
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2: Mit Malte Albrecht. Guten Morgen. Viele Kinder zocken gerne auf dem Smartphone oder der Konsole, aber viele Eltern haben keine Ahnung, was ihr Nachwuchs da eigentlich spielt und machen auch keine Anstalten, das zu ändern. Das zeigt eine Forsa-Umfrage für das Kinderhilfswerk. Demnach hat nur rund die Hälfte aller Kinder und Jugendlichen in Deutschland den Eindruck, dass sich ihre Eltern angemessen für ihre Computerspiele interessieren, Christian Böder.
3: Das ist richtig und es geht weiter. Etwa ein Drittel der befragten jungen Menschen sagt, dass ihre Eltern oder Erwachsene im Allgemeinen wohl auch Vorurteile gegen das Spielen am Computer haben. Aber es gibt noch eine andere Seite und die zeigt, dass Erwachsene sehr wohl eine Verbindung zu Computerspielen haben. Zwei Drittel der Kinder und Jugendlichen sagten nämlich, ja, unsere Eltern wüssten sehr wohl Bescheid, was wir da auf dem Bildschirm treiben. Und etwa genauso viele sehen wohl auch, was den jungen Menschen am Gaming so viel Spaß bereitet. Und es gibt auch viele Minderjährige, die häufig mit Erwachsenen über Spiele reden, weil die selbst Gamer sind.
2: Und dabei geht es längst nicht nur um einfache vorinstallierte Handyspiele, mit denen sich die jungen Leute beschäftigen.
3: Eher weniger. Der Studie nach stehen Kinder und Jugendliche auf Spiele mit einem hohen kreativen Faktor. Es geht ums Umsetzen eigener Ideen. Häuser oder ganze Städte bauen, Figuren entwickeln, Welten aus dem Boden stampfen, aber auch Neues entdecken und in Parallelwelten eintauchen. Das macht ihnen Spaß. Gaming ist schon seit langem ein fester Bestandteil im Alltag, nicht nur von jungen Menschen in Deutschland und dient nicht nur zur Erholung, sondern etwa auch zum Suchen und Finden von sozialen Kontakten. Laut Kinderhilfswerk sollten deshalb Eltern mehr Interesse an den Spielen ihrer Kinder zeigen. Die würden dann auch weniger Probleme haben, sich an ihre Eltern zu wenden, wenn sie schlechte Erfahrungen online machen.
2: Danke, Christian. Und jetzt unsere Kurznachrichten. Verdi-Chef Wernicke hat vor Einschnitten bei der Rente gewarnt. Die Gewerkschaften würden sich entschieden gegen Vorstöße wehren, die Kopplung der Renten an die Reallohnentwicklung auszusetzen, sagte er der Augsburger Allgemeinen. Um das Thema Rente geht es heute Abend auch beim Treffen der Koalitionsspitzen mit Vertretern von Gewerkschaften und Arbeitgebern. Der Mai war weltweit der zweitwärmste, der je gemessen wurde. Laut dem EU-Klimawandeldienst Copernicus gab es vor allem in Europa eine außergewöhnlich frühe Hitzewelle mit mehreren Temperaturrekorden. Copernicus warnt, Klimaextreme würden immer mehr zur Normalität. Wer kennt das nicht? Man hat sich einen neuen Wecker oder Mixer gekauft, legt die Bedienungsanleitung später in die Schublade und holt sie da nie wieder raus. Damit soll bald Schluss sein. Künftig soll es weniger Anleitungen auf Papier geben, dafür mehr in digitaler Form. Darauf haben sich Vertreter des Europaparlaments und der Mitgliedstaaten geeinigt. Wer trotzdem noch eine gedruckte Anleitung möchte, muss künftig beim Verkäufer explizit danach fragen. Die Regelung ist noch nicht endgültig beschlossen. Und das waren die Nachrichten mit Malte Albrecht.
4: Erstmal von der Sonne werden wir begrüßt über Essen, ne? Später sind hier aber dickere Wolken auf der Radio Essen Wetterkarte zu sehen. Ab dem Mittag zieht es sich zu und dann kommt zum Nachmittag der Regen wieder. Die Radio Essen Wetterbude im Südostviertel meldet 12 Grad. 16 gibt's heute insgesamt, so 16, 17. Morgen dann eher grau und regnerisch, bis 17 Grad auch. Dann ist hier der Radio Essen Verkehrsservice um 8:45 mit immer noch großen Staus auf der Autobahn oder auf den Autobahnen. Einmal A40 Duisburg Richtung Essen zwischen Mühl am Heißen und Holsterhausen. 10 Minuten plus, das ist so der kleinste Stau. Dann auf der 40 Dortmund Richtung Duisburg zwischen dem Dreieck Bochum West und dem Dreieck Essen Ost. Immer noch sehr stockend, da dauert es noch eine halbe Stunde länger. Und auf der 42 Dortmund Richtung Duisburg zwischen Gelsenkirchen Schalke und Gelsenkirchen Zentrum. Da ist vorhin auf der rechten Spur ein Unfall passiert, deswegen Stau zurück bis Herne-Birnich. Und noch bis zum Kreuz Essen Nord weiter. Da müsst ihr eine Dreiviertelstunde mehr Zeit einplanen. Im Essener Stadtverkehr lichten sich die Staus so langsam noch ein bisschen an den üblichen Hauptstraßen, stockend wie Alfredstraße oder Wuppertaler Straße, Ruhrallee, aber nichts Wildes. An der Levinstraße Richtung Weidkamp hat sich vorhin ein Knöllchenkalle aufgebaut, sagt die Bianca aus dem Radio Essen Verkehrsmelderclub. Und auch an der Alfredstraße stadtauswärts Höhe des Museum Volkwang wurde nochmal ein Knöllchenkalle durchgegeben. Vielen Dank und gute Fahrt.
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4: mit Larissa Schmitz. Schönen guten Morgen. Ja, und auch wenn die ein oder andere Wolke schon da ist, der Himmel über Essen begrüßt uns heute recht locker leicht. Ne? Das können wir hier auch bei Radio Essen für den sanft fröhlichen Einstieg in den Arbeitstag. Taylor Swift und Opalite.

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0: Der Countdown läuft hier um Viertel nach neun bei Radio Essen. Nur noch bis 11 Uhr habt ihr die Chance, beim Radio Essen Exklusivkonzert nächsten Donnerstag dabei zu sein. Mark Forster tritt auf in kleiner gemütlicher Runde und die Tickets könnt ihr nur gewinnen. Dafür könnt ihr bis 11 Uhr wieder meine Kollegen in Essen finden und kommt dann in den Lostopf für die Tickets. Die Kollegen stehen an einer Straße mit R irgendwo in Bergerhausen. Einige waren auch schon im Versteck und deshalb hat auch die erste von drei Auslosungen schon stattgefunden. Mirko aus Rellinghausen muss rangehen.
1: Hallo?
0: Radio Essen, Larissa Schmitz, hallo?
1: Ja, hallo!
0: Hallo!
1: Ich muss mal kurz auf Stopp machen, ich bin gerade am Laufen.
0: Oh, ja, ich höre schon, du bist außer Atem.
1: Ja.
0: Bist du zufällig eben auch zu unserem Radio Essen Versteck gejoggt oder wie war das?
1: Nee, ich hatte Feierabend, ich hatte Nachtschicht.
0: Oh.
1: Und da bin ich dann direkt von der Nachtschicht da hingefahren, genau, und habe mich da registriert.
0: Ah ja, und was für eine Nachtschicht hattest du hinter dir?
1: Ich arbeite beim Deutschen Roten Kreuz.
0: Ah.
1: Und war da auf dem Notarztwagen, genau.
0: Oh, okay, ich hoffe, da waren nicht zu viele Einsätze die Nacht.
1: Nee, das ging ganz gut.
0: Ja, dann rufe ich doch genau zur richtigen Zeit an. Ist ja letzter Tag für die Mark Forster Tickets. Und du warst an der Straße, wo wir heute stehen, die mit R beginnt. Wir dürfen sie ja noch nicht sagen. Aber die ist ja recht lang. Bist du da denn auch mal öfter unterwegs mit dem Rettungswagen oder so privat?
1: Ich habe da früher trainiert, beziehungsweise ich war Jugendtrainer bei dem Fußballverein.
0: Aha.
1: Und ja.
0: Ist ja vielleicht auch nochmal so ein Tipp, wenn da irgendwie ein Verein irgendwo an der Straße liegt.
1: Das ist korrekt, habe ich zu viel verraten.
0: Nein. Jeden Tipp kann man ja gebrauchen, alles gut. So, wer darf denn mit dir aufs Konzert, wenn ich mit den zwei Tickets hier wedel?
1: Muss ich noch gucken, wer mit möchte.
0: Oh, sind ja einige in Essen, also falls das jetzt jemand hört, ne, kann man da ja sich bei dir melden. Also du musst noch schauen, wen du da mitnimmst.
1: Genau, aber ich bin erstmal froh, dass ich überhaupt zwei Tickets bekommen habe. Ich bin da jetzt, weiß nicht, 5-6 Tage schon hinterher. Endlich hat es geklappt am letzten Tag. Ja, perfekt.
0: Genau, dann können wir das jetzt nämlich offiziell machen. Mirko, du bist heute am Finaltag der Erste, der zwei von den letzten Konzerttickets für Mark Forster bekommt. Herzlichen Glückwunsch.
1: Ja, danke schön, super.
0: Schön. Ich sag ja, das sind die schönsten Anrufe. Zwei davon haben wir heute noch. Macht also noch gerne mit. Schmeißt euch bis 11 Uhr in den Lostopf für das Radio Essen Exklusivkonzert und findet dafür die Kollegen an einer Straße mit R irgendwo in Bergerhausen.

0: Katy Perry knutscht hier rum am Mittwochmorgen. Gleich kommt Phil Collins für euch bei Radio Essen. Schönen guten Morgen.
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0: Halb zehn, guten Morgen an Kathi Strickeling.
1: Guten Morgen.
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3: Baustelle und Verkehrschaos direkt vor der Haustür. Ne? Das ist seit Montag Alltag für die Anwohnerinnen und Anwohner an der Bocholderstraße. Kathi, hol uns noch mal kurz ab. Was ist da passiert?
1: Ja, da ist ein Abwasserkanal eingestürzt. Seitdem ist da, wie gesagt, die Vollsperrung zwischen Jahnstraße und Bergmühle. Und das ist ziemlich doof für die Anwohnerinnen und Anwohner. Die müssen laut einer Radio Essen Umfrage unter anderem große Umwege fahren.
4: Ja, wir wohnen hier. Ich finde das auch ganz schlimm hier, weil für eine Strecke, für die ich eigentlich 5 Minuten brauche, brauche ich jetzt 30 Minuten, weil ich so eine riesen Runde drehen muss.
5: Alles zu. Alles zu.
6: Also die Leute fahren alle rein und dann sehen die, dass sie hier nicht weiterkommen, müssen zurückfahren und es ist immer Stau. Richtig Stau.
1: Ja, und das Verkehrschaos wird wohl auch erstmal so bleiben.
3: Ja, klingt sehr nervig. Wie lange dauert es denn jetzt, bis da alles wieder repariert ist?
1: Also die Vollsperrung geht noch bis Ende der Woche. Die Wasserrohre liegen nämlich mittig in der Straße. Da kommt man nicht so leicht vorbei und die Bauarbeiter brauchen ja auch erstmal Platz. Nächste Woche soll dann aber eine Baustellenampel aufgestellt werden und dann kann es immer jeweils wenigstens in eine Fahrtrichtung weitergehen. Ende Juli soll dann alles fertig sein.
3: Ja, dann hoffen wir, dass das auch erstmal Schritt für Schritt so geht. An alle Autofahrerinnen und Autofahrer und auch Anwohner, ne? Durchhalten noch. Es wird hoffentlich besser. Anderes Thema, die Schulen hier bei uns in Essen. Da soll es auch besser werden, nämlich sicherer. Was hat die Stadt geplant?
1: Einige Schulen sollen neue Türschlösser bekommen. Die lassen sich dann von innen abschließen und von außen dann nicht mehr öffnen. Es soll außerdem neue Schilder an Eingängen geben. Die sind besonders für Rettungskräfte wichtig, damit sie sich im Notfall schneller und besser orientieren können. Der Hintergrund dazu ist unter anderem ein Angriff auf eine Lehrerin am Berufskolleg im September.
3: Dann hast du zum Schluss noch eine gute Nachricht für uns, wie immer. Bei einer Auktion wird Geld für den guten Zweck gesammelt. Was wird denn versteigert?
1: 4 Kunstwerke des Künstlers Andy Warhol. Die kommen aus dem Bestand der Sparkasse Essen und die werden jetzt eben für den guten Zweck versteigert. Die Werke könnten zusammen bis zu 350.000 Euro einbringen. Oh. Und mit dem Geld will die Sparkasse Kindern in Essen helfen. Und deswegen geht der Erlös an die Stiftung Universitätsmedizin und an den Kinderschutzbund.
3: Sehr schön. Alle Infos zum Nachlesen, was sonst so in der Stadt los ist, das könnt ihr wie immer tun auf radioessen.de oder in unserer Radio Essen App. Da findet ihr natürlich auch den Wetterbericht, den ich euch aber auch gerne hier serviere. Und zwar gibt's noch ein bisschen frischeres Lüftchen in der Stadt. Ne? Die Radio Essen Wetterbude im Nordviertel hat 12,5 Grad am Thermometer stehen. Bis 16, 17 können es heute werden. Dazu erstmal noch was Sonne, wie ihr merkt. Später dann aber Regenschauer zum Nachmittag. Morgen auch viel Regen dabei, bis 17 Grad. Dann ist hier der Radio Essen Verkehrsservice um kurz nach 9:30. Wir haben noch einen Stau auf der A40 Dortmund Richtung Duisburg zwischen dem Dreieck Bochum West und dem Dreieck Essen Ost. Da braucht ihr 20 Minuten länger. Da hat es vorhin einen Unfall gegeben. Und auf der 42 Dortmund Richtung Duisburg, auch da war vorhin ein Unfall bei Gelsenkirchen. Zwischen Gelsenkirchen-Bismarck und dem Kreuz Essen Nord braucht ihr auch noch 20 Minuten ungefähr länger. Im Essener Stadtverkehr haben sich die großen Staus gelichtet. Aber bitte immer noch Achtung an der Altendorfer Straße, Kreuzung Hans-Böckler-Straße. Da ist die Ampel heute Morgen ausgefallen und Radio Essen Verkehrsmelder Jörg hat eben noch mal durchgegeben, dass das auch jetzt um 9:30 immer noch der Fall ist. Also da bitte vorsichtig fahren. An der Levinstraße werdet ihr geblitzt Richtung Weidkamp. Seit heute Morgen steht da ein Knöllchenkalle. Damit Dankeschön für eure Meldungen und kommt sicher an alle.
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3: Ich bin Larissa Schmitz. Schönen Mittwoch, schönen guten Morgen.
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0: Die Tina. Tina Turner bei Radio Essen, 20 vor 10, We Don't Need Another Hero. Ich glaube aber, die ein oder anderen Schülerinnen und Schüler hier in Essen sagen im Moment, doch, wir brauchen einen Helden, wir wollen Mark Forster sehen. Das rufen uns nämlich viele von euch jeden Tag zu, wenn ihr uns irgendwo in Essen an unserem roten Radio Essen Stand findet. Heute geht das zum letzten Mal, die letzte Chance für euch, an Tickets für das hautnahe Exklusivkonzert mit Mark Forster zu kommen. Die Zeit läuft, bis 11 Uhr ist Kollege Joshua Windelschmidt versteckt an einer Straße mit R wie Forster. Und zwar im Stadtteil Bergerhausen. Einen Gewinner, der gelost wurde, haben wir schon. Hörer Mirko ist beim Konzert dabei. Joshi, zwei Losungen machen wir ja noch. Wie sieht's denn aus? Ja. Finden euch denn viele?
1: Ja, also es ist wirklich eine ganze Menge los, kann ich sagen. Vorhin kam schon eine ganze Schulklasse vorbei.
0: Oh Gott.
1: Allerdings haben die nicht alle sich beworben, sondern nur sozusagen die Erziehungsberechtigte. Genau.
0: Ah, ja.
1: Und,
0: ah, ja.
1: Die waren alle Glücksbringer aus der Schulklasse. Genau, aber jetzt zum Beispiel ist der Arno gerade hier und der Arno hat zwei Brillen auf, eine normale Brille und eine Lesebrille. Arno, du willst selbst zu Mark Forster, oder?
2: Nee, Schwester und ihre Tochter, die würde ich hinschicken.
1: Ah ja, okay, ja, sehr gut. Also der Arno gibt hier alles für Schwester und Tochter und mal gucken, wer noch so alles kommt.
0: Ja.
1: Und wir verraten natürlich nicht, wo wir sind, außer halt in Bergerhausen in einer Straße, die mit R beginnt.
0: Ja, du hast ja vorhin gesagt, eine Straßenbahn könnte bei dir vorbeifahren. Hast du nicht noch einen kleinen Tipp?
1: Ich habe theoretisch ganz viele Tipps, aber will ich die schon preisgeben? Ja komm, einen Tipp gebe ich noch.
0: Es geht nur bis 11 Uhr noch.
1: Ja, wenn ihr hier vorbeifahrt, dann seht ihr nicht nur Wagen auf der Straße, sondern auch einen Wagen auf der Wiese.
0: Gott, okay. Ja, die geheimnisvollen Tipps von Joshua Windelschmidt. Also, ran an den Lostopf, bis 11 Uhr geht das noch. Wir sind am Finaltag für das Radio Essen Exklusivkonzert mit Mark Forster und spielen um die letzten Tickets für nächsten Donnerstag an einer Straße mit R in Bergerhausen.

0: Finaltag bei Radio Essen. 10:10 ist es jetzt. Finaltag um die Mark Forster-Tickets. Und Theresa Lederbiel, hallöchen.
1: Hi.
0: Du hast heute die Ehre, die letzte Runde Verstecken mitzuspielen für das Exklusivkonzert.
1: Ja,
0: bis 11 Uhr geht's, ne?
1: Ich darf den letzten oder die letzte Gewinnerin später ziehen. Also zwei haben wir noch. Zwei haben wir noch, die ich anrufen darf.
0: Wahnsinn.
1: Aber es ist echt Wahnsinn. Und ich kann mir vorstellen, dass jetzt viele am Telefon sitzen und hoffen, dass ich da gleich durchklingel.
0: Ganz schön krasse Verantwortung, die du da jetzt trägst.
1: Oh, ja, ich weiß auch gar nicht. Aber es wird wirklich ausgelost. Also ich weiß wirklich nicht, wen ich da gleich anrufe.
0: Ich war ja eben die Glücksfee. Einen habe ich schon beglückt heute. Also ich übergebe jetzt den Glücksloßstab an Theresa Lederbiel hier ab 10 Uhr. Und zwei Gewinner oder Gewinnerinnen werden noch zu Mark Forster gehen. Ich bin Larissa Schmitz, drück da natürlich allen die Daumen und sag mal bis morgen früh.

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1: Mit Malte Halbricht. Guten Morgen. Explodierende Kosten, zu wenig Ärzte auf dem Land und steigende Krankenkassenbeiträge. Langeweile dürfte bei der Gesundheitsministerkonferenz nicht aufkommen. Die Ministerinnen und Minister sitzen ab heute in Hannover zusammen, um über die geplanten Reformen zu sprechen. Jannik Böker aus dem News-Team. Vor allem ein Thema sorgt schon im Vorfeld für Kritik.
2: Und die kommt aus allen Richtungen. Egal ob Ärzte, Pharmaunternehmen oder Krankenhauspersonal. Das GKV-Beitragsstabilisierungsgesetz soll noch vor der Sommerpause im Bundestag beschlossen werden und ist ungefähr so beliebt wie ein Zahnarztbesuch. Vorgesehen sind eine Reihe von Sparmaßnahmen. Die Familienversicherung wird in einigen Fällen teurer, Vergütungen für Ärzte gedeckelt, einige Leistungen sogar gar nicht mehr bezahlt. Die Gewerkschaft Verdi ruft deshalb heute in Hannover zu einer Großkundgebung auf und schon vor knapp 2 Wochen hatten laut Verdi über 10.000 Klinikmitarbeiter an einem Klinikaufstand teilgenommen.
1: Es brodelt also im Gesundheitssystem, dabei ist der Reformbedarf trotz allem enorm.
2: Ja, im Prinzip hat das deutsche Gesundheitssystem 2 große Baustellen. Zum einen ist es überdurchschnittlich teuer. Im EU-Vergleich gibt es pro Kopf gerechnet kein anderes Land, das so viel Geld für Gesundheit ausgibt. Und dazu kommt, dass der demografische Wandel immer stärker durchschlägt. Viele Ärzte gehen bald in Rente, gleichzeitig werden wir im Durchschnitt älter und damit auch kränker. Bedeutet, 40 Milliarden Euro müssen in den nächsten 4 Jahren eingespart werden. Wie genau? Darüber wird heftig gestritten.
1: Jannik, vielen Dank. Und jetzt weitere Nachrichten im Überblick. Die Bundesregierung will die deutsche Luftfahrtindustrie stärken. Das Kabinett soll dazu heute eine neue Strategie beschließen. Ziel sei es, dass Deutschland auch in Zukunft eine führende Luftfahrtnation bleibt, heißt es. Der Bundesverband der deutschen Industrie fordert unter anderem Entlastungen bei der Luftverkehrssteuer und weniger Bürokratie. Wärmepumpen setzen sich in Deutschland immer mehr durch. Laut Statistischem Bundesamt heizen fast 3/4 der im vergangenen Jahr fertiggestellten Wohnhäuser damit. Der Anteil habe sich innerhalb von 10 Jahren mehr als verdoppelt, heißt es. Die Corona-Pandemie beschäftigt noch immer die Gerichte. In Bonn beginnt heute ein Prozess um Corona-Masken. Ein Hamburger Unternehmen fordert fast 500 Millionen Euro vom Bund. Nach Angaben der Firma wurde ein Liefervertrag für Masken kurzfristig wieder zurückgezogen. In Deutschland spenden immer weniger Menschen Blut. Davor warnt der Blutspendedienst des Deutschen Roten Kreuzes. Grund dafür ist vor allem der demografische Wandel. Es gibt immer mehr ältere Spender, aber nur wenige junge, die nachkommen. Mittlerweile gibt es keine Altersgrenze mehr für die Blutspende, aber mit fortschreitendem Alter nehmen Krankheiten zu, die eine Spende ausschließen. Zusätzliche Engpässe drohen im Sommer während der Urlaubszeit und im Winter während der Grippewelle. Dann fallen viele potenzielle Spender krankheitsbedingt aus oder sind verreist. Das DRK hofft nun, vor allem Menschen zwischen Anfang 30 und Ende 40 für eine Blutspende zu gewinnen. Denn der Bedarf bleibt hoch. In Deutschland werden jeden Tag rund 15.000 Blutkonserven benötigt. Und das waren die Nachrichten mit Malte Albrecht.
3: Und heute kann sich das Wetter in Essen mal wieder nicht so richtig entscheiden. Erstmal geht's trocken und mit etwas Sonne los. Ab dem Mittag sind's dann aber schon wieder mehr Wolken, bringen dann hier und da auch Schauer mit, vereinzelt auch mit Blitz und Donner. Bis 19 Grad heute, aktuell 14 Grad an der Radio Essen Wetterbude in Huttrop. Ja, morgen geht's dann nochmal ziemlich ähnlich weiter. Erstmal so ein Mix aus Wolken und kurzen Sonnenmomenten, aber Richtung Abend, da kann dann auch wieder etwas Regen dazukommen und wärmer als heute wird's da leider auch nicht. Der Radio Essen Verkehrsservice um kurz nach 10 A40 Dortmund-Duisburg zwischen Dreieck Bochum-West und Huttrop 9 Kilometer stockend, eine Viertelstunde plus. A42 Dortmund Richtung Kamp-Lintfort zwischen Kreuz-Herne und Kreuz-Essen-Nord 11 Kilometer Stau, dauert jetzt aktuell mindestens 20 Minuten länger. Wir schauen in den Essener Stadtverkehr. Da ist auf der Altendorfer Straße an der Kreuzung Hans-Böckler-Straße die Ampel ausgefallen, also fahrt da bitte besonders vorsichtig. Und ein Blitzer steht jetzt auf der Levinstraße Richtung Weidkamp und auf der Alfredstraße stadtauswärts.
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3: Die letzte Stunde ist angebrochen. Nur noch bis 11 Uhr haben wir uns versteckt. Nur noch bis 11 Uhr habt ihr Chancen auf Tickets für das Exklusivkonzert mit Mark Forster. Das ist schon nächste Woche Donnerstag und ich habe die Ehre. Ich darf noch 2 Gewinner heute ziehen. Also haltet euer Telefon bereit. Wenn ihr Joschi und Christian heute schon gefunden habt, dann könnte es nämlich gleich schon bei euch klingeln. Und dann bin ich hoffentlich dran. Ich bin Theresa Lederbiel, wünsche euch einen schönen guten Morgen.
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0: Bergerhausen, das ist heute unsere finale Station bei unserer großen Mark Forster Suchaktion. Wir sind wieder unterwegs, wir haben uns versteckt, diesmal an einer Straße mit R. Ja, ein letztes Mal verstecken wir uns heute und wer uns findet, hat die Chance auf Tickets für das Mark Forster Exklusivkonzert nächste Woche Donnerstag. Und manche wollen gar nicht freiwillig so die Stadt nach uns absuchen, aber sie müssen, sie werden geschickt, wie Lena aus Bergerhausen.
1: Ja, mein Sohn hat gesagt, Mama, bitte, kannst du das machen?
2: Und jetzt muss man sagen, dein Sohn muss aus Mark Forster Konzert ja nicht nur, weil es schön ist, weil es lustig ist, weil der gute Musik macht. Das hat auch einen ganz ernsten Hintergrund.
1: Tatsächlich hält er gerade ein Referat über Mark Forster in der Grundschule und wäre natürlich ein Traum, wenn er da mal zum Konzert kann, ne?
2: Wie hat er sich auf Mark Forster als Referat vorbereitet? Was hat er gemacht? Musik gehört?
1: Jede Menge Lieder auswendig gelernt. Tatsächlich Bilder ausgedruckt und so. Also so ein bisschen Background-Infos hat er tatsächlich auch rausgesucht.
2: Wie ist er auf Mark Forster gekommen? Einfach, weil er Fan ist?
1: 3 Uhr nachts, glaube ich, hat er gehört. Da war er so und bevor er Mama gesagt hat, hat er, glaube ich, 3 Uhr nachts auswendig gekonnt.
2: Wie gut oder schlecht hast du uns gefunden?
1: Ich habe euch super gut gefunden. Ich wohne aber auch um die Ecke tatsächlich.
2: Und du musstest nur überlegen, ob du jetzt links oder rechts abbiegst, wenn du zu Hause...
1: Nur noch links oder rechts abbiegen, genau sowas.
0: Ja, und damit ist Lena auch drin im Lostopf. Ob sie aber auch gewinnt, das hört ihr gleich. Ich ziehe nämlich jetzt gleich die nächste Gewinnerin oder den nächsten Gewinner hier bei Radio Essen. Und bis 11 habt ihr noch die Chance, meine Kollegen zu finden in Bergerhausen an einer Straße mit R.

0: Schönen Vormittag für euch. 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

0: Es gibt Dinge, die braucht einfach niemand. Hier ist Radio Essen, euch einen schönen Mittwochvormittag. Kalten Kaffee zum Beispiel am Morgen können wir nicht gebrauchen. Und auch eine A40-Sperrung, nee, danke. Also ich hoffe, euer Kaffee ist wenigstens warm. Gegen die A40-Sperrung können wir nicht so viel machen. Die gibt's ab Freitagabend zwischen Mülheim-Heißen und Mülheim-Winkhausen. Da wird die A40 für ganze 10 Tage komplett dicht gemacht. Da soll nämlich nach Blindgängern gesucht werden. Umleitungen, die sind dann eingerichtet. Stau ist aber natürlich jetzt schon vorprogrammiert. Wo ihr da ab Freitag langfahren könnt überall, lest ihr jetzt schon auf radioessen.de.
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0: Das ist Pink. Pink besteht aus genau 4 Buchstaben. Mark Forster besteht aus genau 11 Buchstaben. Und wir sind jetzt hier bei Radio Essen alle Buchstaben einmal durchgegangen in den letzten Tagen und sind jetzt beim letzten R von Forster angekommen. Das heißt, wir verstecken uns heute an einer Straße mit R und zwar in Bergerhausen. Und ganz viele von euch haben uns schon gefunden, so wie die Caro aus Gerschede. Caro, ich habe dich gerade aus dem Lostopf gezogen.
1: Theresa, das ist der Wahnsinn. Ich stehe nämlich gerade bei der Sparkasse und geil.
0: Stehst gerade bei der Sparkasse,
1: ja. Ich stehe gerade bei der Sparkasse und wollte Geld abholen und hab, ey, Wahnsinn, ich weiß gar nicht, was ich sagen soll. Mega, dankeschön.
0: Ja, gerne. Ja, toll. Kann das sein? Ich meine, ich hätte deinen Namen schon öfter mal gesehen bei uns im Lostopf.
1: Oh, hör mir auf, ja.
0: Ja.
1: Ich habe schon einmal, wenn man das so im Radio sagen darf, ich habe schon einmal verkackt.
0: Wie?
1: Ja, wir waren in Gerschede. Und da habe ich mich so nett mit euch unterhalten, dass ich tatsächlich den Anruf verpasst habe. Ich habe nämlich gestanden und haben gequatscht und über die WM und hierüber und darüber. Ja, und in dem Moment kam der Anruf.
0: Nein.
1: Ich habe das nicht wahrgenommen.
0: Und, okay. Ja. Ja, ich würde sagen, dann war es jetzt wirklich an der Zeit heute am letzten Tag, dass du hier nochmal die Tickets absahnst.
1: Ja, ich freue mich mega. Ich weiß, also wirklich, manchmal muss man doppeltes Glück haben.
0: Das ist einfach so, genau.
1: Das ist Wahnsinn.
0: Super, war es denn schwer, uns zu finden eigentlich heute?
1: Tatsächlich habe ich vorhin schon gesagt, ja, weil es so früh ist und es dementsprechend ja nicht viele Hinweise gab.
0: Mhm.
1: Und wir haben natürlich logischerweise, wir sind ja clever, haben wir schon vorher überlegt, gut, was sind bekannte Straßen mit R, wo wart, in welchen Stadtteilen wart ihr schon, welche fehlen noch.
0: Mhm.
1: Und dann kam aber ich bin schon die ganze Zeit durch Bergerhausen gegurkt, bis der entscheidende Hinweis von dem vorherigen Gewinner kam.
0: Aha.
1: Der sagte, dass ein Fußballfeld oder...
0: Ach ja, stimmt.
1: In der Nähe. Ja, und da wusste ich dann.
0: Guck mal, dann haben wir den Tipp jetzt nochmal weitergegeben, vielleicht, ne? Weil eine halbe Stunde stehen wir ja jetzt noch da in Bergerhausen. Also man kann uns noch finden.
1: Allen die Daumen. Und es lohnt sich auch, doppelt und dreifach mitzumachen. An alle, die vielleicht schon gestern und kein Glück hatten. Manchmal hat man doppeltes Glück, ne?
0: So ist das.
1: Also von daher, man sollte nie aufgeben.
0: Nee, auf gar keinen Fall. Eine halbe Stunde, wie gesagt, stehen wir jetzt noch in Bergerhausen. Sichert euch noch schnell einen Platz bei uns im Lostopf. Nächste Stunde ziehen wir dann die letzte Gewinnerin oder den letzten Gewinner für das Mark Forster Exklusivkonzert nächste Woche Donnerstag. Und da hoffen wir einfach mal auf etwas besseres Wetter als heute. Es ist wieder sehr frisch, also 14 Grad jetzt aktuell nur an der Radio Essen Wetterbude in Holsterhausen. Aber ganz schön eigentlich, muss man auch sagen. Also die Sonne guckt ja gerade raus, wechselt sich hiermit ein paar Wölkchen ab. Ab dem Mittag, da kommen allerdings wieder mehr Wolken zu uns und bringen auch Schauer mit, vereinzelt sogar mit Blitz und Donner. 19 Grad sind heute höchstens noch drin und auch morgen sieht es ähnlich aus. Erstmal geht es weitestgehend trocken durch den Tag Richtung Abend, kann dann aber wieder etwas Regen runterkommen und wärmer als heute wird es leider nicht.
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0: Und wir schauen auf den Verkehr, der Radio Essen Verkehrsservice, jetzt um kurz nach 11:30 A40 Dortmund-Duisburg zwischen Dreieck Bochum-West und Dreieck Essen-Ost. 8 Kilometer stockend, dauert 10 Minuten länger. A42 Dortmund nach Kamp-Lindfort zwischen Gelsenkirchen-Schalke und Kreuz Essen-Nord. 6 Kilometer Stau, Viertelstunde plus dort. Bitte seid vorsichtig im Essener Stadtverkehr auf der Altendorfer Straße an der Kreuzung Hans-Böckler-Straße. Da ist nämlich die Ampel ausgefallen. Und dann schauen wir auf die Blitzer. Ich habe hier 2 Anrufe. Hallo?
3: André auf der Hedenkampstraße Richtung Kaufland, also Altendorfer Straße, steht ein Blitzer, schön zwischen 2 parkende Autos, also schwer zu erkennen. Fahrt vorsichtig, da ist schon Abzug. Naja, alles klar, ciao.
0: Dankeschön dir fürs Melden und ich habe hier noch eine Meldung.
4: Hallo, hier ist die Sabrina. Auf der Frohnhauser Straße in Richtung Zentrum in der 30er-Zone wird geblitzt. Dort bitte vorsichtig fahren.
0: Danke dir.
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0: Also ich dachte ja, Shakira hat ihn schon geliefert, aber Vincent Weins steigt jetzt auch mit ein. Er hat nämlich jetzt auch einen WM-Song rausgebracht, wobei der eigentlich gar nicht als WM-Song geplant war. Ob der Song uns tatsächlich ab morgen auch durch die WM begleiten wird, ob der was kann, wir hören da gleich mal rein in die Nummer.
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0: Also ich persönlich finde ja immer noch diesen hier am besten. Der WM-Song von den Sportfreunden Stiller von 2006. Das Sommermärchen, erinnern wir uns, glaube ich, alle gut dran. Jetzt gibt's aber deutschen Nachschub. Vincent Weiss liefert in diesem Jahr nämlich auch einen WM-Song. Kurz für immer heißt die Nummer und war ursprünglich gar nicht als WM-Song geplant. Ist nämlich schon Anfang des Jahres auf seinem neuen Album Hast du kurz Zeit erschienen. Das Album war direkt auf Platz 1 der deutschen Albumcharts.
1: Mit Kurz für immer habe ich einen Song geschrieben, der Gefühle und Momente, die viel zu schnell vorbeigehen, einfach festhalten will. Und ich freue mich umso mehr, dass das bei der Fußball-WM weitergetragen wird, wenn diese 90 Minuten Spielzeit, die sollen einfach nicht aufhören, wenn man diese Spannung und dieses Gefühl eigentlich viel, viel weitertragen möchte.
0: Ja, für Vincent Weiss ist das übrigens gar kein komplettes Neuland, denn er hat schon zur EM 2021 mit Johannes Oerding Musik beigesteuert. Jetzt ist er also zum zweiten Mal musikalisch bei diesem Fußballsommer mit dabei. Er freut sich.
1: Ich fühle mich natürlich riesig geehrt, dass ich mit Kurz für immer ein zweites Mal ein Fußballturnier musikalisch begleiten darf. Ich wünsche der Mannschaft viel Erfolg und hoffe, dass wir diesmal sehr, sehr lange am Turnier teilhaben dürfen.
0: Ja, dem Wunsch schließen wir uns gerne an. Vincent Weiss, jetzt hier bei Radio Essen mit seinem WM-Song in diesem Jahr, Kurz vor immer. Und hören wir dann, ja, vielleicht ab morgen, wenn es losgeht, auch ein paar Mal öfter.

0: Es könnte zwar etwas wärmer werden, aber wir genießen dann doch so ein bisschen die Sonnenstrahlen jetzt gerade über Essen. Euch einen schönen Vormittag mit uns, gleich noch Madcall mit Glow.
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1: Mit Malte Albrecht. Guten Tag. Seit 4 Jahren gilt eine EU-Richtlinie zur Stärkung der Tarifbindung. Die sieht vor, dass die Regierung eines EU-Staates einen Aktionsplan entwickeln muss, wenn weniger als 80% der Beschäftigten in einem tarifgebundenen Unternehmen arbeiten. Deutschland hinkt bei der Umsetzung der Richtlinie aber hinterher. Das wird in einer Studie der gewerkschaftsnahen Hans-Böckler-Stiftung kritisiert. Christian Böder hat die weiteren Infos.
2: In Deutschland liegt die Tarifbindung nicht bei 80%, sondern bei weniger als 50. Den geforderten Aktionsplan gibt es aber immer noch nicht, auch wenn sich die aktuelle Bundesregierung im Koalitionsvertrag das Ziel gesetzt hat, die Tarifbindung zu erhöhen, heißt es von den Studienmachern. Es seien zwar erste Schritte in die richtige Richtung gemacht worden, aber ohne Ergebnis. Ende vergangenen Jahres hatten der Deutsche Gewerkschaftsbund und Arbeitgeberverbände versucht, in der Sache eine Einigung zu finden und auch Schwarz-Rot hatte intern darüber beraten, in beiden Fällen aber ohne Konsens. Deutschland gehört damit mit Luxemburg, Kroatien, Slowenien, Ungarn und Zypern zu einer kleinen Gruppe von 6 EU-Ländern, bei denen der Aktionsplan nicht steht. 12 weitere EU-Staaten haben bereits einen, weitere 9 brauchen keinen, weil bei ihnen die Tarifbindung bei 80% oder mehr liegt. Laut Studienmachern braucht Deutschland aber dringend einen Plan, der auf einem umfassenden Reformprogramm zur Förderung der Tarifverhandlungen beruht, wenn die gesteckten Ziele erreicht werden sollen.
1: Und jetzt weitere Meldungen, kurz und kompakt. Der Sozialverband VdK warnt vor Kürzungen der Sozialausgaben. Stattdessen schlägt Verbandspräsidentin Bentele vor, Gutverdiener stärker heranzuziehen. Man müsste zum Beispiel darüber nachdenken, die Beitragsbemessungsgrenze in der Krankenversicherung anzuheben, sagte sie im ZDF. Heute Abend wollen die Koalitionsspitzen mit Vertretern von Gewerkschaften und Arbeitgebern über die geplanten Reformen sprechen. NRW-Ministerpräsident Wüst hat den Städten und Gemeinden Unterstützung bei ihren finanziellen Sorgen zugesagt. Die kommunale Finanzlage sei schwierig bis dramatisch, sagte er bei der Mitgliederversammlung des Städtetages in Oberhausen. Zwar habe das Land schon fast 9 Milliarden Euro Altschulden übernommen, aber auch der Bund müsse sich noch stärker an der Entlastung der Kommunen beteiligen. Nach der verheerenden Brandkatastrophe in Hongkong mit fast 170 Toten vor gut einem halben Jahr hat die Regierung jetzt Anklage erhoben. 7 Menschen und 2 Unternehmen müssen sich unter anderem wegen Totschlags, Betrugs und Geldwäsche verantworten. Das Feuer hatte Ende November fast eine ganze Wohnanlage zerstört. Die Ermittlungsbehörden sind offenbar einem internationalen Drogennetzwerk auf der Spur. Gestern hat es Razzien in NRW, Hessen und Bulgarien gegeben. Das hat das Bundeskriminalamt bestätigt. Durchsucht wurden 15 Gebäude. Sichergestellt wurden unter anderem Drogen, rund 20.000 Euro Bargeld und eine scharfe Waffe. Ein mutmaßlicher Hauptverdächtiger wurde vorläufig festgenommen. Die Staatsanwaltschaft Duisburg wirft insgesamt 11 Verdächtigen vor, über ein Firmennetzwerk große Mengen Rauschgift aus Südamerika und Thailand nach Deutschland geschleust zu haben. Laut BKA konnten die Ermittler schon vor der Razzia eine Lieferung von 140 Kilo Marihuana sicherstellen. Und das waren die Nachrichten mit Malte Albrecht.
3: Ja, heute kann sich das Wetter in Essen wieder nicht so richtig entscheiden, aber erstmal geht's trocken und auch mit ein paar Sonnenstrahlen los. Heute Mittag sind wieder eher mehr Wolken da und bringen auch hier und da Schauer mit, vereinzelt auch mit Blitz und Donner. Bis 19 Grad sind heute drin und jetzt aktuell 15 Grad an der Radio Essen Wetterbude in Haisingen. Morgen geht's ähnlich weiter. Erstmal ein Mix aus Wolken und kurzen Sonnenmomenten. Richtung Abend kann's dann wieder etwas nass werden und wärmer als heute wird's dann auch nicht. Der Radio Essen Verkehrsservice, kurz nach 11. A40 Dortmund-Duisburg, zwischen Dreieck Bochum-West und Essen-Huttrop, 8 Kilometer stockend, 10 Minuten plus. A40 Essen-Duisburg, zwischen Frohnhausen und Winkhausen, 2 Kilometer Stau, 5 Minuten mehr. Und dann noch die A42, Dortmund Richtung Kamp-Lintfort, zwischen Gelsenkirchen-Zentrum und Kreuz-Essen-Nord, 3 Kilometer stockt es dort und da plant am besten mal 5 Minuten mehr ein. Im Essener Stadtverkehr wird geblitzt auf der Frohnhauser Straße Richtung Zentrum und auf der alten Hauptstraße in Richtung Kreisverkehr.
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3: Es ist vorbei. Unsere Suchaktion ist zu Ende. Bis 11 Uhr waren wir versteckt. Wir waren heute in Bergerhausen. Ja, und die Letzten haben sich jetzt gerade eben noch registriert für das Mark Forster Exklusivkonzert nächste Woche Donnerstag. Es ist wirklich spannend, denn die Frage ist, wer wird jetzt gleich der letzte Gewinner oder die letzte Gewinnerin sein? Wer darf noch zu diesem wirklich ganz besonderen Konzert gehen? Das hört ihr gleich hier bei mir. Ich bin Theresa Lederbiel. Euch einen schönen Mittwoch.
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0: Die Rellinghauser Straße. Hier ist Radio Essen. Euch einen schönen Mittwochvormittag. Ja, auf der Rellinghauser Straße. Da standen wir bis eben. Und wer uns gefunden hat, der hatte die Chance auf Tickets für das Exklusivkonzert mit Mark Forster. Boah, was eine Aufregung. Es war nochmal richtig gut was los heute und ich darf sie jetzt anrufen. Ich darf jetzt die letzte Gewinnerin unserer Aktion anrufen und dann sind wir alle Karten losgeworden. So, ich rufe jetzt hier mal die Heike an.
1: Segert.
0: Hallo, hier ist die Theresa von Radio Essen.
2: Nein.
0: Doch? Soll ich wieder auflegen?
2: Nein, ich glaub's nicht.
1: Hab ich gewonnen?

0: Ja, Heike, du bist unsere allerletzte Gewinnerin.
1: Nein, das gibt es doch gar nicht. Ich glaube das nicht. Ich glaube das nicht. Ich glaube das nicht.
0: Doch, kannst du glauben, du bist nächste Woche dabei beim Exklusivkonzert mit Mark Forster.
1: Ich danke euch. Das ist ja der Oberburner.
0: Erste Mal mitgemacht heute?
1: Ja, erste Mal mitgemacht. Und ich habe mir die ganzen Tage gedacht, ich wohne in Heising. Mhm. Ich denke an meinen Kupferdreh. Und ich wollte noch zur Kampmannbrücke fahren.
0: Ja.
1: Und dann habe ich das aber doch nicht gemacht. Oh, und jetzt heute habe ich gesagt, nein, Heike, jetzt musst du auch mal Glück haben. Ich hatte so viel Pech, hatte ich eben auch im Interview gesagt. Vor 3 Wochen hatten die mir hier in Heising bei Aldi meine Geldbörse mit allen Papieren geklaut.
0: Oh Gott.
1: Ja, Sonntag nach der Hundeschule hatte ich noch Erdbeeren gepflückt. Stell die aufs Mäuerchen, geh rein, bring den Hund rein, komm raus. Hat die mir einer in meiner kleinen Straße geklaut.
0: Das gibt's doch gar nicht.
1: Ich hab mich so drauf gefreut, ja.
0: Okay, du hast also ein bisschen Pech gehabt die letzten Wochen und jetzt ja, einfach mal riesengroßes Glück.
1: Ja, das ist ja super. Ich freue mich so bolle, dass... Das ist unglaublich.
0: Ich freue mich mit dir und freue mich, dass du dabei sein kannst. Wen nimmst du denn mit?
1: Meine Freundin Barbara.
0: Ach, die Barbara.
1: Die mich jetzt so begleitet hat auch.
0: Aha.
1: Und das ist einfach, die hatte auch viel Pech gehabt. Und
0: okay.
1: Ihr macht einen schönen Abend.
0: Ich wollte gerade sagen, ihr macht euch da einen richtig, richtig schönen Abend. Weil du jetzt die allerletzte Gewinnerin warst, jetzt von dieser ganz großen Aktion bei uns. Ich würde jetzt gerne noch ein Mark Forster-Lied für euch spielen. Welchen Song soll ich denn von ihm gleich mal spielen?
1: Ach, den neuen. Den finde ich, also ich finde das Lied so toll.
0: Dann spielen wir das.
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0: schönen Vormittag für euch mit uns. Hier ist Radio Essen, das ist Musik von Samba, Home Wrecker, und es gibt ein frisches Update aus dem Verkehr. Wer ist denn dran?
1: Der Thomas. Ich wollte einen Blitzer melden auf der Bottropper Straße stadtauswärts. Nach der Kreuzung Höfelstraße steht der graue Caddy auf der rechten Seite. Fahrt vorsichtig und einen schönen Tag noch. Bis dann. Tschüss.
0: Tschüssi und danke dir.
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0: Morgen wird in Mexiko-Stadt die Fußball-Weltmeisterschaft 2026 offiziell eröffnet.
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0: Ja, im legendären Estadio Azteca, da laufen derzeit die letzten Proben für die große Eröffnungszeremonie. Das soll ein richtig großer Startschuss werden für das Turnier mit 48 Nationen. Madeleine Gehrig aus den Radio Essen Nachrichten. Wie groß müssen wir uns die Inszenierung denn vorstellen?
2: Ja, schon sehr groß. Also die Eröffnungszeremonie soll richtig so eindrücklich werden, richtig modern auch, mit ganz viel Musik, vor allem Popmusik. Shakira ist auch da, präsentiert live ihren WM-Song. Es gibt eine große Show mit hunderten Tänzern, Licht und Drohnen und auch die Fans sollen irgendwie mitmachen. Das soll so ganz interaktiv werden. Und es ist natürlich auch ein bisschen an Mexiko angepasst, das Gastgeberland. Also Elemente mexikanischer Kultur sollen da im Tanz zum Beispiel mit einfließen und da generell in die Show. Also ganz viel Lebensfreude soll da zu spüren sein.
0: Klingt erstmal gut auf jeden Fall, muss man sagen. Ja. Die Wettervorhersage ist aber noch so ein kleines Problem. Die ist nämlich für morgen alles andere als gut. Starkregen, Gewitter, möglicherweise Hagel werden da in Mexico City erwartet. Wie reagiert denn die FIFA jetzt darauf?
2: Ja, die sagt erstmal natürlich, dass sie zusammen mit den mexikanischen Behörden die ganze Lage die ganze Zeit überwachen wird in Echtzeit. Da gibt es ein gemeinsames Kontrollzentrum, die haben das also im Blick. Und es kann sein, dass dann zum Beispiel die Eröffnungsfeier oder auch das Spiel irgendwie unterbrochen werden, wenn in der Nähe Gewitter sind.
0: Ja, okay. Also, wir sind gespannt. Es wird auf jeden Fall ein spektakulärer Auftakt sein, da in Mexiko-Stadt. Und um 21 Uhr geht das Spiel los und vorher ist die Eröffnungszeremonie. Und gucken wir uns natürlich hier auch an bei Radio Essen.
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0: Und jetzt um kurz nach 11:30 schauen wir auf das Wetter mal eben schnell hier bei uns in Essen. Ja, also gut, es ist weiterhin relativ frisch. 16 Grad jetzt an der Radio Essen Wetterbude in Huttrop, aber es ist ganz schön gerade. Die Sonne guckt raus, wechselt sich mit ein paar Wolken ab. Dann später können aber auch nochmal Schauer wieder dabei sein, vereinzelt auch mit Blitz und Donner. 19 Grad sind heute höchstens drin. Morgen geht's ähnlich so weiter wie heute. Weitestgehend aber erstmal trocken. Erst Richtung Abend, da kann es dann wieder etwas nasser werden, aber wärmer als heute wird's dann auch nicht.
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0: Und wir schauen auf die Straßen der Radio Essen Verkehrsservice. A40 in Richtung Duisburg zwischen Bochum-Wattenscheid-West und Dreieck Essen-Ost. 4 Kilometer stocken, dauert 6 Minuten länger. Dann gibt's noch Stau in der Gegenrichtung zwischen Zentrum und Mühlam an der Ruhr-Winkhausen. 4 Kilometer stocken, dauert 10 Minuten mehr. Und die A42 Dortmund Richtung Kamp-Lindfort zwischen Gelsenkirchen-Zentrum und Kreuz-Essen-Nord. 4 Kilometer Stau, 10 Minuten plus dort. Wir schauen auf die Blitzer. Ich habe hier jemanden am Telefon. Hi.
3: Auf der Bottropolstraße, stadtauswärts, kurz vor der Havelstraße. Da steht ein Kelly und macht Fotos.
0: Okay, Bottropper Straße haben wir, dann noch die Frohnhauser Straße und auch an der alten Hauptstraße in Richtung Kreisverkehr wird geblitzt gerade.
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0: Euch einen schönen Mittwoch. Ich bin Theresa Lederbiel. Hallo zusammen.
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0: Richtig schön schmusig hier bei Radio Essen, kurz vorm Mittag. Ronan Keating, When You Say Nothing At All. Gleich ziehen wir aber die Weste an und der Cowboy-Hut, der kommt auf den Kopf. Austin von Dasha steht nämlich jetzt hier gleich auf dem Plan. Hört ihr gleich noch vor den Nachrichten um 12 hier bei uns bei Radio Essen.
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1: Mit Malte Albrecht, guten Tag. Im Kanzleramt gibt es heute Abend ein großes Treffen. Die Koalitionsspitzen sprechen mit Arbeitgebern und Gewerkschaften über die geplanten Reformen. Wirtschaftsverbände sehen darin eine Chance, Sozialverbände und die Opposition haben dagegen Bauchschmerzen. Thorsten Adolfs aus dem News-Team, warum sehen Sie das Treffen so kritisch?
2: Ja, sie befürchten, dass das, was da in Berlin als Reformen verkauft werden soll, in Wirklichkeit ein riesiges Kürzungsprogramm wird. Große Erwartungen an das Treffen haben die AWO, der Sozialverband Deutschland, der VdK und der Paritätische Gesamtverband deshalb nicht. Und sie warnen die Koalition davor, die über Jahrzehnte gewonnenen sozialen Errungenschaften für die Menschen über Bord zu schmeißen. Kritik kommt von den Grünen. Fraktionschefin Dröge sagt zwar, an Reformen führe kein Weg vorbei. Kanzler Merz verwechsle aber Reformen mit einem Sammelsurium aus Kürzungen und Belastungen. Und damit verspiele er jegliche Akzeptanz.
1: Unionsfraktionschef Spahn appelliert ja an die Teilnehmer, die Gespräche mit dem nötigen Ernst anzugehen.
2: Ja, Spahn fordert von allen Beteiligten Kompromissbereitschaft. Es gehe jetzt darum, Verantwortung zu übernehmen, sagte er. Maximalpositionen würden keinen weiterbringen. Die von der Koalition geplanten Reformen hätten das übergeordnete Ziel, die Wettbewerbsfähigkeit zu stärken und vor allem Wachstum ohne neue Schulden möglich zu machen, so Spahn. Das sieht auch Vizekanzler Klingbeil so. Bei dem Treffen gehe es in erster Linie um die Frage, wie ein vernünftiger Weg zu mehr Wachstum aussehe, sagte er, und da sei er gespannt, welche konkreten Ideen die Sozialpartner hätten.
1: Danke, Thorsten. Und jetzt weitere Nachrichten in Kurzform. Deutschland ist nicht ausreichend auf extreme Hitze vorbereitet. Davor warnt ein Bündnis von mehr als 150 Verbänden aus dem Gesundheits- und Sozialwesen. Sie fordern, Hitzeschutz systematisch in Krisenvorsorge, Gesundheitsversorgung und Katastrophenschutz aufzunehmen. Bei extremen Hitzewellen drohten sonst zehntausende Todesfälle. Ärztinnen und Ärzte an deutschen Unikliniken bekommen mehr Geld. Die Gewerkschaft Marburger Bund und die Tarifgemeinschaft Deutscher Länder haben sich auf einen Tarifabschluss geeinigt. Demnach gibt es in zwei Schritten insgesamt 5,4% mehr Gehalt. Bei einem Verkehrsunfall vor einer Schule in Hamburg sind mehrere Kinder verletzt worden. Laut Polizei wurden die Kinder bei einem Ausparkmanöver von einem Auto erfasst. Zwei Kinder wurden zur weiteren Behandlung in ein Krankenhaus gebracht. Wie schwer sie verletzt sind, ist noch nicht bekannt. Der Traum von den eigenen vier Wänden rückt für viele Menschen in Deutschland in weite Ferne. Das zeigt eine aktuelle Umfrage des Finanzierungsvermittlers Interhyp. Demnach halten 46% der Befragten Immobilien in ihrer eigenen Region für zu teuer. Vor einem Jahr waren es mit 39% noch deutlich weniger. Zwar kalkulieren Kaufinteressenten von vornherein höhere Budgets ein, lassen sich aber gleichzeitig durch die wirtschaftliche Lage und die Preisentwicklung verunsichern. Aktuell liegt das eingeplante Budget im Schnitt bei 384.000 Euro. Ein weiteres Problem ist die Zeit. Viele unterschätzen, wie lange es dauert, genügend Eigenkapital anzusparen. Laut Umfrage braucht dafür rund jeder Dritte mehr als 10 Jahre. Und das waren die Nachrichten mit Malte Albrecht.
3: Ja, also das Wetter bei uns in Essen kann sich heute auch wieder nicht so richtig entscheiden. Es geht immerhin erstmal trocken hier durch den Mittag und auch mit etwas Sonne. Aber später werden es wieder mehr Wolken und die bringen dann hier und da auch mal einen Schauer mit, auch vereinzelt mit Blitz und Donner. Bis 19 Grad sind heute drin und aktuell an der Radio Essen Wetterbude in Karnap, da sind jetzt 16 Grad auf dem Thermometer. Morgen geht's ähnlich weiter. Es wird erstmal so wieder so ein Mix sein aus Wolken und kurzen Sonnenmomenten und Richtung Abend, da kann dann auch etwas Regen dazukommen und morgen wird es dann auch nicht viel wärmer als heute. Der Radio Essen Verkehrsservice um kurz nach 12. Stau auf der A40 in Richtung Duisburg zwischen Frohnhausen und Winkhausen. 3 Kilometer stockt es. Das dauert jetzt 5 Minuten länger. Und auf der A42 Dortmund nach Kamp-Lintfort zwischen Gelsenkirchen-Schalke und Kreuz Essen-Nord. 6 Kilometer stocken, dauert 10 Minuten mehr. Wir schauen in den Essener Stadtverkehr. Da gibt es einen neuen Blitzer. Hallo.
4: Anja hier. Ich weiß nicht, ob er schon gemeldet worden ist. Hans-Böckler-Straße, Auffahrt, Ikea steht, der Blitzer. Tschüss.
3: Jo, ich glaube, der ist neu, haben wir eingetragen. Vielen Dank dir fürs Bescheid geben.
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3: Mit Theresa Lederbiel. Punkt 21 Uhr ist morgen Anpfiff für die Fußball-WM 2026. Mexiko gegen Südafrika. Ich habe auch schon getippt. Ich sag 3-1. Was sagt ihr? Macht gerne mit, jetzt gleich, am besten in der Mittagspause. 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Ich wünsche euch jetzt einen schönen Mittag.
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0: Schwungvoll geht's hier durch den Mittag bei uns mit Elton John bei Radio Essen. Also, wenn Essen ja von etwas zu viel hat, dann sind das ganz klar Baustellen. Also echt gefühlt, ne? An jeder Ecke ist da irgendwas abgesperrt. Das sorgt ordentlich für Stau jeden Tag. Tja, und jetzt kommt dann am Freitag noch für 10 Tage eine Sperrung auf der A40 obendrauf. Lest ihr auf radioessen.de. Und es gibt auch ordentlich Chaos aktuell in Bocholt.
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2: Ja, momentan ist es vor allem im Stadtteil Bocholt wirklich schlimm. Mhm. Die Haus-Berge-Straße ist schon länger wegen einer Baustelle gesperrt und jetzt kommt noch die Bocholder Straße dazu.
3: Ja, die Stadtwerke müssen da dringend einen Abwasserkanal reparieren. Da hat es einen Tagebruch dann aber gegeben und deswegen geht da jetzt erstmal bis mindestens Ende der Woche nichts.
2: Ja, und das ist teilweise so schlimm mit den Baustellen, dass Anwohner Luis zum Beispiel erstmal so ein paar Warnbarken wegstellen musste, um überhaupt losfahren zu können.
4: Alles ist gesperrt. Mein Auto war eingesperrt in der Garage, kam nie raus.
2: Tja, mittlerweile parkt er deswegen auch ganz woanders, damit er nicht wieder feststeckt.
3: Ja, auch Sarah wohnt da in Bocholt und ist von den vielen Baustellen betroffen.
5: Für eine Strecke, für die ich eigentlich 5 Minuten brauche, brauche ich jetzt 1/2 Stunde, weil ich so eine riesen Runde drehen muss.
3: Ja, ihr merkt, da brauchen wir starke Nerven. Habt ihr da hoffentlich auch um die Bocholder Straße noch bis Ende der Woche wird ein Abwasserkanal repariert. Dann soll zumindest die Straße wieder frei sein. Die vielen anderen Baustellen da in der Ecke werden aber erstmal noch bleiben.
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1: Hallo Theresa, hier ist der Tom. Für wen 3-1? Für Mexiko oder für Südafrika? Das muss uns noch verraten. Ganz lieb.
0: Ja, verrate ich gerne. 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

0: steigt jetzt eigentlich doch so langsam das WM-Fieber bei uns in Essen. Ich habe ja gerade schon über das Tippspiel gesprochen und ich habe auch so ein bisschen Bock jetzt, dass es morgen losgeht. Und ich freue mich auch immer, wenn ich so ein Auto hier in Essen rumfahren sehe mit so einem Fähnchen irgendwie drauf. Ja, und was das Public Viewing angeht, da ist Essen eigentlich auch ganz gut vorbereitet. Also das größte Public Viewing, das steigt ja in Frintrop auf der Wiese am Donnerberg. Da ist ein Zirkuszelt aufgebaut, hat dann Platz für rund 2000 Fans. Der Eintritt da ist für euch frei. Wer es jetzt vielleicht so ein bisschen gemütlicher mag, ne? Der wird dann in Rüttenscheid fündig. Da gibt es natürlich sehr viele Kneipen, die zeigen die Spiele auch, ne? Je nach Anstoßzeit, auch tief in der Nacht sogar. Und ja, wer sagt, das kann jetzt schon ein bisschen größer sein, so das Ganze, dann würde ich euch vorschlagen, schaut mal über die Stadtgrenze hinaus. Also zum Beispiel nach Herten auf der Zeche Ewald, da passen nämlich bis zu 6.500 Fans vor die Leinwand. Dann in der Arena Oberhausen zum Deutschlandauftakt zum Spiel, da werden Zehntausende Fans mit dabei sein können. Ja, oder hier Topgolf Oberhausen, da gibt es wohl auch eine große Leinwand und die steht da auch die ganze WM.
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0: Also man kann es nicht anders sagen, aber Autofahrer haben es gerade nicht einfach in Essen. Kathi Strickeling aus den Radio Essen Nachrichten ist da. Hallo.
1: Hallo.
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0: Baustelle und Verkehrschaos direkt vor der Haustür. Das ist seit Montag Alltag für die Anwohnerinnen und Anwohner an der Bocholderstraße. Kathi, hol uns da noch mal kurz ab. Was ist denn da passiert?
1: Ja, da ist ein Abwasserkanal eingestürzt und seitdem ist da wirklich Vollsperrung zwischen Jahnstraße und Bergmühle. Und das ist ziemlich doof für die Anwohner. Die müssen laut Radio Essen Umfrage nämlich große Umwege fahren.
3: Ja, wir wohnen hier. Ich finde das auch ganz schlimm hier, weil für eine Strecke, für die ich eigentlich 5 Minuten brauche, brauche ich jetzt 30 Minuten, weil ich so eine riesen Runde drehen muss.
4: Alles zu. Da war alles zu.
5: Also die Leute fahren alle rein und dann sehen die, dass sie hier nicht weiterkommen, müssen zurückfahren und es ist immer Stau. Richtig Stau.
1: Ja, und das wird wohl auch erstmal so bleiben.
0: Okay, klingt nervig, aber wie lange kann es denn dauern, bis da jetzt alles wieder repariert ist?
1: Also die Vollsperrung geht auf jeden Fall noch bis Ende der Woche. Die Abwasserrohre liegen nämlich ziemlich mittig in der Straße und da kommt man eben nicht so leicht dran und die Bauarbeiter brauchen auch Platz, deswegen ist da erstmal alles gesperrt. Nächste Woche kommt dann da aber eine Baustellenampel hin und dann ist immer jeweils eine Fahrtrichtung für eine Zeit immerhin frei. Mhm. Ende Juli soll dann alles fertig sein.
0: Ach, okay, also ich wünsche euch da Geduld und das ist aber nicht die einzige Stelle, wo Autofahrer im Moment aufpassen müssen, nämlich ein Teil der A40 wird mal wieder gesperrt. Juhu, am Freitagabend ist es soweit. Wo geht's denn da erstmal nicht weiter dann?
1: Ja, die Sperrung ist zwischen Mülheim-Heißen und Mülheim-Winkhausen und da wird der Bereich rund um die Hagenbergbrücke auf Blindgänger untersucht, weil die Brücke abgerissen und neu gebaut werden soll. Aber das ist auch ziemlich doof für den Stadtverkehr hier bei uns in Essen, weil die Umleitungen führen hier alle durch. Zum Beispiel über die Frintropper Straße, über die Altendorfer Straße, aber eben auch über die Bocholder Straße, über die wir gerade gesprochen haben. Da ist ja eh schon Chaos. Genau, deswegen wird es ziemlich eng für Autofahrer nächste Woche.
0: Du hast jetzt zweimal doof gesagt schon. Also es ist einfach auch doof, muss man einfach sagen. Deswegen, wir brauchen jetzt hier zum Mittag noch eine gute Nachricht. Und da geht es um eine Auktion, wo Geld für den guten Zweck gesammelt wird. Was wird denn da versteigert?
1: Da werden 4 Kunstwerke des Künstlers Andy Warhol versteigert. Die kommen aus dem Bestand der Sparkasse Essen. Und die wollen eben ja die Kunst für den guten Zweck versteigern. Die Werke könnten zusammen bis zu 350.000 Euro einbringen. Und mit dem Geld will die Sparkasse Essen Kinder hier in Essen unterstützen. Das Geld geht dann unter anderem an die Stiftung Universitätsmedizin und an den Kinderschutzbund.
0: So, und das gibt's zum Nachlesen nochmal auf radioessen.de. Und da lest ihr auch nochmal, wo welche Sperrung jetzt zum Beispiel auf A40 dann ab Freitag ist. Wir schauen aufs Wetter bei uns in Essen. Ja, also über 20 Grad schaffen wir irgendwie gerade gar nicht. 16 sind es jetzt an der Radio Essen Wetterbude in Rellinghausen. Ein paar Schauer sind hier und da auch jetzt gerade unterwegs und ja, auch Blitz und Donner können sogar mal dabei sein. Morgen geht's aber ähnlich los wie heute. Erstmal nämlich trocken und auch mit ein bisschen Sonne. Richtung Abend kann es dann morgen auch wieder nass werden und wärmer als heute wird's dann heute. Morgen leider auch nicht.
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0: Die A40 Essen Richtung Duisburg zwischen Essen Zentrum und Winkhausen. Da gibt es 6 Kilometer stockenden Verkehr und 10 Minuten dauert es dort länger. Wir schauen in den Essener Stadtverkehr und da gibt es einen Blitzer. Und der kam gerade hier über WhatsApp.
6: Einen wunderschönen guten Tag, Radio Essen Team. Hier ist euer Bernie. Ich wollte den grauen Caddy Blitzer melden. Der steht auf der Hans-Böckler Straße, Höhe XXL. Einfahrt, McDonald's Einfahrt, da steht er in der Ecke. Passt auf euch auf.
0: Danke dir.
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0: Mit Theresa Lederbiel und gleich mit Ariana Grande. Die hat nämlich neue Musik draußen, da hören wir gleich mal rein. Und der Song kommt auf jeden Fall schon mal ganz gut an hier bei uns in Essen. Der ist nämlich schon ziemlich weit oben in den Rohrcharts, haben wir gleich.
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euch einen schönen Mittag mit uns mit Radio Essen. Wir haben sie jetzt vor allem als Schauspielerin im Kino immer wieder gesehen. Ariana Grande hat ja bei den beiden Wicked-Teilen mitgespielt. Jetzt macht sie aber auch wieder ein bisschen mehr Musik. Sie ist nämlich jetzt gerade eingestiegen in die Rockcharts auf Platz 7. Das ist ihr aktueller Song Hate That I Made You Love Me und ist auch der erste Vorgeschmack auf ihr neues Album. Das kommt Ende Juli raus. Produziert wurde der Song zusammen mit Hitgarant Max Martin. Das ist der Mann, der hinter so diesen ganzen Klassikern von den Backstreet Boys, von Britney Spears oder auch von Katy Perry steht. Also muss einfach ein großer Hit werden. Hören wir jetzt rein. Große Gefühle, ein großer Name und natürlich ein verdienter Platz 7 in den Ruhrcharts. Und ihr könnt

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1: Mit Thorsten Adolfs. Guten Tag. Der Traum vom Eigenheim wird für viele wohl ein Traum bleiben. Immer mehr Menschen in Deutschland sagen, dass der Kauf einer Wohnung oder eines Hauses für sie unbezahlbar sei. Mittlerweile ist es fast jeder Zweite, der das so sieht. Das zeigt eine neue Umfrage des Finanzvermittlers Interhyp. Danny Hopper aus dem News-Team. Vor allem zwei Gründe wurden von den Befragten immer wieder genannt.
2: Genau, zum einen die Preisentwicklung bei Immobilien, die kennt ja seit Jahren nur eine Richtung nach oben, vor allem in den Ballungsräumen. Dazu noch die höheren Zinsen. Und zum anderen ist da noch die aktuelle wirtschaftliche Lage im Land, die viele Menschen verunsichert. Die steigenden Alltagskosten oder auch die Sorge um den eigenen Job. Deshalb heißt es auch von Interhyp, der Wunsch nach Wohneigentum sei in Deutschland weiter ungebrochen, aber die gefühlte Hürde dafür sei eben höher geworden. Fast 40% der Befragten sagen, der Immobilienmarkt sei überdreht. Das spiegelt sich auch in den Budgets wieder. Durchschnittlich wird für den Kauf oder Bau einer Immobilie mit knapp 384.000 Euro kalkuliert. Das sind nochmal 35.000 Euro mehr als im Vorjahr.
1: Was laut Interhyp auch ein Problem ist, viele unterschätzen die Dauer, wie lange sie für einen Kauf ansparen müssen.
2: Auf jeden Fall, rund jeder zweite Befragte glaubt, dass er in weniger als 5 Jahren das nötige Kapital für den Kauf zusammen hat. Die Realität sieht laut Interhyp aber meist anders aus. Bei 2/3 von ihnen haut es demnach nämlich nicht hin. Viele würden ihre monatliche Rate einfach nur schätzen und nicht ausrechnen und deshalb gäbe es am Ende oft enttäuschte Gesichter, heißt es. Auch beim Aufbau des nötigen Eigenkapitals gibt es ganz unterschiedliche Ansätze. Die meisten setzen einfach aufs Sparen. Wer einen Kauf dagegen schon lange im Voraus plant, setzt dagegen laut Interhyp häufiger auf Geldanlagen wie ETFs oder Aktien. Jeder vierte Befragte sagt außerdem, dass ein Erbe oder eine Schenkung geholfen habe, um auf das nötige Eigenkapital zu kommen.
1: Dankeschön, Danny. Und jetzt weitere Meldungen im Überblick. NRW-Ministerpräsident Wüst verspricht Städten und Gemeinden, die finanzielle Probleme haben, Unterstützung. Zuletzt hatte das Land Altschulden von den Kommunen in Höhe von fast 9 Milliarden Euro übernommen. Das reicht ihnen aber nicht. Die Bürgermeister sagen, dass eine einmalige Entlastung bei den immer weiter steigenden laufenden Ausgaben nicht helfe. Ermittler sind in mehreren Bundesländern, darunter NRW, gegen ein mutmaßliches internationales Rauschgiftnetzwerk vorgegangen. Einer der 11 Tatverdächtigen sei dabei vorläufig festgenommen worden, heißt es vom BKA. Durchsuchungen gab es auch in Bulgarien. Dort wurden nach Angaben der Ermittler scharfe Waffen, Bargeld und eine erhebliche Menge an Drogen sichergestellt. Pro-palästinensische Aktivisten haben die Zufahrtsstraßen zur internationalen Luft- und Raumfahrtausstellung in Berlin blockiert. Die Gruppe protestiert dagegen, dass dort Rüstungskonzerne ihre Produkte vorstellen. Auf der Messe sind in diesem Jahr etwa 750 Aussteller aus 37 Ländern vertreten. Kurz vor dem Start der Fußball-WM sorgen vor allem Themen, die nicht direkt mit Fußball zu tun haben, für Schlagzeilen. Die US-Regierung hat jetzt begründet, warum der FIFA-Schiedsrichter Artan aus Somalia nicht einreisen durfte. Demnach soll er Verbindungen zu mutmaßlichen Mitgliedern von Terrororganisationen haben. Somalia gehört zu den 39 Staaten, deren Staatsangehörige von den verschärften Einreisebestimmungen der US-Regierung betroffen sind. Bürger aus diesen Ländern werden intensiver überprüft als andere. Das waren die Nachrichten mit Thorsten Adolfs.
3: Der Mittwochmittag ist ziemlich düster, sind einige Regenwolken jetzt über Essen unterwegs. Auch der Nachmittag bleibt heute eher wechselhaft. Es sind aber auch immer mal wieder so ein paar Sonnenstrahlen dabei, dann aber auch wieder neue Schauer und kühle 16 Grad jetzt nur an der Radio Essen Wetterbude in Bredeney. Morgen geht's erstmal noch trocken durch den Tag und dann so ein Mix aus Wolken und kurzen Sonnenmomenten. Richtung Abend, da kann dann wieder etwas mehr Regen dazukommen. Wärmer als heute wird's dann aber nicht. Der Radio Essen Verkehrsservice kurz nach 1 auf 40 Duisburg-Essen zwischen Mühlheim, Heißen und Essen-Holsterhausen 3 Kilometer stockt es. Da braucht ihr 5 Minuten länger. Dann Dortmund Richtung Duisburg zwischen Gelsenkirchen Süd und Essen-Holsterhausen 6 Kilometer stocken, dauert 10 Minuten länger und nochmal Stau zwischen Frohnhausen und Winkhausen, 2 Kilometer Stau und 5 Minuten plus. Wir schauen in den Essener Stadtverkehr und da scheint gerade einiges los zu sein. Hallo, wer ist dran?
4: Ja, hallo, die Verena aus Essen-Karnap. In Vogelheimer Gladbacher Straße hat es fürchterlich gerappelt. Polizei und Krankenwagen vor Ort und der Rückstau auf der Gladbecker Straße stadtauswärts ist schon riesig lang. Schöne Grüße und fahrt schön vorsichtig.
3: Ja, also da ist tatsächlich gerade Geduld gefragt. Hier sehe ich gerade 30 Minuten plus Gladbecker Straße, wenn ihr da stadtauswärts unterwegs seid. Ich drücke die Daumen, dass ihr da gerade nicht lack bist und wünsche eine gute Fahrt.
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3: Mit Theresa Lederbiel und da kommen gerade doch so ein paar Sonnenstrahlen mal durch. Also heute wieder irgendwie alles dabei. Regen, Wolken, Sonne, aber es ist ziemlich kalt und ich glaube, wir brauchen ein bisschen Ablenkung jetzt von diesem komischen Wetter. Da ist es ganz gut, dass ihr so schöne Musikwünsche habt.
5: Hallo, ich bin der André, ich wohne in Stoppenberg. Ich wünsche mir gerne das Lied Junge von den Ärzten, weil es einfach richtig cool ist und ich höre es drauf und runter.
3: Ja, die Ärzte, die hören wir jetzt gerne hier und ich bin Theresa Lidabi. Schönen Mittag
0: von
3: für euch.
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Holly Humberstone ist das bei Radio Essen und hier bei uns geht's wirklich sehr bunt. Weiter kann ich euch schon versprechen, die Musikwünsche heute wirklich ziemlich außergewöhnlich, aber freue ich mich auch drüber. Anastasia, die hat's uns geschrieben über radioessen.de und sie wünscht sich den Song Brother Louie von, natürlich von Modern Talking für Alexander Bielan. Ich glaube, der hat heute Geburtstag. Da wünschen wir wirklich alles, alles Gute mit diesem Geburtstagssong jetzt hier bei uns bei Radio Essen und ich freue mich über eure Musikwünsche. Könnt ihr gerne noch reinschicken über radioessen.de oder gerne als WhatsApp-Sprachnachricht.

0: Mit Phil Collins geht's hier durch den Mittag bei Radio Essen und mit euren Musikwünschen natürlich. Und wir gucken jetzt mal, was ist denn als nächstes dran?
1: Hi, ich bin Tobi, ich komme aus Altenessen und ich wünsche mir für meinen Schwiegervater Chihuahua von DJ Bobo.
0: Oha, okay, dann gehen wir mal jetzt hier rein. DJ Bobo, Chihuahua bei Radio Essen. Viel Spaß.
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0: Ja, also 2003 war das so der Mega-Partykracher. DJ Bobo Chihuahua hier bei Radio Essen. Was möchtet ihr noch gerne hören? Ich spiele gerne alles, wie ihr merkt. Also radioessen.de, da könnt ihr ein Musikformular ausfüllen oder ihr schickt mir eben schnell eine WhatsApp-Sprachnachricht rein. Geht natürlich auch.
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0: mit seiner alten Band Raymond. Habt ihr gehört hier bei uns bei Radio Essen. Schönen Mittag. Und der Mittag ist ganz schön frisch heute in Essen. 16 Grad gibt es nämlich jetzt an der Radio Essen Wetterbude in Delwig. Ja, die Sonne guckt so ein bisschen raus, aber es bleibt heute doch schon eher wechselhaft. Also es sind immer wieder Schauer unterwegs. Heute Nachmittag auch vereinzelt mal mit Blitz und Donner. Morgen geht's ähnlich los wie heute. Erstmal trocken und auch mit so einem Mix aus Sonne und Wolken. Aber Richtung Abend, da kann es dann auch wieder nass werden. Und morgen wird's dann auch nicht wirklich wärmer als heute.
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0: Der Radio Essen Verkehrsservice kurz nach 13:30. Stau auf der A40 Duisburg-Essen zwischen Heißen und Holsterhausen. 3 Kilometer stockender Verkehr. In der Gegenrichtung zwischen Zentrum und Winkhausen 3 Kilometer stockend. Auch da dauert es gerade so 5 Minuten länger. Im Essener Stadtverkehr, da ist es aktuell vor allem auf der Gladbecker Straße sehr, sehr voll und dicht. Und da braucht ihr in stadtauswärts ja mindestens eine Viertelstunde, steht hier länger, oder plant am besten mal 20 Minuten ein, sehe ich hier auch gerade. Also der Stau ist da leider gerade ein bisschen hartnäckig. Blitzer habe ich aktuell keine frischen für euch und wünsche eine gute Fahrt.
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0: Ja, und an dieser Stelle mal danke an alle, die uns in den letzten Tagen gesucht haben, weil das hat wirklich richtig, richtig viel Spaß gemacht. Wir haben uns ja jetzt jeden Tag in der Stadt irgendwo versteckt und wer uns gefunden hat, der hatte die Chance dann auf Tickets für das Exklusivkonzert mit Mark Forster. Das ist nächste Woche Donnerstag. Heute waren wir das letzte Mal unterwegs. Wir waren in Bergerhausen auf der Rellinghauser Straße und mit dabei war auch Jan. Hat leider, glaube ich, nicht gewonnen, aber dafür gab es einen Musikwunsch.
2: Ich bin Jan aus Essen und ich wünsche mir Mark Forster und die Chöre singt für dich, weil ich das Lied sehr gerne höre und ich dabei auch sehr gut ja mitsingen kann.
0: Ja, dann würde ich sagen, jetzt mal mitsingen hier.
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0: Und zwar richtig schön laut. Ich bin Theresa Lederbiel, ich wünsche euch einen schönen Mittag jetzt mit uns.

0: Das ist das Original. Alphaville, Forever Young hier bei uns bei Radio Essen. So, morgen geht's los, ne?
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0: Ja, morgen startet die WM und am Sonntag gibt es dann unser großes WM-Spiel Warm-up. Die deutsche Fußballnationalmannschaft, die spielt ja dann zum ersten Mal bei dieser WM. Und deswegen senden wir aus dem Deutschen Fußballmuseum in Dortmund. Und mit dabei sind auch immer prominente Gäste, unter anderem Comedian Markus Krebs.
2: Ist ja ein wichtiges Spiel. Deutscher Curaçao, da ist ja, muss man ja sagen, ist ja ein Klassiker.
0: Ja, absolut. Also da wird es viel zu besprechen geben und eine Prognose gibt es natürlich auch schon.
2: Ich glaube, die kommen ins Viertelfinale. Ich glaube nicht, dass sie Weltmeister werden. Dafür gibt es zu starke Mannschaften. Und ich sehe da uns noch nicht vorne. Ich würde mich natürlich freuen, aber ich sehe uns da nicht als Weltmeister. Bisher nicht. Ja? Und den Nagelsmann, dass der den Pokal in der Hand hält, das sehe ich auch nicht.
0: Ja, okay. Also dann hört ihr noch mehr von Markus Krebs und seinen Einschätzungen auf jeden Fall bei unserer Fußball-WM-Warm-Up-Show am Sonntag hier bei uns bei Radio Essen ab 12. Und genau, und morgen, ne, wenn hier wieder die Musikwünsche sind von 13 bis 14 Uhr, habe ich mir überlegt, können wir doch zur Einstimmung mal die besten WM-Songs hier spielen. Und da könnt ihr gerne jetzt schon mitmachen und mir mal per WhatsApp-Sprachnachricht reinschicken, welchen WM-Song ihr unbedingt hören wollt.
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0: 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Auch die, die gar keine Ahnung von Fußball haben. 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
1: Hi.
0: Hi. Hast auch schon getippt, alle Spiele?
1: Ja, alle, die schon gehen, habe ich vorhin getippt und habe immer überlegt. Und in meinem Kopf ergibt das total viel Sinn, wie ich das getippt habe. Mhm. Aber wenn wir ehrlich sind, habe ich gar keine Ahnung. Ne? Habe ich immer auf Plus, Minus und ja, irgendwann sah es ganz gut aus.
0: Aber das ist meistens, weißt du, wir mit unserem Bauchgefühl, wir haben meistens recht. Was hast du denn jetzt beim ersten Spiel für morgen? Mexiko, Südafrika, weißt du das schon?
1: Ich glaube, ich habe für Mexiko getippt, aber ich kann dir nicht sagen, wie viel. Ich habe auf jeden Fall 3-0 für Deutschland getippt. Das kann ich sagen, das erste Spiel.
0: Weiß ich gerade gar nicht, muss ich nochmal nachgucken, aber ich war auch für Deutschland. Auf jeden Fall, also muss man schon mal sein.
1: Da muss sonst ordentlich was schief gehen.
0: 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So, und jetzt haben wir hier noch einen schönen Musikwunsch.
2: Hallo, ich bin Jackie, komme aus Delwig und ich wünsche mir das Lied von Linkin Park, In The End. Ich höre es gerne, vor allem auch mit Freunden, und es macht einfach sehr viel Spaß.
0: Ja, das macht Spaß. Linkin Park jetzt bei uns, gleich Nadine Müller ab 14 Uhr, und ich bin Theresa Lederbiel. Wünsche euch noch einen schönen Mittwoch. 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
3: Mit Thorsten Adolfs. Guten Tag. Von der Lebensmittelwerbung sind wir ja schon lange einiges gewohnt. Da wird oft das Blaue vom Himmel versprochen. Gesünder, hipper, bessere Rezeptur. Und am Ende ist es doch nur heiße Luft. Die Verbraucherorganisation Foodwatch schaut deshalb schon seit Jahren, wer hier den Vogel abgeschossen hat. Und der bekommt dann den goldenen Windbeutel für die dreisteste Werbelüge. Danny Hopper aus dem News-Team. Dafür kann jetzt wieder abgestimmt werden. 5 Produkte gehen ins Rennen.
4: Ja, und da ist wieder viel Schönes dabei. Ein Kandidat ist die Biomolkerei Andexa mit ihrem Joghurt Matcha Mango. Laut Foodwatch muss man das Grünteepulver nämlich mit der Lupe suchen. Der Joghurt bestehe nur zu 0,1% aus Matcha. Für die grüne Farbe sorge dagegen ein Algenpulver. Ins Rennen geht auch der Hersteller La Vita mit seiner Halbliterflasche Mikronährstoffkonzentrat. Gibt's für schlappe 50 Euro, besteht laut Foodwatch aber fast nur aus Fruchtsaftkonzentrat. Schön sind auch die Libido-Bärchen des Herstellers Beauty Bears. Die sollen extra Spice ins Liebesleben bringen, steht zumindest drauf. Statt Spice ist aber vor allem Zucker drin. 60 Stück der Liebesbeeren kosten 25 Euro.
3: Das klingt schon nach drei heißen Kandidaten. Es gibt aber auch das Prinzip weniger Inhalt für das gleiche Geld.
4: Ja, da wurden die Kaugummis Airwaves Cool Cassis von Mars nominiert. Statt 12 sind nur noch 10 Kaugummis in der Packung. Am Preis hat sich laut Foodwatch aber nichts groß getan. Das sei ein typischer Fall von Shrinkflation. Setzt sich zusammen aus dem englischen Shrink für Schrumpfen und Inflation und meint eine versteckte Preiserhöhung. Und auch Dr. Oetker hat Chancen auf den goldenen Windbeutel mit seinem Airfryer Bakin Backpulver. Wird als Innovation für den Airfryer beworben. Hier sagt Foodwatch aber, es unterscheide sich nicht von Standardbackpulver, koste aber mindestens doppelt so viel. Also das dürfte ein enges Rennen werden.
3: Dankeschön, Danny. Und jetzt weitere Meldungen in der Zusammenfassung. Nach Angaben von CDU-Generalsekretär Linnemann wird es in den nächsten Wochen darauf ankommen, die Wirtschaft wieder zum Laufen zu bringen und Deutschland wettbewerbsfähig zu machen. Das werde den Gewerkschaften, aber auch den Arbeitgebern einiges abverlangen, sagte er. Am Abend soll bei einem Sozialgipfel im Kanzleramt über die anstehenden Reformen gesprochen werden. Die ukrainische Luftwaffe hat wieder Ziele tief in Russland angegriffen. Von Marschflugkörpern getroffen wurden eine Raffinerie und ein Rüstungsunternehmen an der Wolga. Auch östlich von Moskau wurden Anlagen der Ölindustrie beschädigt, heißt es von den Behörden. Der Sohn von Norwegens Kronprinzessin Mette-Marit muss in U-Haft bleiben. Das heißt, es bestehe eine hohe Wahrscheinlichkeit, dass er bei einer Freilassung neue Straftaten begehen werde. Marius Borg-Höiby hatte die Freilassung beantragt, um bei seiner lebensbedrohlich kranken Mutter sein zu können. Gute Nachrichten für alle, die schnelles Internet wollen. Der Glasfaserausbau soll in Deutschland bald deutlich einfacher und zügiger vorangehen. Das Bundeskabinett hat dazu jetzt eine Reform auf den Weg gebracht. Anbieter sollen künftig ein Recht auf den sogenannten Vollausbau bekommen. Das heißt, Glasfaser sollen nicht mehr am Haus enden, sondern direkt in die Wohnung gelegt werden können. Wenn der Eigentümer das nicht selbst in einer bestimmten Frist erledigt, dürfen die Anbieter die Leitungen durchs Haus ziehen. Außerdem soll der Netzausbau entlang von Bahnstrecken beschleunigt werden. Bundestag und Bundesrat müssen den Plänen noch zustimmen. Soweit die Meldungen mit Thorsten Adolfs.
5: Und jetzt das Wetter bei Radio Essen. Da ist die Sonne gerade mal so ein bisschen zu sehen, ist aber auch ganz schnell wieder weg. Die Wolken, die bleiben nämlich, werden auch gerade ganz schön dunkel. Und wir sehen vielleicht heute ein paar Blitze. Der Regen, der kommt auch gleich mit dazu. 17 Grad gerade an der Radio Essen Wetterbude in Frintrop. Morgen dann mal Sonne, mal Wolken. Ab dem Mittag kommt dann der Regen aber wieder. Und dann kommt auch noch so ein bisschen Wind dazu. Der Radio Essen Verkehrsservice mit einem kleinen Stau von der A40 Duisburg Richtung Essen zwischen Mülheim-Heißen und Holsterhausen. Da braucht ihr gerade 5 Minütchen länger. Und noch ein etwas längerer Stau im Essener Stadtverkehr auf der Gladbecker Straße stadtauswärts, kurz vor der Vogelheimer. Da müsst ihr schon 20 Minuten mehr einplanen. Die Vogelheimer Straße in Richtung Vogelheim ist nämlich gerade nach einem Unfall gesperrt. Und noch eine Meldung von der Ruhrbahn am Fliegenbusch. Da gibt es einen Schaden an der Oberleitung und die Straßenbahnen 101, 103 und 106. Die fahren von da zu Frintropper Höhe weiter, aber halten nicht am Bahnhof Borbeck oder Schloss Borbeck. Einen Blitzer gebe ich euch noch durch von der Lewinstraße in Richtung Weidkamp. Da steht ein Knöllchenkalle. Danke fürs Bescheid sagen. Gute Fahrt.
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5: Ich Ich bin Nadine Müller und ich habe gerade bei Thorsten in den Nachrichten so viel gelernt. Den goldenen Windbeutel und Shrinkflation hieß es, also Schrumpfen und Inflation. Ich muss ehrlich sagen, ich habe die Kaugummis noch nie in meinem Leben gezählt, aber gut zu wissen. Gut, dass es mal jemand für uns macht. Um die soll es aber gar nicht jetzt gehen, sondern um MC Hammer. Der war früher ein kleiner Balljunge, jetzt ist er großer Superstar. Durch MTV ist er groß geworden. Jetzt hört ihr ihn hier bei Radio Essen. 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

0: Mendes ist das bei Radio Essen. Und jetzt gibt es eine aktuelle Meldung aus dem Radio Essen Verkehrsmelderclub. Christoph hat angerufen, es gab einen Unfall auf der A40 Duisburg Richtung Essen, noch in der Auffahrt Frohnhausen. Da ist jetzt eine Sperrung und da müsstet ihr am besten drum rumfahren und eine Auffahrt später nehmen. Das ist aber nicht die einzige Sperrung hier im Moment bei uns in Essen.
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2: Ja, momentan ist es vor allem im Stadtteil Bocholt wirklich schlimm. Die Haus-Berge-Straße ist schon länger wegen der Baustelle gesperrt und jetzt kommt noch die Bocholder Straße dazu.
3: Ja, die Stadtwerke müssen da dringend einen Abwasserkanal reparieren. Da hat es einen Tagebruch dann aber gegeben und deswegen geht da jetzt erstmal bis mindestens Ende der Woche nichts.
2: Ja, und das ist teilweise so schlimm mit den Baustellen, dass Anwohner Luis zum Beispiel erstmal so ein paar Warnbarken wegstellen musste, um überhaupt losfahren zu können.
4: Alles ist gesperrt. Mein Auto war eingesperrt in der Garage, kam nie raus.
2: Tja, mittlerweile parkt er deswegen auch ganz woanders, damit er nicht wieder feststeckt.
3: Ja, auch Sarah wohnt da in Bocholt und ist von den vielen Baustellen betroffen.
5: Für eine Strecke, für die ich eigentlich 5 Minuten brauche, brauche ich jetzt 30 Minuten, weil ich so eine riesen Runde drehen muss.
3: Ja, ihr merkt, da brauchen wir starke Nerven. Habt ihr da hoffentlich auch um die Bocholder Straße noch bis Ende der Woche wird ein Abwasserkanal repariert. Dann soll zumindest die Straße wieder frei sein. Die vielen anderen Baustellen da in der Ecke werden aber erstmal noch bleiben.
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0: ganz viel Emotion, aber eher positiv, ne? Fever Dream ist das bei Radio Essen. Und gleich macht ein Lied viel mehr Spaß, wenn der Manic Monday schon vorbei ist. Spiele ich euch noch vor den Radio Essen Nachrichten hier.
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0: Bangles. Ihr hört die 80er hier bei Radio Essen.
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0: Und da rumpelt es gerade ganz schön im Essener Sport. Erst die Eishockeyspieler, die keine Lizenz für die aktuelle Liga bekommen. Dann Vorwürfe gegen den TuSEM und jetzt schon wieder Nachrichten aus dem Essener Eishockey. Das hört ihr gleich hier alles um 2:30 in den Radio Essen Nachrichten. Vorher ist noch der Wagon Bone Man dran. Skin hier bei Radio Essen.

0: Der macht mir immer richtig gute Laune. Benson Boone war das bei Radio Essen. Und jetzt ist Anna Bartel da aus den Radio Essen Nachrichten. Hallo.
1: Guten Tag.
0: Und da gibt es eine Nachricht von der Ruhrbahn.
1: Genau, es gibt einen Oberleitungsschaden an Fliegenbusch. Das ist ja immer eine ganz wichtige Stelle für die Ruhrbahn. Die 101, 103 und 106, die können da im Moment nicht mehr gerade ausfahren. Deshalb biegen die ab in Richtung Frintropper Höhe. Und es fährt im Moment keine Bahn zum Schloss Borbeck und zum Bahnhof Borbeck.
0: Wir halten euch auf jeden Fall da auf dem Laufenden, wenn es was Neues gibt.
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1: Die Brandursachen nach zwei Bränden in Seniorenheimen ist klar. In beiden Fällen ist das Feuer in der Küche der Wohnungen am Herd ausgebrochen. An der Germaniastraße in Bocholt wurde so ein ganzes Mehrfamilienhaus zerstört. Die 17 Bewohnerinnen und Wohner haben aber mit Hilfe der Elisabeth-Stiftung inzwischen fast alle neue Wohnungen gefunden. Bei dem Brand haben sie alles verloren. Wenige Wochen vorher ist in der Seniorenwohnanlage am Petershof in Kettwig eine Wohnung ausgebrannt. Das Haus wurde hier aber nicht zerstört. Stark zerstört. Die Eagles Essen West stehen ohne Führung da. Der Vereinsvorsitzende Thomas Böttcher hat heute seinen Rücktritt verkündet. Erst am Montag hatte der Verein für die kommende Spielzeit in der Regionalliga West keine Lizenz bekommen. Es sollen bestimmte Summen zur Absicherung der Spielzeit nicht gezahlt worden sein. Verantwortlich dafür ist der Vereinsvorsitzende. Böttcher begründet seinen Rücktritt mit Anfeindungen gegen seine Familie. Und das ist bundesweit Thema. Es gibt Proteste gegen die Sparpläne von Bundesgesundheitsministerin Waken. Beim Treffen der Gesundheitsminister der Länder sind im Moment viele Mitarbeiter aus Krankenhäusern und Praxen unterwegs und wehren sich gegen die Pläne. Sie seien ein Schlag ins Gesicht aller, die sich um kranke und pflegebedürftige Menschen kümmern, sagen sie.
2: Und jetzt die gute Nachricht.
1: Entscheidung für die Organspende. Ab sofort könnt ihr im Foyer der Funke Mediengruppe in der Grünen Mitte einen entsprechenden Ausweis bekommen. Dort steht bis Ende Juli ein Terminal, an dem man einen Organspendeausweis ausdrucken kann. In Deutschland erklären sich nach wie vor zu wenig Menschen dazu bereit, ihre Organe nach dem Tod zu spenden. Das waren die Radio Essen Nachrichten mit Anna Bartel. 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
0: Und jetzt auch was Wichtiges, und zwar das Wetter. Da guckt die Sonne jetzt gerade noch mal raus. Das ist aber nicht mehr lange so. Gleich kommt nämlich so ein bisschen Regen runter. Vielleicht sind sogar mal ein paar Blitze mit dabei. Und 17 Grad gerade an unserer Radio Essen Wetterbude in Leite. Morgen dann mal Sonne, mal Wolken. Ab dem Mittag kommt dann der Regen wieder und der bringt auch so ein bisschen Wind mit. Der Radio Essen Verkehrsservice ist hier mit guten Nachrichten von den Autobahnen. Da ist nämlich gerade alles frei. Aber es gibt Stau im Essener Stadtverkehr. Auf der Hans-Böckler-Straße Richtung A40 kommen gerade 10 Minuten obendrauf. Und es staut sich schon rund um die gesperrte Bocholder Straße, die Germania-Straße, gerade schon 5 Minuten plus in beide Richtungen. Dann schauen wir einmal auf die Blitzer. Da gibt's einen auf der Bismarckstraße stadtauswärts und noch ein Knöllchenkaller auf der Heidhauser Straße stadtauswärts. Danke fürs Durchgeben. Ich wünsche euch eine gute Fahrt.
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0: Ich bin Nadine Müller und spiele euch jetzt hier einen Song. Lange nicht gehört. Artemis bei Radio Essen.
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0: Das könnte vielleicht auch so ein ganz kleines bisschen wehtun, aber weil es so schön ist. Es ist nämlich was ganz Besonderes, ein kleines Konzert mit Mark Forster hier bei uns in Essen. Und um diese Tickets haben wir die letzten Wochen mit euch gespielt. Heute Morgen war letzte Station und wir waren jeden Tag woanders unterwegs. Heute an der Rellinghauser Straße in Bergehausen. Und da konntet ihr euch einmal registrieren für das Gewinnspiel und zum Finale. Da war nochmal richtig viel los.
1: Ich habe gerade einen kleinen Schreck hier bekommen am Radio Essen-Stand. Der Dominik ist vorgefahren, kommt aus Überruhr-Hinsel. Und zwar mit dem Wagen vom Essener Ordnungsamt. Kriegen wir jetzt Ärger?
2: Nein, ihr steht heute mal richtig, nicht in der Bushaltestelle wie letztens. Heute macht alles richtig.
1: Lena aus Bergehausen, die ist nicht aus freien Stücken gekommen, du wurdest geschickt.
3: Ja, mein Sohn hat gesagt, Mama, bitte kannst du das machen? Tatsächlich hält er gerade ein Referat über Mark Forster in der Grundschule. Wäre natürlich ein Traum, wenn er da mal zum Konzert kann.
1: Heike aus Heisingen, du hattest so viel Pech in letzter Zeit. Was ist los gewesen?
4: Ja, vor 3 Wochen hat man mir bei Aldi meine Geldbörse entwendet. Ja, dann habe ich am Sonntag Erdbeeren gepflückt, stell die auf mein Mäuerchen, bring den Hund ran, komm raus. Da hat man mir die geklaut innerhalb von 3 Minuten.
1: Das ist wirklich hart. Ich glaube, du brauchst jetzt irgendwie ein bisschen Glück im Leben, ne?
4: Ja, ich brauche unbedingt Glück und ich würde mich unfassbar freuen, wenn ich dabei wäre, wirklich. Ja.
0: Und Heike, die hatte sogar so ein bisschen Glück. Am Ende hat die tatsächlich 2 Mark Forster-Tickets gewonnen und sieht ihn nächste Woche. Es war wirklich eine schöne Zeit mit euch. Das Mark Forster-Exklusivkonzert und das Spiel darum, alles dazu nochmal frei.

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1: Mit Thorsten Adolfs. Guten Tag. Auch in Deutschland gibt es immer mehr und auch immer extremere Hitzewellen. Davor warnen Klimaforscher und Wetterexperten schon lange. Trotzdem sind wir immer noch nicht vernünftig auf Extremhitze vorbereitet. Das finden mehr als 150 Institutionen und Verbände aus dem Gesundheitswesen und der Pflege. Sie haben mit Blick auf den Hitzeaktionstag morgen eine gemeinsame Mitteilung veröffentlicht. Denny Hopper aus dem News-Team, Sie warnen vor einem sogenannten Hitzedom.
2: Genau, da bildet sich quasi in der Atmosphäre eine Kuppel, die Hitze über einem bestimmten Gebiet einschließt, die heiße Luft also nicht entweichen kann. Und das Bündnis warnt vor so einem Szenario auch in Deutschland. Von beispielsweise 2 Wochen Höchsttemperaturen bis zu 44 Grad im Rheintal mit überlasteten Rettungsdiensten, überfüllten Notaufnahmen und Pflegeheimen, die evakuiert werden müssten. Dabei könnten innerhalb weniger Tage Zehntausende Menschen ums Leben kommen, sagt das Bündnis. Es fordert deshalb, dass die Politik darauf reagiert und einen besseren Hitzeschutz mit in die Krisenvorsorge aufnimmt, damit die Gesundheitsversorgung auch in so einem Fall noch funktioniert.
1: Und was muss aus Sicht des Bündnisses passieren?
2: Also aus Sicht des Bündnisses müssen vor allem ältere, kranke und pflegebedürftige Menschen in Zukunft besser vor Hitzewellen geschützt werden. Dafür sei es wichtig, dass das Gesundheitswesen funktioniere, sprich Krankenhäuser, Praxen und Pflegeeinrichtungen. Hier geht es vor allem auch um die Finanzierung. Es müsse außerdem im Vorfeld klar sein, wer bei solchen Lagen für was zuständig sei, sowohl beim Bund, in den Ländern, aber auch in den Kommunen. Und man müsse dafür sorgen, dass auch die Städte auf Hitzewellen vorbereitet seien, dass es also genug schattige Plätze und Grünflächen gibt, weniger Beton- und Asphaltflächen oder auch genug Brunnen und Trinkmöglichkeiten.
1: Danke, Danny. Und jetzt weitere Meldungen, kurz und kompakt. Die Bundeswehr will ein milliardenschweres Satellitenaufklärungssystem aufbauen. Für das Projekt haben sich laut Handelsblatt 3 Rüstungskonzerne beworben, darunter Rheinmetall. Mit dem Weltraumprojekt, das den Namen Spock trägt, soll sich das Militär ein möglichst genaues Lagebild des Gefechtsfeldes machen können. Das Auftragsvolumen liegt bei rund 5 Milliarden Euro. Der britische Premier Starmer hat die ausländerfeindlichen Proteste im nordirischen Belfast scharf verurteilt. Sie seien schockierend und völlig inakzeptabel, sagte er. Auslöser war ein Messerangriff, für den ein Zuwanderer aus dem Sudan verantwortlich gemacht wird. Er wurde mittlerweile einem Richter vorgeführt. Dem Mann wird versuchter Mord vorgeworfen. In Italien hat ein Bienenschwarm einen Strand in der Nähe von Rimini überfallen. Die Bienen ließen sich zu Tausenden auf einem Sonnenschirm nieder und machten ihn innerhalb weniger Minuten zu einer Art Hauptquartier. Gestochen wurde nach Angaben der Behörden niemand. Einem Bienenzüchter gelang es, den Schwarm wieder vom Strand wegzulocken. Die EU-Chemikalienbehörde warnt vor der sogenannten Ewigkeitschemikalie TFA. Experten haben herausgefunden, dass der Stoff die Fruchtbarkeit beeinträchtigen und ungeborenen Kindern schaden kann. Zu finden ist die Chemikalie zum Beispiel in Unkrautvernichtungsmitteln, in Heiz- und Kühlsystemen oder in der Industrie. Die Behörde empfiehlt dringend eine neue Einstufung des Stoffes. Das Ganze geht jetzt an die EU-Kommission, die auf dieser Grundlage mögliche Einschränkungen prüfen soll. Das Ziel ist es, den Einsatz der Chemikalie in Zukunft deutlich stärker zu begrenzen. Soweit die Meldungen mit Thorsten Adolfs.
3: Und jetzt das Wetter bei Radio Essen. Da haben sich die Wolken jetzt gerade schon vor die Sonne geschoben. Die bringen auch gleich ganz schön Regen mit. So ein kleines Gewitterchen, da sind wir verschont geblieben, ist gerade schon an uns vorbeigezogen. 17 Grad messen wir an unserer Radio Essen Wetterbude in Krai. Morgen kommen da mal Sonne, mal Wolken. Ab dem Mittag dann aber auch wieder Regen und Wind. Der Radio Essen Verkehrsservice ist hier mit einem kleinen Stau von der A40 Duisburg Richtung Essen zwischen Frohnhausen und dem Dreieck Essen-Ost. Da braucht ihr gerade 5 Minuten länger. Im Essener Stadtverkehr wartet ihr am längsten auf der Hindenburgstraße in Richtung A40, 5 Minuten plus, aber es füllt sich auch schon ganz schön auf der Germaniastraße. Das ist die Umleitung für die gesperrte Bocholderstraße. Stellt euch also da gleich auf Stau ein. Dann noch Blitzer auf der Lewinstraße in Richtung Weidkamp und noch einer auf der Heidhauser Straße stadtauswärts. Danke fürs Durchgeben, kommt alle gut an.
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3: Ich bin Nadine Müller und spiele euch jetzt hier Musik von Way.
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Meiner Meinung nach ist der hier total unterschätzt. Ding ist das, Musik aus den 80ern. Und da hört ihr gleich ein richtiges Highlight, und zwar das Saxophon. Finde ich richtig cool. An Englishman in New York. Jetzt bei Radio Essen.

0: Nick Samuhaber hier aber noch mit seiner Band Sunrise Avenue bei Radio Essen. Und was gehört zur WM dazu? Natürlich die Trikots, ne? Fanmeilen, vielleicht ein Public Viewing, aber auch ein guter WM-Song. Einen davon liefert in diesem Jahr Vincent Weiss, kurz für immer. Ja, und der war gar nicht als WM-Song geplant. Der ist nämlich schon Anfang des Jahres rausgekommen auf seinem neuen Album Hast du kurz Zeit? Und das Album, das war direkt auf Platz 1.
1: Mit Kurz für immer habe ich einen Song geschrieben, der Gefühle und Momente, die viel zu schnell vorbeigehen, einfach festhalten will. Und ich freue mich umso mehr, dass das bei der Fußball-WM weitergetragen wird, wenn diese 90 Minuten Spielzeit, die sollen einfach nicht aufhören, wenn man diese Spannung und dieses Gefühl eigentlich viel, viel weitertragen möchte.
0: Ja, da ist man schnell mal im WM-Fieber, ne, wenn man auch den eigenen Song macht. Für Vincent Weiss ist das aber keine Premiere. Der hat nämlich zu EM 2021 schon mal mit Johannes Oerding was für die EM gemacht. Ist also eigentlich schon zum zweiten Mal dabei.
1: Ich fühle mich natürlich riesig geehrt, dass ich mit Kurz für immer ein zweites Mal ein Fußballturnier musikalisch begleite.

0: halten darf. Ich wünsche der Mannschaft viel Erfolg und hoffe, dass wir diesmal sehr, sehr lange am Turnier teilhaben dürfen.
1: Viel Erfolg. Ich glaube, die Wünsche, die brauchen wir auf jeden Fall. Wir schließen uns an. Vincent Weiss gibt's jetzt bei Radio Essen mit dem WM-Song. Kurz für immer.

0: Musik zur WM habt ihr gehört hier bei Radio Essen. Vincent Weiß ist das.
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0: macht so ein bisschen Sommerfieber. Dann fehlt nur noch so ein bisschen WM-Fieber dazu. Ne? Ich bin auch noch nicht ganz drin, arbeite aber dran. Es sind nämlich jetzt die ganzen Tipprunden gestartet. Daniel aus Gerschede, der ist da aber so ein bisschen vorsichtig mit dem Tippen und dem Optimismus.
1: Ich glaube, Deutschland wird es schwer haben, aber ich hoffe alles für die Hinrunde bzw. die erste Gruppenphase. Und dass wir die auf jeden Fall als ersten Platz gewinnen.
0: Oh, das hoffe ich auch. Wir haben ja jetzt unsere Radio Essen Tipprunde gestartet. Da könnt ihr auch dabei sein über unsere Radio Essen Seite. Und ich sag mal so, die ersten Spiele, die habe ich auf jeden Fall erstmal noch für Deutschland getippt. Ich bin gespannt, was ihr sagt. Morgen geht's los mit der WM in Amerika.

0: Radio Essen ist so ein bisschen Stress, ne? Anna Bartl ist da aus den Radio Essen Nachrichten.
1: Hallo.
0: Nächste Straßensperrung.
1: Ja, und zwar die Kreuzung Alfredstraße-Manfredstraße ist komplett gesperrt. Da ist eine Hauptwasserleitung kaputt.
0: Hört sich nicht gut an.
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1: Die Kreuzung Alfredstraße-Manfredstraße ist im Moment komplett gesperrt. Dort ist diese Hauptwasserleitung gebrochen und damit sind tausende Liter Wasser reingeflossen in den Untergrund. Die Mitarbeiter der Stadtwerke sind vor Ort und sehen sich das an und prüfen genau, wie weit die Straße unterspült ist. Aus Vorsicht wurde aber eben erst einmal die komplette Kreuzung gesperrt. Wie lange das dauert und was dabei rauskommt, das konnte ein Sprecher der Stadtwerke auf Radio Essen Nachfrage noch nicht sagen. Kinder pinkeln andere an, es gibt Prügeleien, sexistische oder rassistische Kommentare. Das alles soll bei der Handballjugend beim TuSEM passiert sein. Jetzt gibt es ein offizielles Statement des Vereins. Darin steht unter anderem, dass der TuSEM die bekannt gewordenen Fälle sehr ernst nehme. Teilweise habe es schon Trainingssperren für Kinder gegeben und Gespräche mit Eltern. Der TuSEM hat außerdem ein Schutzkonzept erarbeitet. Trainer würden dafür extra geschult. Bei zwei Bränden in Seniorenwohnanlagen stellt die Polizei die gleiche Ursache fest. Das Feuer brach jeweils am Herd in der Küche aus. An der Germaniastraße in Bocholt wurde dadurch ein ganzes Haus unbewohnbar. Die Bewohnerinnen und Bewohner der 17 Wohnungen haben inzwischen fast alle ein neues Zuhause gefunden. Im Petershof in Kettwig wurde die Brandwohnung komplett zerstört. Aber auch hier sind mehrere Wohnungen immer noch nicht wieder bewohnbar. Und das ist landesweit wichtig. Die Verbraucherzentrale NRW hat eine Sammelklage gegen den Online-Händler Amazon gestartet. Es geht dabei um die Erhöhung der Beiträge für die Prime-Mitgliedschaften. Die Verbraucherzentrale sagt, die Erhöhung war nicht richtig. Jeder kann sich der Sammelklage über die Verbraucherzentrale anschließen.
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1: Zu wenig Menschen spenden ihre Organe und damit sich das ändert, gibt es ein Terminal im Foyer der Funke Mediengruppe in der Grünen Mitte. Dort können sich Menschen einen Organspendeausweis ausdrucken und bekommen Informationen zur Organspende. Das waren die Radio Essen Nachrichten mit Anna Bartl. 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
0: Und jetzt das Wetter bei Radio Essen. Also wenn ihr heute nicht mit dem Rad gefahren seid, dann ist das keine blöde Ausrede. Dann hat das wirklich Hand und Fuß. Da kommt nämlich gleich Regen runter. Gerade 17 Grad an der Radio Essen Wetterbude in Leite. Gleich dann Regen und vielleicht sogar so ein paar Blitze. Morgen dann mal Sonne, mal Wolken. Ab dem Mittag kommt dann aber der Regen auch wieder mit dazu und noch so ein bisschen Wind. Der Radio Essen Verkehrsservice ist hier mit zwei Staus, einmal A40 Duisburg Richtung Essen zwischen Mülheim-Dümpen und Mülheim-Heißen eine Viertelstunde plus und die A52 Düsseldorf Richtung Essen zwischen Essen-Süd und dem Dreieck Essen-Osterbrauch gerade 10 Minuten länger. Im Essener Stadtverkehr gerade eine Sperrung an der Manfredstraße, Ecke Alfredstraße, ihr habt es gerade in den Nachrichten gehört, da gab es einen Wasserrohrbruch und auch auf der Altendorfer Straße stadtauswärts, da braucht ihr gerade auch 10 Minuten länger. Einen Blitzer gebe ich euch noch mit. Der steht auf der Bismarckstraße stadtauswärts, kurz hinter dem Museum Folkwang. Danke fürs Durchgeben. Ich wünsche euch eine gute Fahrt.
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0: Ich bin Nadine Müller und mein Papa wird jetzt sagen, Nadine, den muss man so ein kleines bisschen lauter hören. Prince spiele ich euch jetzt hier bei Radio Essen und der hat mit Purple Rain nicht nur einen Oscar abgeräumt, sondern auch ein richtiges Meisterwerk gemacht. Das ist Musikgeschichte hier bei Radio Essen.
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0: The Kid Laroi und Justin Bieber bei Radio Essen.
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0: Und das ist wirklich was ganz Besonderes. Achtung, jetzt gibt es nämlich eine Führung durch eine Fotoausstellung im Radio, also zum Hören, ganz verrückt. Machen wir ein bisschen im Schnelldurchlauf. Tim Schröder aus der Radio Essen Redaktion, du hast dir das ausgedacht. Hi Tim.
2: Hallo.
0: Sag mal, wie bist du drauf gekommen?
2: Andreas Soldanski, der ist vom Freundeskreis Ruger Park, den habe ich getroffen und in diesem Jahr wird der Verein 30 Jahre alt und deshalb gibt es eben eine große Fotoausstellung. Die ist im Glaspavillon an der Tummelwiese mit insgesamt 22 Aufnahmen und mir ist halt aufgefallen, dass Andreas Soldanski zu jedem Bild was zu erzählen hat und dann war einfach die Idee, einfach alle Bilder abzulaufen und die Geschichten aufzuzeichnen.
0: Ja, und dann hast du dir zu jedem Bild was angehört, da gab es viele Geschichten, hast du ein Beispiel?
2: Ja, zum Beispiel das Rhododendron-Tal, die Sträucher, die sind tatsächlich über 100 Jahre alt, wow. Sie standen früher auf dem Gelände der Uniklinik und wurden dann in die Kruger umgesiedelt. Und diese Aufnahmen, die waren so wie viele andere tatsächlich besonders schwierig, denn es sollten keine Menschen darauf zu sehen sein. Das heißt, manchmal mussten die Fotografen bis zu einer Viertelstunde warten, bis sie dann tatsächlich auf den Auslöser drücken konnten.
0: Das hat wahrscheinlich Zeit gefressen. Wie kann ich denn die Ausstellung live sehen?
2: Einfach bis Ende Juni vorbeigehen am Glaspavillon an der Tummelwiese. Da hängen die 22 Bilder und die könnt ihr einfach von außen im Vorbeigehen euch anschauen. Und wer sich nicht satt sehen kann, der kann die Bilder auch kaufen.
0: Ja, und sonst online bei uns angucken auf radioessen.de. Da gibt Tim persönlich euch eine Führung virtuell durch diese Fotoausstellung. Wirklich.

0: nicht vorhandenen Taktik. Richtig viel Glück oder das geht voll in die Hose bei unserem Radioessen-Tippspiel. Ihr könnt da auch noch mitmachen, einfach über radioessen.de reinklicken. Vielleicht brauche ich ein bisschen Hilfe bei den Spielen. Alle habe ich jetzt schon mal vorgetippt, aber irgendwie nur Plus und Minus. Aber ich wüsste, wer mir da vielleicht ein bisschen helfen kann.
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1: Mit Ralf Bosse. Fußball erlebt in Nordamerika kurz vor der Weltmeisterschaft einen regelrechten Boom. Nach aktuellen Studien verfolgen inzwischen mehr als 136 Millionen Menschen in den USA, Kanada und Mexiko regelmäßig diesen Sport. Als wichtiger Treiber gilt Lionel Messi, der seit seinem Wechsel in die amerikanische Liga für volle Stadien und Rekordeinschaltquoten sorgt. Die FIFA erwartet zur WM ein Rekordinteresse für das Turnier, erstmals mit 48 Nationen.
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2: Mit Thorsten Adolfs. Guten Tag. Sie wird bei der Unkrautvernichtung eingesetzt, kommt aber auch bei Heiz- und Kühlsystemen zum Einsatz. Die Ewigkeitschemikalie Trifluoressigsäure, kurz TFA. Die EU-Chemikalienbehörde hat den Stoff jetzt nochmal genauer unter die Lupe genommen und sie kommt zu dem Schluss, dass er schädlich ist. Er hat demnach Auswirkungen bei der Fortpflanzung. Danny Hopper aus dem News-Team mit den Einzelheiten.
3: TFA wird viel in der Industrie eingesetzt und gehört zu den sogenannten PFAS-Chemikalien. Die sind wasser- und fettabweisend und stecken deshalb in vielen Alltagsprodukten wie beschichteten Pfannen, Funktionskleidung, Imprägniersprays und Einwegverpackungen. Sie sind biologisch nicht abbaubar und breiten sich deshalb ungehindert im gesamten Wasserkreislauf aus und damit auch in Böden, Flüssen, Grundwasser und Trinkwasser. Deshalb heißen sie auch Ewigkeitschemikalien. Zu TFA sagt die EU-Chemikalienbehörde jetzt, dass der Stoff die Fruchtbarkeit beeinträchtigen könnte. Außerdem könne er Schäden bei ungeborenen Kindern verursachen. Aktivisten fühlen sich durch diese Einschätzung bestätigt. Wissenschaftler warnen schon seit 2 Jahren vor dem Stoff, sagen sie. Schon Ende März hatte die EU-Chemikalienbehörde ein weitreichendes Verbot von Ewigkeitschemikalien empfohlen, allerdings mit einigen Ausnahmen. Denn Forschungen deuten darauf hin, dass einige der Chemikalien nicht nur die Fruchtbarkeit verringern, sondern auch Krebs erzeugen und die Leber und das Immunsystem schädigen können.
2: Und jetzt weitere Nachrichten in der Zusammenfassung. US-Präsident Trump schickt neue Drohungen Richtung Iran. Das Land habe zu lange gebraucht, um einen, wie er es nennt, großartigen Deal auszuhandeln. Jetzt müsse der Iran die Konsequenzen tragen, schrieb Trump auf seiner Plattform Truth Social. Die USA und der Iran hatten sich in der vergangenen Nacht trotz Waffenruhe und laufenden Verhandlungen über ein Kriegsende in der Golfregion wieder gegenseitig angegriffen. Die Grünen ärgern sich über das Bundeswirtschaftsministerium. Parlamentarische Anfragen, die nach einer Woche beantwortet sein müssten, würden erst nach 6 Wochen und 7 Bitten um Fristverlängerung beantwortet, sagte Grünen-Fraktionsvize Audretsch. Er vermute, dass das deshalb so viel Zeit in Anspruch nehme, weil die Gesetze aus dem Haus von Ministerin Reiche teilweise widersprüchlich seien, so Audretsch. China hat im Mai deutlich mehr Autos exportiert. Die Nachfrage auf dem heimischen Markt ging dagegen weiter zurück. Nach Angaben des Autoherstellerverbandes wurden rund 809.000 Fahrzeuge ausgeführt. Das war im Vergleich zum Vorjahreszeitraum ein Plus von 73%. In Kiel ist am Nachmittag ein Teil eines Kreuzfahrtschiffs evakuiert worden. Dort hatten bei einer Lieferung Sprengstoffdetektoren angeschlagen. Nach Bildinformationen ist ein LKW, der Waren zum Kreuzfahrtschiff anliefern sollte, bei einer Sicherheitskontrolle aufgefallen. Auf Europaletten sei etwas höchst Verdächtiges gefunden worden, heißt es. Laut Polizei wurde die linke Seite der Mein Schiff Relax geräumt. Experten vom Kampfmittelräumdienst sind gerade vor Ort und untersuchen die Lage. Der Bereich rund um den Kai ist zurzeit gesperrt. Der Verkehr wird umgeleitet. Das waren die Nachrichten mit Thorsten Adolfs.
4: Und jetzt das Wetter bei Radio Essen. Und da sehen wir tatsächlich nochmal so ein kleines Stückchen blauen Himmel heute. Aber vor allem auch viele Wolken. Dazu kommt gleich auch noch Regen. Und jetzt gerade messen wir 17 Grad an der Radio Essen Wetterbude im Ostviertel. Morgen dann mal Sonne, mal Wolken. Ab dem Mittag kommt dann aber auch wieder Regen mit dazu. Und vor allem auch so ein bisschen Wind. Der Radio Essen Verkehrsservice mit den längsten Staus für euch. A40 Duisburg Richtung Essen zwischen Mülheim-Winkhausen und dem Dreieck Essen-Ost, da wartet ihr 20 Minuten länger. Die A42 Kamp-Lindfort Richtung Dortmund zwischen Gelsenkirchen-Schalke und dem Kreuz Herne 10 Minuten plus für euch. Und die A52 Düsseldorf Richtung Essen zwischen Essen-Süd und dem Dreieck Essen-Ost, da dauert es gerade 10 Minuten länger. Dann noch eine wichtige Meldung in Rüttenscheid an der Alfredstraße Ecke Manfredstraße. Da hat es ein Wasserrohrbruch gegeben. Da solltet ihr drum rumfahren. Die Straße, die ist da nämlich gerade gesperrt. Und noch ein Stau im Essener Stadtverkehr auf der Langenberger Straße in Richtung Marie-Juchat-Straße. Da müsst ihr gerade auch eine Viertelstunde mehr einplanen als sonst. Ein Blitzer gebe ich euch noch durch. Der steht auf der Lewinstraße in Richtung Weidkamp. Danke fürs Bescheid sagen. Ich wünsche euch viel Geduld und eine gute Fahrt.
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4: Ich bin Nadine Müller und das hat mir richtig gut gefallen. Das war so ein tolles Gefühl von Zusammenhalt hier in Essen, als unser Verein, der RWE, aufsteigen konnte. Tut immer noch ein bisschen weh, dass es nicht geklappt hat, aber dieses Gefühl brauchen wir zurück und zwar zur Fußball-WM. Morgen geht's schon los und diese wichtigen RWE-Spiele, die haben eine Menge Leute nach Wittenscheid gelockt, zum Frühjahr oder später, das ist da eine Kneipe und die zeigen auch die WM-Spiele. Was sie da erwarten, ob da wieder Menschentrauben auf der Straße stehen, das ist gleich Thema hier bei Radio Essen.
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1: Eine richtige Menschentraube, die gab es bei den Relegationsspielen von Rot-Weiß Essen immer vor der Kneipe, früher oder später in Rüttenscheid. Morgen geht die Fußball-WM dann los und die könnt ihr auch da gucken und trefft da vielleicht auch den Betreiber Christian Krause. Hi.
2: Einen wunderschönen guten Tag.
1: Sag mal, meinst du, ihr macht den Laden da wieder so voll?
2: Ich glaube nicht, dass es so voll wird wie bei Rot-Weiß Essen. Dafür sind zum einen die Anstoßzeiten nicht ganz so günstig und also ich sag mal, die Euphorie hat auf jeden Fall noch Potenzial nach oben.
1: Ja, voll. Also so richtig in Stimmung bin ich auch noch nicht. Meinst du, da ist noch Luft nach oben?
2: Da ist definitiv noch Luft nach oben. Ich glaube auch nicht, dass das unsere Aufgabe ist, die Leute in WM-Stimmung zu bringen. Das haben gefälligst der Herr Nagelsmann und seine Jungs zu tun. Ich hoffe, dass das erste Spiel vernünftig läuft und die ein ordentliches Spiel abliefern und natürlich auch gewinnen. Und dann, denke ich mal, steigt die Euphorie.
1: Vielleicht hilft da ja so eine Trommel oder sowas.
2: Ja, also ich sag mal, in Anbetracht der Tatsache, dass die Spiele ja doch alle in den späteren Abendstunden starten,

0: ist von Trommeln vielleicht lieber abzusehen, aber also gute Stimmung und Jubelschreie und so weiter sind hier natürlich akzeptiert.
1: Na, wobei 19 Uhr am Sonntag, das geht noch, oder?
0: 19 Uhr schon, aber ich glaube, das nächste Spiel ist dann schon um 22 Uhr. Da wird es dann schon ein bisschen enger mit einer Trommel. Also ja, ich glaube, bei der WM, da drückt der ein oder andere auch mal ein Auge zu.
1: Glaube ich auch, oder beide. Ihr zeigt erstmal die Vorrunde, aber ihr plant auch schon ein bisschen weiter, ne?
0: Also, da wir ja sowieso immer fußballmäßig ausgestattet sind, ist das für uns jetzt nicht so problematisch. Also, je nachdem, wie weit die kommen. Also, wir zeigen ja sowieso eigentlich, also die Deutschlandspiele auf jeden Fall alle. Die anderen Spiele laufen bei uns im Rahmen unserer Öffnungszeiten. Da werden wir jetzt nicht für irgendein Spiel mitten in der Nacht nochmal öffnen. Die Befürchtung, wenn ich mir das so hier bei uns, bei meinen Gästen so anhöre, also da ist die Hoffnung allerdings momentan nicht so groß, dass wir allzu weit kommen.
1: Ja, habe ich jetzt schon öfter gehört. Was sagst du?
0: Ich schließe mich dem an.
1: Was tippst du denn für Sonntag?
0: Also das wäre, ich sag mal 2-0.
1: Ja, also ich habe 3-0 gesagt. Ich bin auf jeden Fall gespannt und wir drücken die Daumen. WM im Frühjahr oder später in Rüttenscheid. Und wo ihr sonst noch in Essen gucken könnt, das steht alles auf radioessen.de, auf unserer Seite online.
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Diese Videos machen wirklich Gänsehaut, wie Linkin Park am Wochenende auf der Bühne steht, bei Rock am Ring in der Eifel und 90.000 Menschen alles aus sich rausbrüllen und diesen Song mitsingen. In the End. In der alten Besetzung habt ihr es jetzt nochmal gehört. Bei Radio Essen.

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0: Knall für Autofahrer, schon wieder eine Sperrung und zwar auf der Alfredstraße Ecke Manfredstraße. Da gab es eben einen Wasserrohrbruch, bedeutet erstmal eine Sperrung und auch auf der A52. Unser Radio Essen Stadtreporter ist direkt losgedüst und ist gerade am Wasserrohrbruch.
1: Ich stehe jetzt hier an der Baustelle und muss wirklich sagen, die Bauarbeiter geben hier wirklich alles. Sie geben absolut Gas, damit die Alfredstraße in Richtung Innenstadt auch bald wieder befahrbar ist. Mittlerweile ist es ja so, dass sie nur noch einspurig in Richtung Bredeney befahrbar ist. In Richtung Innenstadt geht gar nichts mehr. Aber ich habe jetzt eine gute Nachricht für alle Autofahrerinnen und Autofahrer. Mir wurde versichert, in 2 Stunden könnte schon wieder soweit sein, dass zumindest in Richtung Innenstadt eine Spur wieder frei ist.
0: Sehr gut, Tim. Gute Nachrichten nehmen wir immer gerne. Wie es da dann jetzt weitergehen soll und wie alles repariert wird, das ist gleich Thema hier bei uns in den Radio Essen Nachrichten um 16:30. Vorher aber erstmal Lionel Richie.

0: Richie ist das bei Radio Essen. Und jetzt ist Anna Bartel da aus den Radio Essen Nachrichten. Hallo.
1: Guten Tag.
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1: Hier ein Update zum Wasserrohrbruch. Die Alfredstraße ist jetzt zwischen der A52 und der Manfredstraße stadteinwärts gesperrt. Stadteinwärts können Autofahrer erst wieder nach der Manfredstraße auf die Alfredstraße fahren. Auch die beiden Abfahrten von der A52 sind gesperrt. An der Kreuzung ist eine Hauptwasserleitung gebrochen. Mehrere tausend Liter Wasser sind unter die Straße geflossen. Die Stadtwerke wollen bis Freitag Stahlplatten auf der Straße verlegen. Die Arbeiter sind da auch schon dabei. Außerdem muss eine neue Ampelanlage aufgebaut werden. Dann könnte höchstwahrscheinlich am Freitag eine Spur wieder freigegeben werden, sagt ein Sprecher der Stadtwerke. Schwere Vorwürfe gegen den TuSEM. In der Handballjugend soll es beim Umkleiden und Duschen zu Übergriffen gekommen sein. Der TuSEM hat heute dazu eine Stellungnahme abgegeben. Man nehme die Vorwürfe.

0: Berufe sehr ernst. Der TUSEM hat wie viele andere Vereine bereits ein Konzept für den Kinder- und Jugendschutz. Es gibt extra geschulte Beauftragte, die sich um solche Vorwürfe kümmern. In dem aktuellen Fall sind Anwälte eingeschaltet worden. Deshalb gibt der TUSEM dazu keine genaue Auskunft. Bundesweit ist das im Moment Thema. Die Reform im Gesundheitswesen sorgt für heftige Proteste. Heute sind zum Beispiel viele Mitarbeiterinnen und Mitarbeiter aus Krankenhäusern und Praxen bei der Konferenz der Gesundheitsminister. Am Freitag wollen Kliniken in München ihre Haupteingänge schließen.
1: Und jetzt die gute Nachricht.
0: Wer sich für die Spende seiner Organe nach seinem Tod entscheidet, kann das am besten mit einem Organspendeausweis deutlich machen. Und den könnt ihr euch jetzt einfach ausdrucken an einem Terminal. Da steht bis Ende Juli im Foyer der Funke Mediengruppe in der Grünen Mitte. Danach wird es bei der AOK direkt nebenan aufgestellt. Das waren die Radio Essen Nachrichten mit Anna Bartel. 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
2: Und jetzt gibt's das Wetter bei Radio Essen. Da sind die Wolken ja nicht so ganz dicht gerade. Die werden aber noch dichter und dann kommt da gleich ordentlich Regen runter. Dazu gerade 17 Grad an der Radio Essen Wetterbude in Holsterhausen. Morgen geht's dann erstmal weiter mit ein bisschen Sonne, aber auch ein paar Wolken. Am Mittag kommt der Regen dann wieder mit dazu und auch so ein bisschen Wind. Der Radio Essen Verkehrsservice ist hier mit den längsten Staus für euch. Die A40 Duisburg Richtung Essen zwischen Mülheim-Heißen und dem Dreieck Essen-Ost. Da dauert es eine Viertelstunde länger für euch. Und die A52 Düsseldorf Richtung Essen zwischen Essen-Süd und dem Dreieck Essen-Ost. Da kommen 10 Minuten obendrauf. Im Essener Stadtverkehr, ihr habt es gerade schon gehört, auf der Alfredstraße, Ecke Manfredstraße, eine Sperrung nach einem Wasserrohrbruch. Da könnte es zu Stau kommen. Fahrt am besten drumrum. Da sind auch die A52 Abfahrten beide gesperrt. Und dann noch ein kleiner Stau auf der Altendorfer Straße, so ist es richtig. Stadtauswärts 10 Minuten plus. Einen Blitzer gebe ich euch noch durch, der steht auf der Lewinstraße in Richtung Weidkamp. Ich wünsche euch viel Geduld, vielleicht ganz gut, wenn ihr noch im Büro sitzt und euch noch so ein bisschen Zeit lasst mit dem Feierabend.
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2: Ich bin Nadine Müller. Schönen Nachmittag.
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2: Und das ist nicht nur eine schöne Botschaft. You get what you give. Also du bekommst, was du auch gibst, ne? Oder kann man auch ein bisschen schöner sagen. Naja, ihr wisst, was gemeint ist. Ist auch eine Hymne der 90er. Die New Radicals.

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0: War war nicht dabei, aber einige von euch hangen uns wirklich an den Hacken und die haben wir öfters gehört jetzt die letzten Tage und Wochen. Und zwar bei unserem Gewinnspiel für das Mark Forster Exklusivkonzert nächste Woche. Heute waren wieder einige von euch da an der Rellinghauser Straße in Bergerhausen.
1: Simone aus Werden ist da. Lass mich mal raten, du bist von Beruf Lehrerin?
2: Genau, Grundschullehrerin an der Schule am Krausenbäumchen.
1: Und das hier ist welche Klasse?
2: Das ist die Koala Klasse 3a.
1: Das sind alles deine Glücksbringer heute?
2: Auf jeden Fall. Die haben gesagt, wir unterstützen dich und deswegen sind wir jetzt alle hier.

0: Anni, du kommst aus Bergerhausen, hast uns sehr schnell hier gefunden, weil du dich hier bestens auskennst.
1: Ja, wir wohnen sogar hier im Stadtteil.
0: Und wir stehen neben einer ehemaligen Zeche.
1: Ja, auf dieser Zeche sind die Brüder und der Vater meiner Oma damals noch tatsächlich im aktiven Bergbau tätig gewesen.
2: Caro aus Gerschede, zum wievielten Mal bist du hier?
3: Jetzt zum dritten Mal.
2: Beim ersten Mal, als du da gewesen bist, was ist da passiert und wo war das Ganze?
3: Also ich war das erste Mal in Gerschede und das war direkt vor der Tür. Ich habe mitgemacht und wir sind dann noch am Stand stehen geblieben, haben uns dann noch unterhalten und dann kam der Anruf und ich habe es aber nicht mitbekommen, weil wir eben an dem Stand standen und uns alle so nett unterhalten haben.
4: So ärgerlich und deswegen können wir sagen, Caro hatte Glück, die wurde nämlich, wie das Schicksal es will, heute dann aus dem Lostopf gezogen und sie ist tatsächlich auch dran gegangen. Es war richtig schön mit euch an den ganzen Stationen, wo ihr uns besucht habt, die Gespräche mit euch. Es war eine tolle Zeit. Nächste Woche steht dann das große Konzert an. Und wir sagen Glückwunsch an alle, die dabei sein werden.
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0: jetzt noch, die nicht bis nach den Radioessen-Nachrichten warten können. Einmal gibt es eine Unwetterwarnung. Da könnte gleich ein Gewitter auf uns zukommen. Davor warnt der Deutsche Wetterdienst. Und noch eine zweite Meldung, eine Verkehrsmeldung. Und zwar von der S1. Da gibt es gerade Probleme zwischen Eiberg und Steele-Ost. Da fahren Ersatzbusse. Laut der Bahn gab es da Vandalismus an der Strecke. Wir sind auf jeden Fall an der Sache dran. Checkt also nochmal, ob eure Bahn fährt, bevor ihr da losgeht zum Bahnhof in Steele.
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1: Mit Thorsten Adolfs. Guten Tag. Immer mehr von uns nutzen Streaming-Dienste und arbeiten im Homeoffice. Damit das klappt, braucht es natürlich ein schnelles und stabiles Internet. Der Glasfaserausbau wird deshalb immer wichtiger und darum hat das Bundeskabinett heute eine Reform des Telekommunikationsgesetzes auf den Weg gebracht. Man wolle Glasfaser in jedes Gebäude und in jede Wohnung bringen, sagte Bundesdigitalminister Wildberger. Danny Hopper aus dem News-Team, woran hapert es denn oft noch?
2: Oft daran, dass die Glasfaserverkabelung am Haus endet und nicht im Haus. Das ist zum Beispiel für Bewohner von Mehrfamilienhäusern ärgerlich. Für sie soll es durch die Reform jetzt einfacher werden, schnelles Internet zu bekommen. Denn Gebäudeeigentümer sollen den Anschluss nicht mehr verhindern können. Der neue Gesetzentwurf sieht vor, dass Telekommunikationsunternehmen ein Recht auf Vollausbau erhalten sollen. Das heißt, sie dürfen unter bestimmten Bedingungen im gesamten Gebäude Glasfaser verlegen.
1: Das ist aber noch nicht alles. Es soll durch die Reform auch mehr Wettbewerb geben.
2: Genau, in dem Gesetzentwurf steht, dass Telekommunikationsunternehmen diskriminierungsfrei Zugang zu bestehenden gebäudeinternen Netzen

0: erhalten. Heißt übersetzt, wenn in einem Mehrfamilienhaus zum Beispiel Vodafone Glasfaser verlegt hat, bedeutet das in Zukunft nicht unbedingt, dass alle Bewohner auch nur Vodafone nehmen müssen, sondern zum Beispiel auch die Telekom wählen können. Denn mit dem neuen Gesetz soll es leichter werden, dass auch andere Anbieter vorhandene Leitungen der Konkurrenz im Haus mitnutzen dürfen.
1: Danke, Danny. Und jetzt weitere Meldungen im Überblick. Die Spitzen der Regierungskoalition loten heute Abend aus, welche Gemeinsamkeiten es mit Arbeitgebern und Gewerkschaften gibt, um Reformen in Deutschland durchzusetzen. Im Mittelpunkt soll der Arbeitsmarkt stehen. Es soll aber auch um Reformen im Sozialbereich, bei den Steuern und um den Bürokratieabbau gehen. Für das Treffen im Kanzleramt sind 3 Stunden angesetzt. Die Online-Petition für eine Nominierung des Komikers Harpe Kerkeling zum Bundespräsidenten haben mehr als 20.000 Menschen unterstützt. Der Aufruf richtet sich an die Fraktionsspitzen von Union, SPD, Grünen und Linken im Bundestag. Kerkeling habe bewiesen, dass er tiefe Besitze, heißt es zur Begründung. Seine Rede in der Gedenkstätte Buchenwald im April habe viele erschüttert und gleichzeitig inspiriert. Im Skandal um den verstorbenen US-Sexualstraftäter Jeffrey Epstein hat sich jetzt auch Microsoft-Gründer Bill Gates den Fragen von Abgeordneten gestellt. In den zuletzt veröffentlichten Epstein-Akten war neben vielen anderen Prominenten auch Gates' Name aufgetaucht. Wenn Minderjährige mit E-Scootern unterwegs sind und einen Unfall verursachen, dann kann es richtig teuer werden. Prinzipiell darf man in Deutschland ab 14 Jahren E-Scooter fahren. Bei Leihrollern sieht das aber anders aus. Da haben die Anbieter meistens ihr eigenes Mindestalter von 18 Jahren festgelegt. Nach Angaben der R&V-Versicherung muss für die Nutzung ein eigener Account angelegt werden. Wer sich Zugang über Accounts von Eltern oder Freunden verschafft, verstößt gegen die Regeln, so die Versicherung. Im Schadensfall zahlt die Haftpflichtversicherung dann zwar erst einmal, sie kann sich aber einen Großteil des Geldes zurückholen. Wenn fremde Accounts genutzt wurden. Dann können bis zu 5.000 Euro fällig werden. Dazu kämen oft noch Reparaturkosten oder Gebühren vom Anbieter, heißt es. Soweit die Meldungen mit Thorsten Adolfs.
2: Und jetzt das Wetter bei Radio Essen. Die Wolken, die lassen zwar gerade noch so ein bisschen Platz, ne? Man sieht den blauen Himmel, aber der Deutsche Wetterdienst sagt, Achtung, da könnte gleich ein Gewitter auf uns zukommen. Also bereitet euch darauf vor, dazu kommt dann auch Regen und gerade noch 17 Grad an der Radio Essen Wetterbude im Nordviertel. Morgen dann mal Sonne, mal Wolken. Ab dem Mittag kommt der Regen dann wieder mit so ein bisschen Wind dabei. Der Radio Essen Verkehrsservice und da gibt's noch 2 Staus. A40 Duisburg Richtung Essen zwischen Mülheim-Heißen und dem Dreieck Essen-Ost. Da müsst ihr gerade eine Viertelstunde länger warten. Und noch die A42 Kamp-Lindfort Richtung Dortmund zwischen Gelsenkirchen-Bismarck und dem Kreuz Herne. Da dauert's für euch 5 Minuten länger. Im Essener Stadtverkehr gerade Stau auf der Gladbecker Straße stadtauswärts 10 Minuten plus und der Petzelsberg gerade voll in Richtung A44. Da dauert's auch 10 Minuten länger. Dann noch der Hinweis, es gibt eine Sperrung auf der Alfredstraße stadteinwärts zwischen der A52 und der Manfredstraße. Da gab es einen Wasserrohrbruch und auch die Abfahrten der A52 sind da gerade gesperrt. Ein Blitzer gebe ich euch noch mit von der Lewinstraße Richtung Weidkamp und eine Info von der Bahn. Die S1, die kann gerade rund um Steele nicht richtig fahren. Die Bahn, die gibt da an Vandalismus. Wir sind auf jeden Fall an der Sache dran. Wenn es noch Neues gibt, dann hört ihr es hier bei Radio Essen. Jetzt wünsche ich euch eine gute Fahrt.
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2: Mann, schon wieder so viel los im Verkehr. Ich bin ganz außer Puste. Ich bin Nadine Müller und ich würde sagen, wir brauchen einen neuen Paul. Krake Paul. Das war unser WM-Orakel 2010 und der lag wirklich immer richtig. Und ich würde sagen, jetzt nehmen wir mal die Energie vom Paul und übertragen die auf die dicke Elke. Nicht abwertend gemeint, so heißt eine Henne aus dem Tierheim hier in Essen. Und die ist unser Radio Essen WM-Orakel. Wie die so drauf ist und was sie kann, darüber sprechen wir jetzt gleich hier bei Radio Essen.
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0: Für diese Geschichte müssen wir jetzt mal ganz vorne anfangen. Wir haben unser Radio Essen Tippspiel. Da könnt ihr gegen uns und mit uns tippen, die WM-Spiele. Und manche Leute, so wie ich, haben nicht so viel Ahnung davon, ne? Und wir haben gesagt, wie regeln wir das? Es muss ein WM-Orakel her. Und dann haben wir hier unser eigenes Radio Essen-Orakel gesucht. Und das hat die Marie Gandoy aus der Radio Essen-Redaktion schon getroffen. Sag's.
1: Es ist die dicke Henne Elke.
0: Ich find's so gut. Und die dicke Henne Elke, habe ich schon gehört, die ist gar nicht so langsam, ne? Trotz ihres Gewichts.
1: Ja, die isst einfach für ihr Leben gern. Und dann ist sie relativ flott, wenn es darum geht, an ihre Fressnäpfe zu gehen. Und da haben wir uns jetzt überlegt, kriegt sie 3 Fressnäpfe, zumindest für die Vorrunde. Einmal für Sieg Deutschland, Sieg Gegner oder Unentschieden.
0: Finde ich richtig gut. Dann haben wir ja nochmal unser altes WM-Orakeln ja angeguckt. Ich zumindest, der Paul, die Krake, die lag immer richtig. Jetzt müssen wir natürlich wissen, was kann die Elke? Also warum kann die unser WM-Orakel sein?
1: Also die Elke, die kann auf jeden Fall sehr süß sein. Die ist so schwarz-weiß gefleckt.
0: Schön.
1: Und ja, wie gesagt, die hat einfach immer Hunger und dann ist die für so eine dicke Henne ganz flott, wenn es darum geht, einfach Fressnapf zu gehen.
0: Und die checkt das gut, ne? Mit dem Fressnäpfen. Ich bin sehr gespannt. Ich hoffe so sehr, dass sie unser neues Orakel wird und auch die Spiele vielleicht alle richtig tippt. Die Deutschland-Spiele machen wir mit ihr und das erste, das ist schon morgen früh hier auf dem Plan, ne? Bei Radio
1: ja,
0: Essen.
1: Genau, für Sonntag dann das Spiel Deutschland gegen Curaçao.
0: Ich bin sehr gespannt und ich drücke uns allen die Daumen, ne, dass wir da vielleicht schon ein bisschen früher was wissen als alle anderen. Unser WM-Orakel hier bei Radio Essen, die dicke Henne Elke.

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Das ist mal wieder ein Erfolg, bei dem David Guetta mitgeht. Es geht nämlich um einen Reggae-Song von Stick Figure. Und den hat sich ein anderer Produzent geschnappt, hat das ein bisschen neu abgemixt, die Stimmen verändert, hatte gar nicht das Okay von der Band. Die Sache hat sich mittlerweile geklärt. Und als das alles geklärt war, hat David Guetta gesagt, komm, den machen wir auch nochmal, hat den neu abgemixt. Und die Version, die hört ihr jetzt hier bei Radio Essen, könnt ihr für abstimmen in den Ruhrcharts. One River heißt der Song.

0: Also ich würde jetzt drauf verzichten, dich einmal hier in die Luft zu heben und sag einfach Hallo Anna.
1: Hallo.
0: Anna Bartler aus den Radio Essen Nachrichten ist da.
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0: Da kommt wirklich eins nach dem anderen die letzten Tage. Jetzt wieder ein Tagebruch auf der Bocholder Straße und heute Nachmittag ein Wasserrohrbruch auf der Alfredstraße. Anna, was ist denn da jetzt alles rund um die B224 gesperrt?
1: Also die Alfredstraße ist im Moment stadteinwärts zwischen A52 und Manfredstraße gesperrt und die Abfahrten von der A52 sind gesperrt. Mhm. Also man kommt jetzt von der A52 nicht runter auf die Alfredstraße. Da hat ein Bagger eine Hauptwasserleitung kaputt gemacht. Ja, da sind mehrere tausend Liter Wasser dann in die Kreuzung unter die Straße geflossen. Die Mitarbeiter der Stadtwerke sind ganz schnell vor Ort gewesen, haben aber auch schon richtig viel ausgeschachtet und sehen jetzt nach, wie weit das eben alles unterspült wurde.
0: Okay, wie geht's denn da jetzt weiter?
1: Also es sollen jetzt wahrscheinlich heute schon oder morgen spätestens Stahlplatten auf die Straße gelegt werden. Danach muss dann aber noch eine neue Ampelanlage aufgestellt werden. Sprecher der Stadtwerke sagte zu mir vorhin noch, wahrscheinlich am Freitag könne dann eine Spur wieder freigegeben werden. Aber die Arbeiten gehen danach natürlich noch weiter. Das Wasserrohr muss natürlich richtig repariert werden.
0: Na, hoffen wir, dass das alles da schnell geht und im Zeitplan bleibt. Ein anderes spannendes Thema sind die Vorwürfe gegen den

0: In Tusem, da soll es nämlich in den Umkleiden zu Angriffen und wirklich ja sehr unappetitlichen Szenen gekommen sein. Was sagt der Tusem dazu?
1: Also heute kam eben diese offizielle Stellungnahme, auf die wir ja auch schon länger gewartet haben. Mhm. Der Tusem hat wie viele andere Sportvereine mittlerweile natürlich auch ein Schutzkonzept für Kinder und Jugendliche. Dort gibt es extra geschulte Verantwortliche, die haben sich auch schon länger mit diesen Vorwürfen beschäftigt. Mhm. Es wurden Gespräche mit den Jugendlichen und den Eltern geführt.
0: Okay, dann gibt's zum Schluss immer noch eine gute Nachricht für alle. Vor allem für alle, die sich Gedanken machen, ob die gerne ihre Organe spenden wollen, ne?
1: Ja, du kannst das ganz einfach machen. Es gibt nämlich online ein Organspenderegister. Mhm. Da kommt man meistens über seine Krankenkasse hin. Also da kann man sich einfach eintragen. Oder was auch geht, aktuell steht ein Terminal im Foyer der Funke Mediengruppe. Das ist in der grünen Mitte. Da gibt es dann die Infos und da kann sich dann jeder seinen Organspendeausweis einfach ausdrucken.
0: 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Und jetzt sprechen wir hier bei Radio Essen übers Wetter. Da schafft die Sonne es gerade noch mal so ein bisschen durch die Wolken durch. Trotzdem sagt der Deutsche Wetterdienst, da könnte noch so ein Gewitterchen auf uns zukommen. Also seid drauf vorbereitet. Regen kommt auf jeden Fall nachher auch noch runter. Und wir messen gerade noch 17 Grad an der Radio Essen Wetterbude in Frintrop. Morgen dann mal Sonne, mal Wolken. Aber ab dem Mittag kommt dann auch wieder der Regen mit dazu und der bringt dann auch noch Wind mit. Der Radio Essen Verkehrsservice geht schnell mit einem kurzen Stau von der A40 Duisburg Richtung Essen zwischen Mülheim-Heißen und Holsterhausen. Da braucht ihr gerade 5 Minuten länger. Ihr habt es gerade in den Nachrichten gehört, die Alfredstraße, die ist stadteinwärts gesperrt und auch die A52 Abfahrten sind da gerade gesperrt. Also da könnt ihr gerade nicht runter von der A52. Und noch 2 kleine Staus im Essener Stadtverkehr. Einmal Hans-Böckler-Straße Richtung Friedrichstraße, 10 Minuten plus. Und über die Hindenburgstraße in Richtung A40 braucht ihr gerade auch eine Viertelstunde länger. Einen Blitzer gebe ich euch noch durch von der Heidhauser Straße stadtauswärts. Da steht nämlich ein Knöllchenkalle. Danke fürs Bescheid sagen. Gute Fahrt.
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0: Ich bin Nadine Müller und da gibt's wirklich 2 ganz einfache Wege. Man kann sagen, bei Bauarbeiten wurde ein Wasserrohr getroffen und die Hauptwasserleitung, die ist da kaputt gegangen. Oder man kann es auch so sagen wie Bauarbeiter Siegfried.
3: Ja, da sind schon einige 1000 Liter rausgelaufen. Das stand ja hier teilweise, lief das ja hier ohne Ende. Ne?
0: Ja, was genau die da gemacht haben, hört ihr gleich hier bei Radio Essen.
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0: Robin essen könnte man so, wie man Alex Robin hier seine Liebe besingt, auch die Baustellen besingen. Vielleicht wird das ja was bringen. Es gibt nämlich schon wieder den nächsten Wasserrohrbruch auf der Alfredstraße. Der legt gerade den Verkehr in Richtung Innenstadt lahm. Da gibt es jetzt eine Sperrung zwischen A52 und Manfredstraße. Auch gerade 5 Minuten Stau schon. Da war ein Bagger am Werk. Und zwar erzählt uns das Bauarbeiter Siegfried. Die arbeiten da gerade nämlich.
1: Wir arbeiten hier für die Innogy, also für das Stärk. Wir verlegen hier Fernwärme. Und in dem Zuge ist das jetzt passiert. Natürlich haben wir dann sofort bei Stadtwerken angerufen und so weiter. Überhaupt keine Frage. Na, eben. Muss ja.
0: Muss ja. Kann auch immer mal passieren. Die alte Nebenleitung, die war nämlich auf den Plänen gar nicht mehr eingezeichnet. Das hat der Bauarbeiter unserem Radio Essen Stadtreporter so erklärt.
1: Dass hier ein Abgang noch dran ist, der jetzt noch 2 Meter hier in die Straße reinragt. Das haben wir nicht gewusst. Dann hätte man ganz anders hier agiert. Ja, ganz klar.
0: Na? Ja, ganz klar natürlich, sagt Siegfried. Die war einfach nicht auf dem Plan drauf, die Wasserleitung. Deswegen gab es da einen Wasserrohrbruch. Ein Bagger war da heute im Einsatz. Aber jetzt arbeiten die Bauarbeiter daran und auch die Stadtwerke, dass da die Straße schnell wieder frei wird. Die Bauarbeiter sagen, naja, vielleicht sind wir nachher schon fertig. Die Stadtwerke sagen, vielleicht müssen wir da aber auch noch eine Ampel aufbauen. Also final ist noch nicht klar, wann die Straße da wieder freigegeben wird. Wenn wir ein Update haben, dann lest ihr das aber auf jeden Fall hier bei uns auf radioessen.de.

Das ist ja eher was Neueres. Nico Santos habe ich euch gespielt bei Radio Essen. Wenn ihr aber vielleicht auf so ein bisschen ältere Musik steht, dann habe ich eine Herzensempfehlung für euch. Und zwar bei Radio Mixtape. Der Sender gehört auch mit zu Radio Essen. Da gibt es heute die Rock'n'Roll Jukebox. Und zwar mit Dick Brave. Da gibt es ganz viele Hits. Sowas wie Elvis Presley ist auch dabei über DAB+. Könnt ihr einfach einschalten. Ich bin Nadine Müller. Ich wünsche euch noch einen schönen Abend.

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1: Mit Thorsten Adolfs. Guten Abend. In einer guten Stunde wird es spannend im Kanzleramt. Dann wollen die Spitzen der Koalition mit Vertretern der Gewerkschaften und der Arbeitgeber über die anstehenden Reformen im Land beraten. Und die betreffen uns alle. Es geht um den Arbeitsmarkt, Sozialreformen, Steuern und Bürokratieabbau. Danny Hopper aus dem News-Team. Für die Bundesregierung geht es damit jetzt in die heiße Phase.
2: Auf jeden Fall. Am 1. Juli kommt ja der Koalitionsausschuss zusammen, um die Eckpunkte für das große Reformpaket zu beschließen. Und bis dahin dürfte es noch einiges zu klären geben. Schon heute Abend wird es wohl knirschen. Die Arbeitgeber tun sich mit der steigenden Rente trotz des mangelnden Wirtschaftswachstums schwer. Die Gewerkschaften werfen der Bundesregierung dagegen vor, den Fokus aufs Sparen und Kürzen zu legen. Konkret geht es da zum Beispiel um Einschnitte bei der Krankenversicherung oder auch dem Ende des 8-Stunden-Tags. Was man davon hält, durfte Bundeskanzler Merz ja schon vor kurzem beim Gewerkschaftstag erfahren. Da gab es für ihn Buhrufe und Pfiffe.
1: Auch in der Koalition gibt es ja viele Differenzen und Streit bei einigen Punkten. Im Vorfeld hat man jetzt nochmal versucht, Einigkeit zu demonstrieren.
2: Ja, Union und SPD haben nochmal Kompromissbereitschaft beschworen. Man brauche weniger rote Linien, sagte Unionsfraktionschef Spahn gestern. SPD-Fraktionschef Mirsch betonte, Deutschland sei immer gut gewesen, wenn Politik, Arbeitgeber und Gewerkschaften in schwierigen Zeiten zusammengestanden hätten. Blöd nur, dass mittendrin ein Bericht der RP erschienen ist, der zeigt, dass hinter den Kulissen offenbar viel Frust herrscht. Demnach soll Merz der SPD eine Blockadehaltung vorgeworfen haben. Und auch zu dem Treffen heute soll er gesagt haben, dass er sich nicht allzu viele Hoffnungen mache. Zuversicht klingt natürlich anders.
1: Dankeschön, Danny. Und jetzt weitere Themen im Überblick. In einem Streit über teure Corona-Masken droht dem Bund eine Zahlungspflicht von fast 500 Millionen Euro. Dieses Geld fordert ein Hamburger Textilhändler vor dem Bonner Landgericht. Der Händler sagt, es liege eine Art Kaufvertrag für die Masken vor. Die Firma beruft sich auf Telefonate und Mails mit dem damaligen Bundesgesundheitsminister Spahn und mit Beamten des Ministeriums. Der Bund behauptet dagegen, dass damals kein Vertrag zustande gekommen sei. Kanzler Merz sieht nach dem Scheitern des deutsch-französischen Kampfflugzeugs eine Chance für die deutsche Rüstungsindustrie. Man eröffne der Industrie neue Möglichkeiten, beim Bau moderner Kampfflugzeuge auf anderem Wege voranzukommen, sagte er bei der internationalen

0: Luft- und Raumfahrtausstellung in Berlin. Ein Sprengstoffalarm hat den Betrieb auf dem in Kiel liegenden Kreuzfahrtschiff Mein Schiff Relax für rund 2 Stunden lahmgelegt. Bei der Lieferung von 4 Paletten schlugen die Sprengstoffdetektoren an. Mittlerweile gibt es Entwarnungen, die Ware selbst sei unverdächtig. Es könne aber sein, dass sich an Paletten Reste von Sprengstoff befunden hätten, sagt die Polizei. Kurz vor dem Start der Fußball-WM sorgen vor allem Themen, die direkt nichts mit Fußball zu tun haben, für Schlagzeilen. Die US-Regierung hat jetzt begründet, warum FIFA-Schiedsrichter Artan aus Somalia nicht einreisen durfte. Demnach soll er Verbindungen zu mutmaßlichen Mitgliedern von Terrororganisationen haben. Bei der Rückkehr in seine Heimat wurde der Schiedsrichter von seinen Landsleuten begeistert empfangen. Den Fans rief er zu, dass er bei der nächsten WM auf jeden Fall dabei sein werde. Das waren die Nachrichten mit Thorsten Adolfs.
1: Das Wetter.
2: Das Wetter bei uns in NRW heute Abend weiter wechselhaft, bewölkt und vereinzelt auch Regen möglich. In der Nacht geht's dann auch genauso weiter bei 5 bis 9 Grad. Donnerstag morgen, da sieht's auch den ganzen Tag grau und regnerisch aus bei 17 bis 19 Grad Höchsttemperatur.
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2: Die Staus ab Viertelstunde Zeitverlust. A1 Osnabrück-Dortmund zwischen Münster-Nord und Ascheberg 4 Kilometer 15 Minuten. A4 Olpe-Aachen zwischen Kreuz-Köln-Ost und Köln-Eiffeltor 4 Kilometer Viertelstunde. A43 Münster-Recklinghausen zwischen Kreuz Münster-Süd und Senden 5 Kilometer, halbe Stunde dauert's. A46 Düsseldorf-Heinsberg zwischen Neuss-Üdesheim und Neuss-Hafen 4 Kilometer, 35 Minuten. A59 Bonn-Köln zwischen Spich und Flughafen Köln-Bonn 4 Kilometer, 17 Minuten. Und A555 Bonn-Köln zwischen Köln-Godorf und Kreuz Köln-Süd 3 Kilometer, Viertelstunde dauert's da auch.
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2: Einen schönen Mittwochabend euch. Morgen geht's ja los mit der Fußball-WM. Wir stimmen uns drauf ein, gleich mit dem offiziellen Song zur WM von Shakira und Burna Boy. Dai Dai heißt ja auch sowas wie los geht's, ne? Ja, so ist es. Gleich gibt's die Nummer. Vorher noch Imani, Don't Be So Shy. Und hier 80er-Kultet von Culture Club. Karma Chameleon. Hier ist Thomas Wagner. Hello, guten Abend euch.

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1: Es ist 6:30 mit Anna Bartel. Guten Abend. Ein Bagger hat am Nachmittag auf der Alfredstraße eine Hauptwasserleitung beschädigt. Mehrere tausend Liter Wasser sind ausgelaufen und haben die Straße unterspült. Die Alfredstraße ist in Richtung stadteinwärts zwischen der A52 und der Manfredstraße gesperrt. Die Mitarbeiter der Stadtwerke schachten rund um den Schaden alles aus. Es sollen dann Stahlplatten auf die Straße gelegt werden und es muss eine neue Ampelanlage aufgestellt werden. Ein Sprecher der Stadtwerke sagt auf Radio Essen Nachfrage, dass voraussichtlich am Freitag eine Spur stadteinwärts wieder freigegeben werden kann. Kinder pinkeln andere an, es gibt Prügeleien, sexistische und rassistische Kommentare. Das alles soll bei der Handballjugend beim TuSEM passiert sein. Jetzt gibt es ein offizielles Statement des Vereins. Darin steht unter anderem, dass der TuSEM die bekannt gewordenen Fälle sehr ernst nehme. Teilweise habe es schon Trainingssperren für Kinder gegeben und Gespräche mit den Eltern. Der TuSEM hat außerdem ein Schutzkonzept erarbeitet. Trainer würden extra geschult. Und das ist bundesweit ein Thema. Die Organisation Foodwatch vergibt wieder den Windbeutel des Jahres. Das ist eine Negativauszeichnung für Lebensmittelhersteller für falsche und irreführende Bezeichnungen und Versprechen auf ihren Produkten. In diesem

0: Er kritisiert die Organisation unter anderem Backpulver, Joghurt, Gummibärchen und Kaugummis bestimmter Hersteller.
1: Und jetzt die gute Nachricht.
0: Entscheidung für die Organspende. Ab sofort könnt ihr im Foyer der Funke Mediengruppe in der Grünen Mitte einen entsprechenden Ausweis bekommen. Dort steht bis Ende Juli ein Terminal, in dem man einen Organspendeausweis ausdrucken kann. In Deutschland erklären sich nach wie vor zu wenige dazu bereit, ihre Organe nach ihrem Tod zu spenden. Das waren die Radio Essen Nachrichten mit Anna Bartel. 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
2: Das Wetter.
3: Der Mittwoch geht bewölkt zu Ende. Vereinzelt ist da auch noch mal Regen drin. Und auch die Nacht dann rein in den Donnerstag bleibt bewölkt, teilweise auch mit Regen. Morgen nicht groß anders. Den ganzen Tag bewölkt und auch immer mal wieder Regen bei 17 bis 19 Grad dann morgen.
1: NRW Verkehr.
3: Das sind die längeren Staus gerade. A3 Köln-Arnheim zwischen Kreuz Oberhausen-West und dem Kreuz Oberhausen 4 Kilometer 10 Minuten. A3 Oberhausen-Köln zwischen Kreuz Leverkusen und Leverkusen-Zentrum nach einem Unfall 1 Kilometer Stau. 7 Minuten länger. A4 Köln-Aachen zwischen Dreieck Köln-Heumer und Kreuz Köln-Süd 3 Kilometer 11 Minuten. A40 Duisburg-Essen zwischen Mülheim-Winkhausen und Essen-Holsterhausen 6 Kilometer 16 Minuten. A43 Münster-Recklinghausen zwischen Kreuz Münster-Süd und Nottuln 3 Kilometer 11 Minuten. Und A46 Düsseldorf-Heinsberg zwischen Neuss-Üdesheim und Neuss-Reuschenberg 3 Kilometer 24 Minuten länger.
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3: Mittwochabend schon wieder, Hälfte der Woche ist durch. Check. Hier ist Thomas Wagner. Hello.
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0: Der Mittwochabend mit Thomas Wagner hier. Einen schönen euch. Ich habe neue Musik am Start für euch jetzt hier. Einer von den beiden würde ja schon reichen für einen Top-Hit und um die Tanzfläche damit voll zu kriegen. Ne? Jetzt haben sie aber einen gemeinsamen neuen Song. Jennifer Lopez und David Guetta. Und der Titel klingt auch genauso, wie man ihn sich vorstellt, wenn man an die beiden Namen denkt. Also Jennifer Lopez, David Guetta. Er klingt nach Sommer, gute Laune, Beats und einfach aufspringen wollen und tanzen. Hier ist die neue Nummer.
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1: Mit Thorsten Adolfs. Guten Abend. Sie wird bei der Unkrautvernichtung eingesetzt, kommt aber auch bei Heiz- und Kühlsystemen zum Einsatz. Die Ewigkeitschemikalie Trifluoressigsäure, kurz TFA. Die EU-Chemikalienbehörde hat den Stoff jetzt nochmal genauer unter die Lupe genommen und sie kommt zu dem Schluss, dass er schädlich ist. Danny Hopper aus dem News-Team mit den Einzelheiten.
2: TFA wird viel in der Industrie eingesetzt und gehört zu den sogenannten PFAS-Chemikalien. Die sind wasser- und fettabweisend und stecken deshalb in vielen Alltagsprodukten wie beschichteten Pfannen, Funktionskleidung, Imprägniersprays und Einwegverpackungen. Sie sind biologisch nicht abbaubar und breiten sich deshalb ungehindert im gesamten Wasserkreislauf aus und damit auch in Böden, Flüssen, Grundwasser und Trinkwasser. Deshalb heißen sie auch Ewigkeitschemikalien. Zu TFA sagt die EU-Chemikalienbehörde jetzt, dass der Stoff die Fruchtbarkeit beeinträchtigen könnte. Außerdem könne er Schäden bei ungeborenen Kindern verursachen. Aktivisten fühlen sich durch diese Einschätzung bestätigt. Wissenschaftler warnten schon seit 2 Jahren vor dem Stoff, sagen sie. Schon Ende März hatte die EU-Chemikalienbehörde ein weitreichendes Verbot von Ewigkeitschemikalien empfohlen, allerdings mit einigen Ausnahmen. Denn Forschungen deuten darauf hin, dass einige der Chemikalien nicht nur die Fruchtbarkeit verringern, sondern auch Krebs erzeugen und die Leber und das Immunsystem schädigen können.
1: Und jetzt weitere Meldungen in der Zusammenfassung. Der Tankrabatt, der seit Anfang Mai gilt, wird wohl nicht verlängert. Nach Medienberichten haben sich Union und SPD darauf geeinigt. Die Maßnahme habe gut gewirkt, sie sei finanzpolitisch aber nicht sinnvoll, sagte der CDU-Politiker Müller der Bild. Als Alternativen sind laut der Zeitung unter anderem gezielte Zuschüsse für Autofahrer mit kleinen und mittleren Einkommen, eine höhere Pendlerpauschale, eine niedrigere Energiesteuer und ein Spritpreisdeckel im Gespräch. Der Bundesrepublik droht nach Einschätzung des Deutschen Instituts für Wirtschaftsforschung eine Rezession. Der Iran-Krieg habe die Erholung der Wirtschaft ausgebremst, bevor sie sich festigen konnte, heißt es. Außerdem würden hohe Verbraucherpreise die Kaufkraft von Privathaushalten schmälern. Die Experten erwarten, dass die Wirtschaft im 2. und 3. Quartal leicht schrumpfen wird. US-Präsident Trump schickt neue Drohungen Richtung Iran. Das Land habe zu lange gebraucht, um einen, wie er es nennt, großartigen Deal auszuhandeln. Jetzt müsse der Iran die Konsequenzen tragen, schrieb Trump auf seiner Plattform Truth Social. Die USA und der Iran hatten sich in der vergangenen Nacht trotz Waffenruhe und laufenden Verhandlungen über ein Kriegsende in der Golfregion wieder gegenseitig angegriffen. Gute Nachrichten für alle, die schnelleres Internet wollen. Der Glasfaserausbau soll in Deutschland bald deutlich einfacher und zügiger vorangehen. Das Bundeskabinett hat dazu jetzt eine Reform auf den Weg gebracht. Die Idee dahinter, Bürokratie abbauen und Genehmigungsverfahren drastisch beschleunigen. Anbieter sollen künftig ein Recht auf den sogenannten Vollausbau bekommen. Das heißt, Glasfaser soll nicht mehr am Haus enden, sondern direkt in die Wohnung gelegt werden können. Wenn der Eigentümer das nicht selbst in einer bestimmten Frist erledigt, dürfen die Anbieter die Leitungen durchs Haus ziehen. Außerdem sollen Mieter nicht mehr an das Unternehmen gebunden sein, das die Glasfaser ans Haus gelegt hat. Sie sollen auch andere Anbieter für ihren Anschluss wählen können. Bundestag und Bundesrat müssen den Plänen aber noch zustimmen. Das waren die Nachrichten mit Thorsten Adolfs.
3: Das Wetter. Wir gucken aufs Wetter bei uns in NRW. Auch der Abend heute bewölkt und teilweise regnerisch. Das zieht sich dann so auch durch die Nacht. Die Werte heute Nacht liegen bei 5 bis 9 Grad. Auch morgen am Donnerstag viele Wolken, immer mal wieder Regen, vereinzelt auch mit Gewitter. 17 bis 19 Grad gibt's dabei morgen.
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3: Das sind die längeren Staus gerade. A1 Münster-Osnabrück zwischen Greven und Flughafen Münster-Osnabrück 1 Kilometer 5 Minuten. A3 Oberhausen-Köln zwischen dem Kreuz Leverkusen und Leverkusen-Zentrum 1 Kilometer 11 Minuten. A40 Duisburg-Essen zwischen Mülheim-Heißen und Essen-Holsterhausen 3 Kilometer 6 Minuten. A45 Dortmund-Hagen zwischen Kreuz Dortmund-Witten und Dortmund-Süd 1 Kilometer 6 Minuten. Und A555 Bonn-Köln zwischen Rodenkirchen und Kreuz Köln-Süd 1 Kilometer 5 Minuten länger.
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3: Schönen Mittwochabend euch. Hier ist Thomas Wagner. Ich spiele euch Pink mit Runaway als Soundtrack für wo auch immer ihr gerade so hinrennen müsst.

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1: Die Nachrichten aus der Stadt am 10. Juni mit Anna Bartel. Guten Abend. Die wichtigsten Themen heute: Wasserrohrbruch auf der Alfredstraße, Ärger bei Anwohnern rund um die Bocholder Straße und die A40 wird für 10 Tage gesperrt. Es gibt im Moment viele Verkehrsprobleme in der Stadt. Das aktuellste Problem ist die Alfredstraße. Dort hat am Nachmittag ein Bagger eine Hauptwasserleitung beschädigt. Mehrere 1000 Liter Wasser sind ausgelaufen. Die Straße wurde unterspült. Die Alfredstraße ist aktuell Richtung Stadt einwärts zwischen der A52 und der Manfredstraße gesperrt. Auch die Abfahrten von der A52 Höhe Alfredstraße sind zu. Die Mitarbeiter der Stadtwerke sind vor Ort und wollen Stahlplatten auf die Straße legen. Danach sollen noch eine neue Ampelanlage aufgebaut werden, dann könnte bis Freitag eine Spur freigegeben werden. Nächste Staufalle ist die A40 und vor allem die Umleitungsstrecken. Ab Freitagabend wird die A40 für 10 Tage zwischen Mülheim-Heißen und Mülheim-Winkhausen komplett gesperrt. Grund dafür sind die aktuellen Bauarbeiten an der Hardenbergbrücke. Die Brücke soll abgerissen werden. Vorher muss der Kampfmittelräumdienst aber noch nach Blindgängern suchen. Ihr müsst in Richtung Essen dann unter anderem über die Frintropper Straße und die Altendorfer Straße fahren. In der Gegenrichtung geht es über die Wehlauer und die Hatzbauer Straße bis zur A52. Problem Nummer 3 ist der Tagebruch auf der Bocholder Straße. Der sorgt nämlich für viel Ärger bei Anwohnerinnen und Anwohnern. Viele müssen große Umwege fahren und ärgern sich über andere Autofahrer, die sich nicht so richtig auskennen.
2: Ja, wir wohnen hier. Ich finde das auch ganz schlimm hier, weil für eine Strecke, für die ich eigentlich 5 Minuten brauche, brauche ich jetzt 30 Minuten, weil ich so eine riesen Runde drehen muss.
3: Alles zu. Da war alles zu.
4: Also die Leute fahren alle rein und dann sehen die, dass sie hier nicht weiterkommen, müssen zurückfahren und es ist immer Stau.
1: An der Bocholder Straße ist am Montag überraschend der Abwasserkanal eingestürzt. Die Stadtwerke bereiten die Reparatur vor. Bis Ende der Woche bleibt die Bocholder Straße zwischen Jahnstraße und

0: Bergmühle voll gesperrt. Danach wird eine Baustellenampel aufgestellt. Eine Spur ist frei. Die Arbeiten insgesamt werden bis Ende Juli dauern. Außerdem gibt es auch einen weiteren Tagebruch auf der Gladbecker Straße, Höhe Notstraße. Hier ist die linke Spur stadtauswärts gesperrt. Es gibt schwere Vorwürfe gegen den TuSEM. In der Handballjugend soll es beim Umkleiden und Duschen zu Übergriffen und unappetitlichen Szenen gekommen sein. Der TuSEM hat heute dazu eine Stellungnahme abgegeben. Man nehme die Vorwürfe sehr ernst. Der TuSEM hat wie viele andere Vereine bereits ein Konzept für den Schutz von Kindern und Jugendlichen aufgestellt. Es gibt dafür extra geschulte Beauftragte, die sich um solche Vorwürfe kümmern. In dem aktuellen Fall sind allerdings Anwälte eingeschaltet worden. Deshalb gibt der TuSEM dazu keine genaue Auskunft. Und hier noch eine Erfolgsmeldung von der Polizei. Polizeihund Rudi hat am Wochenende einen Kupferdieb gefasst. Zeugen hatten zwei Verdächtige in einem leerstehenden Gebäude an der Hafenstraße gesehen. Im Gebäude trafen Rudi und sein Diensthundeführer dann auf einen Mann. Der wollte allerdings nicht auf den Polizisten hören und sich hinlegen, also hat Rudi ihm ins Bein gebissen und er konnte festgenommen werden. Der zweite Tatverdächtige wurde nicht gefunden. Die Polizei sucht jetzt Zeugen.
1: Und jetzt die gute Nachricht.
0: Wer sich für die Spende seiner Organe nach seinem Tod entscheidet, kann das am besten mit einem Organspendeausweis deutlich machen. Und den könnt ihr euch jetzt einfach ausdrucken an einem Terminal. Das steht bis Ende Juli im Foyer der Funke Mediengruppe in der Grünmitte. Danach wird es bei der AOK, also direkt nebenan, aufgestellt. In Deutschland sind zu wenige Menschen bereit, ihre Organe nach dem Tod zu spenden. Deshalb gibt es immer wieder lange Wartelisten für Spendeorgane.
1: Und das war überregional wichtig.
0: Die Verbraucherzentrale NRW hat eine Sammelklage gegen den Online-Händler Amazon gestartet. Es geht dabei um die Erhöhung der Beiträge für die Prime-Mitgliedschaft. Die Verbraucherzentrale sagt, die Erhöhung war so nicht richtig. Jeder kann sich dieser Sammelklage über die Verbraucherzentrale anschließen. Dafür gibt es online einen kostenlosen Check. Ich wünsche euch jetzt noch einen schönen und entspannten Abend.
1: Das war der Tag in 5 Minuten. 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
2: Das Wetter bei uns in NRW heute Abend weiter wechselhaft, bewölkt und vereinzelt auch Regen möglich. In der Nacht geht's dann auch genauso weiter bei 5 bis 9 Grad. Donnerstag morgen, da sieht's auch den ganzen Tag grau und regnerisch aus bei 17 bis 19 Grad Höchsttemperatur.
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2: Das sind die Staus gerade. A1 Köln-Dortmund zwischen Gevelsberg und Volmerstein 1 Kilometer 5 Minuten. A1 Münster-Osnabrück zwischen Grevem und Flughafen Münster-Osnabrück 1 Kilometer 7 Minuten. A2 Dortmund-Oberhausen zwischen Henrichenburg und Recklinghausen Süd 1 Kilometer 9 Minuten. A3 Oberhausen Köln zwischen Kreuz Leverkusen und Leverkusen Zentrum 1 Kilometer 11 Minuten. Und A45 Dortmund Hagen zwischen Kreuz Dortmund Witten und Dortmund Süd 2 Kilometer 15 Minuten länger.
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2: Hier ist Thomas Wagner. Einen schönen Mittwochabend euch.

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0: Meistens ist es peinlich, wenn Städte oder Bundesländer Kampagnen für sich entwickeln, um Werbung für den Standort zu machen, ne? Ja, Niedersachsen hat auch eine neue Kampagne mit dem Slogan Niedersachsen, das ist groß. Ihr könnt euch vorstellen, wie das unsere Laura Potting findet.
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3: Du, was für ein Slogan. Bam, da ist mein Kopf doch glatt geplatzt vor lauter Kreativität. Und die haben dafür echt eine Werbeagentur beauftragt. Wie lief das ab? Saß da so einer von den Werbeleuten auf dem Klo, hat so vor sich hinsiniert und dann kam es ihm plötzlich. Das ist groß. Natürlich.
4: Ich bin genial.
3: Wir machen das oder das mit den Fähnchen. So. Gut, auf der anderen

Seite, wenn wir uns den Vorgängerslogan anschauen, kann man nur sagen, es konnte nur besser werden. Niedersachsen. Klar. Ja, klar. Kann man machen, aber dann ist es halt Kacke oder groß, wie man in Niedersachsen sagen würde. Okay, ich bin echt ein bisschen zu hart. Der Gedanke dahinter ist ja eigentlich richtig. Mit der neuen Kampagne will sich das Land mutiger und selbstbewusster präsentieren. Weißt du, wie diese Typen bei Tinder, 1,50 Meter voller Sexiness, ein Ego bis nach Australien und wenn du sie fragst, wie groß sie sind, kommt nur ein groß zurück. Denn das reicht, denken sie. So, zurück zum Slogan. Komm, das ist doch gar nicht mal so schwer, den richtigen Slogan zu finden, oder? Ich habe da schon zig Ideen im Kopf. Erstens, Niedersachsen. Fast in NRW. Zweitens, Hannover oder Braunschweig. Hauptsache NRW. Drittens, Niedersachsen macht Werbung. NRW macht Eindruck. Und zum Schluss, Niedersachsen. Der kürzeste Weg nach NRW beginnt hier. Gern geschehen. Also, falls ihr da Hilfe braucht, ich bin für euch da. Hallo? Na gut. So, ich höre jetzt auch auf mit dem Ärgern, denn eigentlich muss ich sagen, ich mag Niedersachsen total. Nur den Slogan, Leute, den könnt ihr besser. Wie wär's denn mit Niedersachsen? Letzte Ausfahrt vor NRW. Nein? Okay, dann doch das mit den Fähnchen.

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1: Ich bin Lea Matschullert. Protest gegen die Sparpläne von Bundesgesundheitsministerin Warken. In Hannover gingen mehrere tausend Menschen auf die Straße.
2: Warken stoppen stand auf vielen Schildern. Dazu gab es laute Pfeifkonzerte. Kritisiert werden vor allem höhere Zuzahlungen für Medikamente und geplante Einschränkungen bei der kostenlosen Mitversicherung von Ehepartnern. Die Bundesregierung will damit ein Milliardenloch bei den gesetzlichen Krankenkassen schließen und weitere Beitragserhöhungen verhindern. Die AOK warnt davor, das Sparpaket unter dem Druck der Proteste aufzuweichen. Ohne wirksame Gegenmaßnahmen drohen den Kassen schon im kommenden Jahr neue Finanzprobleme. Zoe Tassovali, Nachrichtenredaktion.
1: Der Tankrabatt fällt wie geplant Ende des Monats weg. Das haben die Fraktionen von Union und SPD entschieden. Die Koalition hatte die Spritsteuer im Mai und Juni um knapp 17 Cent pro Liter gesenkt.
3: Der Tankrabatt war von Beginn an für 2 Monate geplant. Zuletzt hatte es aber viele Debatten über eine mögliche Verlängerung gegeben. Jetzt ist das Ende amtlich. Der Rabatt habe gut gewirkt, heißt es aus den Regierungsfraktionen, aber er sei finanzpolitisch nicht sinnvoll. Man könne es sich in der aktuellen Lage nicht leisten, Schulden dafür aufzunehmen. Damit dürften die Preise an den Zapfsäulen ab Juli wieder nach oben gehen und das kurz vor den Sommerferien. Ursula Winkler, Nachrichtenredaktion.
1: Ein Junge ist bei einem Busunfall in Oberbayern umgekommen. 2 weitere Kinder und eine Lehrerin sind schwer verletzt. Mehrere Menschen mussten mit leichten Verletzungen behandelt werden. In Hebertshausen war ein Bus mit Grundschülern an Bord mit einem leeren Linienbus zusammengestoßen. Die Unfallursache ist noch unklar. Die Polizei hat auch einen Gutachter eingeschaltet. Die EU-Kommission hat ChatGPT, Claude und anderen Anbietern künstlicher Intelligenz einen Praxisleitfaden für die bald verpflichtende Kennzeichnung von KI-Inhalten gegeben. So sollen Videos und Fotos den Vorschlägen nach etwa durch Etiketten in einer Ecke des Bildausschnittes klar als KI-generiert oder KI-modifiziert markiert werden. In Videos sollten die Kennzeichnungen demnach direkt zu Beginn erscheinen, dort bleiben oder zumindest in regelmäßigen Abständen wieder eingeblendet werden. Und das waren die Nachrichten mit Lea Matschullert.
4: Das Wetter. Der Mittwoch geht bewölkt zu Ende. Vereinzelt ist da auch noch mal Regen drin. Und auch die Nacht dann rein in den Donnerstag bleibt bewölkt, teilweise auch mit Regen. Morgen nicht groß anders. Den ganzen Tag bewölkt und auch immer mal wieder Regen bei 17 bis 19 Grad dann morgen.
0: NRW Verkehr.
4: Staus gerade auf der A1 Münster-Osnabrück zwischen Greven und Flughafen Münster-Osnabrück. 2 Kilometer, 10 Minuten. A2 Dortmund-Oberhausen zwischen Henrichenburg und Recklinghausen Süd. 1 Kilometer, 11 Minuten. Und A45 Dortmund-Hagen zwischen Kreuz Dortmund-Witten und Dortmund-Süd 2 Kilometer, 16 Minuten länger.
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4: Hallo, guten Abend euch. Thomas Wagner hier. Ich spiele euch einen neuen Song von Tiffany Harris, Vertigo. Vorher gibt's noch den Shawn Mendes. Macht euch einen schönen Abend.

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0: Stellst du irgendwo ein Festzelt auf, eine Bierbude dran, nennst das ganze Schützenfest und die Leute rennen dir die Hütte ein, ne? Es ist ja wieder die Zeit der Schützenfeste überall und Comedian Hannes Höfer, der hat zwar noch nie aktiv da mitgemacht, Vogel abgeschossen, aber trotzdem glaube ich schon häufiger.
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2: Es ist das größte Sportevent des Jahres. Achso, ja, Fußball-WM steht auch an. Aber Leute, es ist Schützenfestzeit, ja? Ich bin auf dem Dorf groß geworden, das Woodstock im Festzelt. Gut, ich weiß, Schützenfest gibt's auch in Städten. Im Ruhrgebiet habe ich letztens gesehen, ein bisschen anders, glaube ich. Ne? Da bringt jeder seine eigene Waffe mit, halbautomatisch, ohne Seriennummer. Und man ballert zwar auf den Vogel, aber eben aus dem fahrenden Auto. Super Schützen da. Aber auf dem Dorf, da ist das richtig Ausnahmezustand. Da ziehst du von Fest zu Fest. Mein Vater war mehr auf Tour als Bon Jovi zu der Zeit. Der Dorfabend, das war unser ESC. Verrückte, verkleidet auf der Bühne. Keiner kann singen, aber alle haben Spaß. Ob du Schützenkönig geworden bist, das hast du nach deinem Rausch aus der Tageszeitung erfahren. Da hast du zu Gott gebetet, dass du deine Frau zur Königin erklärt hast und nicht wieder die vom Nachbarn. Herrlich. Rumballern, trinken, ein Fest für die ganze Familie. Und immer dran denken, man kann auch ohne Spaß Alkohol haben. Oder war es, man kann auch ohne Schützenfest trinken? Oder war es viel Spaß beim Saufen? Ich weiß nicht.
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0: Das Wetter.
1: Wir gucken aufs Wetter bei uns in NRW. Auch der Abend heute bewölkt und teilweise regnerisch. Das zieht sich dann so auch durch die Nacht. Die Werte heute Nacht liegen bei 5 bis 9 Grad. Auch morgen am Donnerstag viele Wolken, immer mal wieder Regen, vereinzelt auch mit Gewitter. 17 bis 19 Grad gibt es dabei morgen.
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1: Das sind die Staus gerade. A1 Münster-Osnabrück zwischen Greven und Flughafen Münster-Osnabrück. 2 Kilometer 12 Minuten. A2 Dortmund-Oberhausen zwischen Henrichenburg und Recklinghausen-Süd. 1 Kilometer 4 Minuten. A45 Dortmund-Hagen zwischen Kreuz Dortmund-Witten und Dortmund-Süd 1 Kilometer 8 Minuten und A59 Duisburg-Dienstlaken zwischen Kreuz Duisburg und Kreuz Duisburg-Nord 1 Kilometer 4 Minuten.
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1: Soundtrack für euren Mittwochabend in diesem Moment kommt von Alex Robin. Hier ist Fever Dream. Ich bin Thomas Wagner. Einen guten

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0: So, guck mal, Sie können es noch. Nach Ihrer Auszeit beim Militär melden sich die Jungs von BTS ja gerade zurück. Die mega erfolgreiche K-Pop-Band in Korea. Und wer gedacht hat, die machen jetzt nur noch Militärmusik, so mit Kapelle oder so. Nein, die waren ja nicht bei der Bundeswehr, ne? Sie machen mit dem Sound da weiter, wo sie aufgehört haben.
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1: Ich bin Lea Matschulat. Die Bahnstrecke zwischen Lehrte bei Hannover und Berlin wird Medienberichten zufolge im kommenden Jahr 10 Monate lang vollgesperrt. Die Komplettsperrung sei vom 5. Februar bis 10. Dezember 2027 geplant, berichten T-Online und die Hannoversche Allgemeine Zeitung. Ausgetauscht werden sollen demnach unter anderem etliche Weichen sowie Gleise und Lärmschutzwände erneuert werden. Die Deutsche Bahn will nach Angaben einer Sprecherin bald informieren. Im Kanzleramt sprechen Gewerkschaften und die Spitzen von Schwarz-Rot über den Reformbedarf, etwa bei den Sozialversicherungen.
2: Schon vor dem Treffen wird deutlich, wie unterschiedlich die Vorstellungen sind. Die Linke fordert die Gewerkschaften auf, bei Sozialleistungen und Arbeitnehmerrechten klare rote Linien zu ziehen. Auf der anderen Seite werben Wirtschaftsvertreter für tiefgreifende Reformen. Die Wirtschaftsweise Grimm sagt, Deutschland brauche neue Impulse für Wachstum. Dabei geht es unter anderem um Steuern, den Arbeitsmarkt und die Frage, wie mehr Menschen arbeiten können oder länger im Job bleiben. Zoe Tassovali, Nachrichtenredaktion.
1: Mehrere tausend Menschen haben in Hannover gegen die Sparpläne von Bundesgesundheitsministerin Warken demonstriert. Zu der Kundgebung hatte unter anderem die Gewerkschaft Verdi aufgerufen. Bei der gesetzlichen Krankenversicherung und auch bei einer Pflegereform hätten die Entwürfe, Zitat, eine erhebliche soziale Schieflage, sagte Vorstandsmitglied Silvia Bühler. Der Vorsitzende der Ländergesundheitsminister, Niedersachsens Ressortchef Philippi, sagte, die Reform sei mit den Ländern nicht machbar. Bei einem schweren Busunfall in Oberbayern ist ein Kind umgekommen. Ein Reisebus mit Schulkindern war am Mittag im Landkreis Dachau mit einem Linienbus zusammengestoßen.
3: Unterwegs waren Schülerinnen und Schüler einer zweiten Klasse. Ein Kind starb bei dem Unfall, wie die Polizei am späten Nachmittag bestätigt hat. Weitere Kinder und eine Lehrerin wurden teils schwer verletzt. Die beiden Busse sind bei Hebertshausen in einer Kurve zusammengestoßen. Im Linienbus waren keine Fahrgäste. Beide Busfahrer haben nach dem Unfall freiwillig einen Atemalkoholtest gemacht, der bestätigt hat, dass beide nüchtern waren. Was genau zu dem Unfall geführt hat, ist bislang unklar. Aus München, Oliver Urbanke.
1: Die Polizei hat für die Ermittlungen auch einen Gutachter eingeschaltet. Das waren die Nachrichten mit Lea Matschulat.
4: Das Wetter. Das Wetter bei uns in NRW heute Abend weiter wechselhaft, bewölkt und vereinzelt auch Regen möglich. In der Nacht geht's dann auch genauso weiter bei 5 bis 9 Grad. Donnerstag morgen, da sieht's auch den ganzen Tag grau und regnerisch aus bei 17 bis 19 Grad Höchsttemperatur.
5: NRW Verkehr.
4: Staus gerade auf der A1 Münster-Osnabrück zwischen Greven und Flughafen Münster-Osnabrück 1 Kilometer 8 Minuten. A3 Köln-Arnheim zwischen Kreuz Oberhausen West und Kreuz Oberhausen 2 Kilometer 5 Minuten. Und A4 Aachen-Köln zwischen Kreuz Köln-West und Köln-Klettenberg. 1 Kilometer, 9 Minuten.
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4: Der späte Mittwoch mit Thomas Wagner hier. Einen schönen Abend euch noch.

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0: Und hier ist der von gerade, Kamrat mit Hug Yourself.

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0: Das Wetter.
1: Der Mittwoch geht bewölkt zu Ende. Vereinzelt ist da auch noch mal Regen drin. Und auch die Nacht dann rein in den Donnerstag bleibt bewölkt, teilweise auch mit Regen. Morgen nicht groß anders. Den ganzen Tag bewölkt und auch immer mal wieder Regen bei 17 bis 19 Grad dann morgen.
0: NRW Verkehr.
1: Staus gerade auf der A3 Köln-Arnheim zwischen Kreuz Oberhausen-West und dem Kreuz Oberhausen 3 Kilometer 8 Minuten. A4 Aachen-Köln zwischen Kreuz Köln-West und Köln-Klettenberg 1 Kilometer 14 Minuten. Und A45 Hagen-Gießen zwischen Herborn Süd und Ehringshausen 1 Kilometer 6 Minuten länger.
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1: Guten Abend euch, Thomas Wagner hier. Der Ray ist der Husband wieder abhanden gekommen.

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0: Ich dachte erst, ich habe mich verguckt hier beim nächsten Song. Wie? Rolling Stones und neu. Aber wirklich, die bringen ja sogar auch noch neue Musik raus, ne? Dabei würden sie die nächsten 10 Jahre wahrscheinlich trotzdem die Stadien füllen, wenn sie einfach ihre alten Sachen da spielen. Aber gut, sehr fleißig hier, Mick Jagger und die anderen. Nächsten Monat im Juli gibt's ja dann sogar auch ein ganz neues Album für alle Fans. Ja, und hier schon ein Song daraus.
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1: Ich bin Thomas Brockt. Der sogenannte Tankrabatt fällt wie geplant Ende Juni weg. Das haben nach Informationen der Bild die Fraktionen von Union und SPD entschieden. Die Koalition hatte die Spritsteuer im Mai und Juni um knapp 17 Cent pro Liter gesenkt.
2: Der Tankrabatt war von Beginn an für 2 Monate geplant. Zuletzt hatte es aber viele Debatten über eine mögliche Verlängerung gegeben. Jetzt ist das Ende amtlich. Der Rabatt habe gut gewirkt, heißt es aus den Regierungsfraktionen, aber er sei finanzpolitisch nicht sinnvoll. Man könne es sich in der aktuellen Lage nicht leisten, Schulden dafür aufzunehmen. Damit dürften die Preise an den Zapfsäulen ab Juli wieder nach oben gehen und das kurz vor den Sommerferien. Ursula Winkler, Nachrichtenredaktion.
1: Im Kanzleramt sind die Spitzen der schwarz-roten Koalition mit Vertretern von Wirtschaftsverbänden und Gewerkschaften zusammengekommen. Die Themen: der Reformbedarf bei den Sozialversicherungen, am Arbeitsmarkt, bei Steuern und Bürokratieabbau. Entscheidungen sind nicht zu erwarten. Diese sollen erst in einer Sitzung des Koalitionsausschusses fallen, die für den 1. Juli geplant ist. Passend zur Gesundheitsministerkonferenz von Bund und Ländern in Hannover haben tausende Menschen gegen die Sparpläne von Gesundheitsministerin Wagen protestiert. Mehr als 8000 Teilnehmer kamen laut den Veranstaltern zusammen. Die Demonstranten warnten vor Einschnitten in der Gesundheitsversorgung und höheren Belastungen für Versicherte.
3: Wagen stoppen stand auf vielen Schildern. Dazu gab es laute Pfeifkonzerte. Kritisiert werden vor allem höhere Zuzahlungen für Medikamente und geplante Einschränkungen bei der kostenlosen Mitversicherung von Ehepartnern. Die Bundesregierung will damit ein Milliardenloch bei den gesetzlichen Krankenkassen schließen und weitere Beitragserhöhungen verhindern. Die AOK warnt davor, das Sparpaket unter dem Druck der Proteste aufzuweichen. Ohne wirksame Gegenmaßnahmen drohen den Kassen schon im kommenden Jahr neue Finanzprobleme. Zoe Tassovali, Redaktion.
1: US-Präsident Trump hat trotz Waffenruhe im Irankrieg einen weiteren Angriff gegen das Land angekündigt. Das US-Militär habe den Iran gestern hart getroffen und werde es auch heute wieder tun, sagte Trump im Weißen Haus vor Reportern. Gleichzeitig machte er Druck auf den Iran, einem Abkommen zuzustimmen.
4: Das waren die Nachrichten mit Lea Matschulat.
5: 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Wir gucken aufs Wetter bei uns in NRW. Auch der Abend heute bewölkt und teilweise regnerisch. Das zieht sich dann so auch durch die Nacht. Die Werte heute Nacht liegen bei 5 bis 9 Grad. Auch morgen am Donnerstag viele Wolken, immer mal wieder Regen, vereinzelt auch mit Gewitter. 17 bis 19 Grad gibt es dabei morgen.
6: NRW Verkehr.
5: 2 Staus gerade, einmal A3 Köln-Arnheim zwischen Kreuz Oberhausen West und Kreuz Oberhausen, 1 Kilometer 2 Minuten und A4 Aachen-Köln zwischen Kreuz Köln West und Köln-Klettenberg. 1 Kilometer, 11 Minuten. Wir können doch so einen Mittwoch nicht zu Ende gehen lassen, ohne nicht mindestens einmal Taylor Swift gehört zu haben, oder? Nein. Machen wir auch nicht. Ich spiele euch Taylor Swift mit Opelite jetzt. Hier ist Thomas Wagner. Schönen späten Mittwoch noch.

0: Das ist auch so typisch spanischer Lebensstil, oder? 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Geht schon gut, macht doch sowieso keinen Unterschied. Auf Spanisch heißt das sowas wie da lo mismo. Und man kann das natürlich auch sehr schön singen auf Spanisch. Und wer könnte das besser als Marquez? Die haben für diesen Sommer damit wieder einen passenden neuen Sound herausgebracht.
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1: Das Wetter. Das Wetter bei uns in NRW heute Abend weiter wechselhaft, bewölkt und vereinzelt auch Regen möglich. In der Nacht geht's dann auch genauso weiter bei 5 bis 9 Grad. Donnerstag, morgen, da sieht's auch den ganzen Tag grau und regnerisch aus bei 17 bis 19 Grad Höchsttemperatur.
2: NRW Verkehr.
1: Ein Stau gerade auf der A3 Köln-Arnheim zwischen Kreuz Oberhausen West und Kreuz Oberhausen 2 Kilometer. 5 Minuten dauert's länger.

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1: Ich bin Thomas Brock. Die nächsten Wochen bis zur Sommerpause werden zur entscheidenden Bewährungsprobe für die Regierungskoalition. Bis Anfang Juli will sie ein großes Reformpaket schnüren. Zur besseren Abstimmung sind die Spitzen der schwarz-roten Koalition am Abend mit Vertretern von Wirtschaftsverbänden und Gewerkschaften zusammengekommen.
2: Schon vor dem Treffen wird deutlich, wie unterschiedlich die Vorstellungen sind. Die Linke fordert die Gewerkschaften auf, bei Sozialleistungen und Arbeitnehmerrechten klare rote Linien zu ziehen. Auf der anderen Seite werben Wirtschaftsvertreter für tiefgreifende Reformen. Die Wirtschaftsweise Grimm sagt, Deutschland brauche neue Impulse für Wachstum. Dabei geht es unter anderem um Steuern, den Arbeitsmarkt und die Frage, wie mehr Menschen arbeiten können oder länger im Job bleiben. Zoe Tassovali, Nachrichtenredaktion.
1: Der sogenannte Tankrabatt fällt wie geplant Ende des Monats weg. Das haben nach Informationen der Bild-Zeitung die Fraktionen von Union und SPD entschieden. Nach langen Beratungen habe man sich entschieden, den Rabatt wie geplant am 30. Juni auslaufen zu lassen, sagt der Unionsfraktionsvize Müller der Zeitung. Zusammen mit dem SPD-Fraktionsvize Zorn sagte er auch, bei einem möglichen starken Preisanstieg könne man schnell reagieren, auch in den Sommerferien. Deutschland ist auf Extremhitze als Krisenlage aus Sicht von Gesundheits- und Klimaexperten bisher nicht ausreichend vorbereitet. Mehr als 150 Institutionen und Verbände fordern daher, Hitzeschutz systematisch in Krisenvorsorge, Gesundheitsversorgung und Katastrophenschutz zu integrieren.
3: Das Bündnis warnt vor einem sogenannten Hitzedom-Szenario, bei dem in nur wenigen Tagen Zehntausende Menschen sterben könnten. Bei dem Wetterphänomen bildet eine besonders stark ausgeprägte Hochdruckzone in der Atmosphäre eine Art Kuppel, die dann die Hitze über einem bestimmten Gebiet einschließt und die heiße Luft gefangen hält. Darauf sei Deutschland nicht vorbereitet. Die Experten fordern einen konsequenten und flächendeckenden Hitzeschutz mit klaren Zuständigkeiten, wirksamen Schutz für Risikogruppen und einem gestärkten Gesundheitssystem für Hitzelagen. Ursula Winkler, Nachrichtenredaktion.
1: US-Präsident Trump hat trotz Waffenruhe im Irankrieg einen weiteren Angriff gegen das Land angekündigt. Das US-Militär habe den Iran gestern hart getroffen und werde es auch heute wieder tun, sagte Trump im Weißen Haus vor Reportern. Gleichzeitig machte er Druck auf den Iran, einem Abkommen zuzustimmen. Das waren die Nachrichten mit Thomas Brockt.
4: Das Wetter.
5: Der Mittwoch geht bewölkt zu Ende. Vereinzelt ist da auch noch mal Regen drin. Und auch die Nacht dann rein in den Donnerstag bleibt bewölkt, teilweise auch mit Regen. Morgen nicht groß anders. Den ganzen Tag bewölkt und auch immer mal wieder Regen bei 17 bis 19 Grad dann morgen.
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5: Achtung auf der A1 Köln-Euskirchen zwischen Kreuzköln-Nord und Köln-Bocklemünd. Da hat es einen Unfall gegeben auf dem mittleren Fahrstreifen. Im Moment hier zwischen Kreuzköln-Nord und Köln-Bocklemünd auch dichter Verkehr. 3 Minuten dauert's länger.
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5: Neuer Song von den Toten Hosen, Nur nach vorn, gibt's gleich. Vorher Glockenbach und Klock Klock mit Brooklyn. Hier ist Thomas Wagner, einen schönen späten Mittwoch euch. 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

0: Die Verlockung ist groß gerade. 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Ne? 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Unser Kevin Zimmer hier meint besser nicht.
1: Ja, guck dir mal die Preise an. 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
2: Ah. Ja, oh, weißt du das nicht?
3: Nein.
1: Es könnte da einen Zusammenhang mit der Fußball-WM geben. Ich bleib da, glaube ich, mal dran. 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
3: Hab zwar keinen Ton verstanden, aber egal.
1: Und ganz ehrlich, brauchen wir wirklich diese ultra-teuren Ultra-HD-Glotzen? Ja? Siehst doch eh nichts, ne? Also du hast ja gefühlt die ganze Familie und die halbe Nachbarschaft bei dir sitzen. Und was nutzt dir da Ultra-HD, wenn du, was weiß ich, 1400 mal 2000 Schlag-mich-tot-Pixel durch die fisselige Deutschland-Perücke von der Nachbarin siehst? 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Ja, selbst neben dir wäre in dem Fall schlimm.
4: So viele Leute habe ich ja noch nie in mein Haus gehabt, nicht?
1: Ja. Ja, immer mehr Köpfe und Ärsche, ja, Entschuldigung, die schieben sich halt ins Bild, ja? Will noch jemand eine Frikadelle? Bernd, willst du noch ein Bier? Da hilft auch kein größerer Fernseher, nichts. Ich sag doch, kein Bier für Bernd, ja? Habe ich tausendmal gesagt. Jeder weiß, dass der nach dem dritten Bier nichts mehr halten kann. Steht im 5-Minuten-Takt auf und dann genau im Bild. Neuer Fernseher macht da mal gar nichts. Also ich kauf keinen. Liebe Elektromärkte, ihr könnt euch eure neuen Fernseher zu dem Preis auch in den HDMI-Anschluss schieben, ja? Jetzt gucke ich die Fußball-Weltmeisterschaft auf 50 Zoll ohne Dolby Surround oder doch beim Nachbarn. Der hat nämlich einen neuen Fernseher.
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0: Das Wetter.
1: Wir gucken aufs Wetter bei uns in NRW. Auch der Abend heute bewölkt und teilweise regnerisch. Das zieht sich dann so auch durch die Nacht. Die Werte heute Nacht liegen bei 5 bis 9 Grad. Auch morgen am Donnerstag viele Wolken, immer mal wieder Regen, vereinzelt auch mit Gewitter. 17 bis 19 Grad gibt es dabei morgen.
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1: Ein Stau im Moment auf der A1 Köln-Euskirchen zwischen Kreuz Köln-Nord und Köln-Bocklemünd. Nach einem Unfall hier 1 Kilometer Stau. Es dauert 10 Minuten länger im Moment.
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1: Für alle Nachtschichtler, die gerade anfangen, eine gute, ruhige Schicht. Für alle anderen noch einen schönen Abend. Hier ist Thomas Wagner. Passe.

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0: Der späte Mittwoch mit ganz neuer Musik hier wieder als nächstes. Mein erster Gedanke war, ach guck mal, Mutter und Tochter. Aber ganz so krass ist es dann nicht, ne? Trotzdem überraschend finde ich. Madonna und Sabrina Carpenter haben einen gemeinsamen neuen Song. Also vom Alter her könnte es schon passen mit Mutter und Tochter, aber ich will beide Namen jetzt auch nicht irgendwie kleiner machen oder so. Pop-Ikone und eine der größten Popstars der Welt einfach zusammen rufen gemeinsam zur Liebe auf im neuen Song hier.
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1: Ich bin Thomas Brock. Die Spitzen der schwarz-roten Koalition haben weitere Gespräche mit Arbeitgebern und Gewerkschaften über Reformen in Deutschland vereinbart. Das teilte ein Regierungssprecher nach Beratungen im Kanzleramt mit. Die Vertreter der Regierungskoalition begrüßten die Bereitschaft der Wirtschafts- und Gewerkschaftsvertreter, den Reformprozess konstruktiv zu begleiten, hieß es weiter. Union und SPD wollen bis zur Sommerpause grundlegende Reformen auf den Weg bringen. Bei dem Gespräch im Kanzleramt ging es um die Situation am Arbeitsmarkt, die Stabilität und Sicherung der Sozialversicherungen, Bürokratieabbau und Steuerpolitik. Passend zur Gesundheitsministerkonferenz von Bund und Ländern in Hannover haben tausende Menschen gegen die Sparpläne von Gesundheitsministerin Wagen protestiert. Mehr als 8000 Teilnehmer kamen laut den Veranstaltern zusammen. Die Demonstranten warnten vor Einschnitten in der Gesundheitsversorgung und höhere Belastungen für Versicherte.
2: Wagen stoppen stand auf vielen Schildern. Dazu gab es laute Pfeifkonzerte. Kritisiert werden vor allem höhere Zuzahlungen für Medikamente und geplante Einschränkungen bei der kostenlosen Mitversicherung von Ehepartnern. Die Bundesregierung will damit ein Milliardenloch bei den gesetzlichen Krankenkassen schließen und weitere Beitragserhöhungen verhindern. Die AOK warnt davor, das Sparpaket unter dem Druck der Proteste aufzuweichen. Zoe Tassovali, Redaktion.
1: Bei einem schweren Busunfall in Oberbayern ist ein Kind ums Leben gekommen. Ein Reisebus mit Schulkindern war am Mittag im Landkreis Dachau mit einem Linienbus zusammengestoßen.
3: Unterwegs waren Schülerinnen und Schüler einer zweiten Klasse. Ein Kind starb bei dem Unfall, wie die Polizei am späten Nachmittag bestätigt hat. Weitere Kinder und eine Lehrerin wurden teils schwer verletzt. Die beiden Busse sind bei Hebertshausen in einer Kurve zusammengestoßen. Im Linienbus waren keine Fahrgäste. Beide Busfahrer haben nach dem Unfall freiwillig einen Atemalkoholtest gemacht, der bestätigt hat, dass beide nüchtern waren. Was genau zu dem Unfall geführt hat, ist bislang unklar. Aus München, Oliver Urbanke.
1: Die Bahnstrecke zwischen Lehrte bei Hannover und Berlin wird im kommenden Jahr 10 Monate lang voll gesperrt. Die Komplettsperrung sei vom 5. Februar bis 10. Dezember 2027 geplant, berichtet unter anderem die Hannoversche Allgemeine Zeitung. Ausgetauscht werden sollen demnach unter anderem etliche Weichen und Gleise. Die Deutsche Bahn will darüber bald informieren.
4: Das Wetter. Jetzt in der Nacht ziehen die Regenschauer langsam raus aus NRW, aber dummerweise kommen sie nachher wieder. Ja? Temperaturen aktuell so zwischen 5 und 9 Grad und wie ich gerade schon gesagt habe, also ein paar mehr Wolken kommen im Tagesverlauf nachher rein. Die bringen Regenschauer wieder mit, es bleibt wolkig, von der Sonne relativ wenig zu sehen und das Ganze bei Temperaturen zwischen 17 und 19 Grad. Am Freitag bleibt es auch bewölkt, bedeckt und es gibt zeitweise immer mal wieder Regenschauer. Das Ganze dann immerhin bis 20 Grad. Na guck.
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5: A45 Dortmund-Hagen zwischen Kreuz Dortmund-Witten und Dortmund-Süd. Dichter Verkehr, 5 Minuten Zeitverlust. Und A46 Heinsberg-Düsseldorf zwischen Kreuzholz und Kapellen. 4 Kilometer stockender Verkehr, 8 Minuten Verzögerung. Wir wünschen allen unterwegs gute Fahrt.
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4: Schöne Nacht mit uns. Wie sieht's bei euch aus? Guckt ihr bei Vox, sing meinen Song. Diesmal war ja Mark Forster mit dabei. Also, Künstler treffen sich, nur kurz zur Erklärung, um die Songs des jeweils anderen zu singen. Und Mark Forster hat einen Song seiner Familie gewidmet. Und wir wissen ja alle, wer gemeint war, ohne dass wir drüber sprechen. Wir sagen ja nicht, dass es Lena war. Er spricht ja gar nicht drüber. Wir hören jetzt Mark Forster mit einem Lied.

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0: Es würde auch zu Niedersachsen passen, ja? Dem sympathischen Bundesland hier um die Ecke. Niedersachsen, huhuhu. Ja, würde ich 10 Millionen nehmen, dann könnt ihr den Slogan haben. Aber jetzt haben sie sich ja schon umentschieden. Ihr habt es wahrscheinlich schon gehört. Wir haben ja gestern auch schon uns ein bisschen drüber lustig gemacht. Wir geben es ganz offen zu. Niedersachsen hat eine neue millionenschwere Standortkampagne, unter anderem mit einem neuen Slogan. Wenn man da auf der Autobahn reinfährt, seht ihr in Zukunft nicht nur die Schilder Niedersachsen, sondern da steht dann darunter Niedersachsen. Das ist groß. So lautet das Motto. Das ist groß. Ja, viele Niedersachsen lachen da selber drüber und sagen, da fehlt ja eigentlich ein Wort. Eigentlich müsste es heißen Niedersachsen. Das Funkloch ist groß. Naja gut. Niedersachsen, das ist groß. So lautet also der Spruch. Und jetzt frage ich euch mal, wie krass haut euch dieser Spruch um? Und naja, geht so.
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2: Ich bin's, Laura. Das ist groß. Dinge, die du in Niedersachsen aber auch im Bett sagen kannst. Was für ein Slogan. Bam, da ist mein Kopf doch glatt geplatzt vor lauter Kreativität. Und die haben dafür echt eine Werbeagentur beauftragt. Wie lief das ab? Saß da so einer von den Werbeleuten auf dem Klo, hat so vor sich hinsinniert und dann kam es ihm plötzlich. Das ist groß. Natürlich. Ich bin genial. Wir machen das oder das mit den Fähnchen. So. Gut, auf der anderen Seite, wenn wir uns den Vorgängerslogan anschauen, kann man nur sagen, es konnte nur besser werden. Niedersachsen. Klar. Ja, klar. Kann man machen, aber dann ist es halt Kacke oder groß, wie man in Niedersachsen sagen würde. Okay, ich bin echt ein bisschen zu hart. Der Gedanke dahinter ist ja eigentlich richtig. Mit der neuen Kampagne will sich das Land mutiger und selbstbewusster präsentieren. Weißt du, wie diese Typen bei Tinder, 1,50 Meter voller Sexiness, ein Ego bis nach Australien und wenn du sie fragst, wie groß sie sind, kommt nur ein groß zurück. Denn das reicht, denken sie. So, zurück zum Slogan. Komm, das ist doch gar nicht mal so schwer, den richtigen Slogan zu finden, oder? Ich habe da schon zig Ideen im Kopf. Erstens, Niedersachsen. Fast in NRW. Zweitens, Hannover oder Braunschweig. Hauptsache NRW. Drittens, Niedersachsen macht Werbung. NRW macht Eindruck. Und zum Schluss, Niedersachsen. Der kürzeste Weg nach NRW beginnt hier. Gern geschehen. Also, falls ihr da Hilfe braucht, ich bin für euch da. Hallo? Na gut. So, ich höre jetzt auch auf mit dem Ärgern, denn eigentlich muss ich sagen, ich mag Niedersachsen total. Nur den Slogan, Leute, den könnt ihr besser. Wie wär's denn mit Niedersachsen? Letzte Ausfahrt vor NRW. Nein? Okay, dann doch das mit den Fähnchen.
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0: Das Wetter.
1: Und auch heute wird das wieder eine wolkige Nacht bei uns. Weitere Schauer gibt es nur noch sehr selten. Gewitter sind auch so gut wie rausgezogen aus NRW. Das Ganze bei Temperaturen zwischen 9 und 5 Grad. Nachher wird es dann leider wieder grau. Hier und da wird es wieder Regenschauer geben und richtig warm wird es auch nicht mehr. Wobei wir erreichen wenigstens noch Temperaturen zwischen 17 und 19 Grad dann.
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2: A3 Oberhausen-Arnheim zwischen Oberhausen-Holten und Kreuz Oberhausen 1 Kilometer Stau. Wir wünschen allen unterwegs gute Fahrt.
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1: Ich weiß nicht, wie es euch geht, aber wenn ich eins hasse, dann sind es Umzüge. Ich hasse das wirklich. Ich habe schon früh angefangen, dass ich gesagt habe, komm, das soll eine Firma machen. Da muss ich nicht immer Freunde fragen, die auch keinen Bock dazu haben, irgendwie den Umzug zu machen. Ist auch blöd alles. Pink wird wahrscheinlich auch jemanden gefragt haben, der das macht. Also rein professionell gefragt haben, hier, zieh für mich um. Sie ist ja gerade nach New York gezogen. Gefällt ihr sehr gut. Tochter Willow war schon mit Papa in New York shoppen. Und ich glaube, die Kreditkarte hat geblüht. Hier ist Pink.

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1: Ich bin Thomas Ott. Das US-Militär hat nach eigenen Angaben auf Befehl von Präsident Trump mit neuen Angriffen auf mehrere Ziele im Iran begonnen. Das sei eine Reaktion auf die ungerechtfertigte und anhaltende Aggression des Irans, teilte das US-Regionalkommando CENTCOM mit. Kurz zuvor hatte Trump bereits weitere Angriffe angekündigt. Iranische Staatsmedien meldeten Explosionen an der Südküste. In der vergangenen Nacht hatte das US-Militär in Sirik am Golf von Oman Angriffe geflogen. Der sogenannte Tankrabatt fällt wie geplant Ende Juni weg. Das haben nach Informationen der Bild die Fraktionen von Union und SPD entschieden. Die Koalition hatte die Spritsteuer im Mai und Juni um knapp 17 Cent pro Liter gesenkt.
2: Der Tankrabatt war von Beginn an für 2 Monate geplant. Zuletzt hatte es aber viele Debatten über eine mögliche Verlängerung gegeben. Jetzt ist das Ende amtlich. Der Rabatt habe gut gewirkt, heißt es aus den Regierungsfraktionen, aber er sei finanzpolitisch nicht sinnvoll. Man könne es sich in der aktuellen Lage nicht leisten, Schulden dafür aufzunehmen. Damit dürften die Preise an den Zapfsäulen ab Juli wieder nach oben gehen und das kurz vor den Sommerferien. Ursula Winkler, Nachrichtenredaktion.
1: Die Spitzen der schwarz-roten Koalition haben weitere Gespräche mit Arbeitgebern und Gewerkschaften über Reformen in Deutschland vereinbart. Das teilte ein Regierungssprecher nach Beratungen im Kanzleramt mit. Die Vertreter der Regierungskoalition begrüßten die Bereitschaft der Wirtschafts- und Gewerkschaftsvertreter, den Reformprozess konstruktiv zu begleiten, hieß es weiter. Union und SPD wollen bis zur Sommerpause grundlegende Reformen auf den Weg bringen. Bei dem Gespräch im Kanzleramt ging es um die Situation am Arbeitsmarkt, die Stabilität und Sicherung der Sozialversicherungen, Bürokratieabbau und Steuerpolitik. Bei einem schweren Busunfall in Oberbayern ist ein Kind ums Leben gekommen. Ein Reisebus mit Schulkindern war am Mittag im Landkreis Dachau mit einem Linienbus zusammengestoßen.
3: Unterwegs waren Schülerinnen und Schüler einer 2. Klasse. Ein Kind starb bei dem Unfall, wie die Polizei am späten Nachmittag bestätigt hat. Weitere Kinder und eine Lehrerin wurden teils schwer verletzt. Die beiden Busse sind bei Hebertshausen in einer Kurve zusammengestoßen. Im Linienbus waren keine Fahrgäste. Beide Busfahrer haben nach dem Unfall freiwillig einen Atemalkoholtest gemacht, der bestätigt hat, dass beide nüchtern waren. Was genau zu dem Unfall geführt hat, ist bislang unklar. Aus München, Oliver Urbanke.
4: Das Wetter. Eine relativ wolkige Nacht liegt da gerade vor uns. Die Schauer sind aber jetzt so langsam aus NRW rausgezogen. Wenn dann nur noch vereinzelt so kleinere Schauer. Nachher kommen aber neue Regenwolken zu uns rein. Die bringen auch wieder Schauer mit im Tagesverlauf. Und dann erreichen wir Temperaturen so zwischen 17 und 19 Grad. Und auch am Freitag bleibt es stark bewölkt. Und auch da wird es immer wieder Regenschauer geben. Aber zumindest erreichen wir am Freitag mal die 20 Grad Marke.
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5: A3 Oberhausen-Arnheim. Zwischen Oberhausen-Holten und Kreuz Oberhausen 1 Kilometer Stau. Wir wünschen allen unterwegs gute Fahrt.
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4: Wenn ihr gerade in der Nachtschicht seid, was weiß ich, im Altenheim, im Krankenhaus oder so, ihr hört ein bisschen Radio, damit ihr ja nicht einschlaft, ja? Und gerade ist mal ruhig. Keiner nervt, keiner klingelt, sondern ihr habt mal Zeit für euch. Einfach mal durch die leeren Gänge tanzen. Warum nicht? Ich gönne euch das. Bebe Rexha jetzt dazu mit New Religion.

0: Toto und Hold the Line hier bei uns. Schöne Nacht. Seid ihr auch vom Wetter derzeit so angenervt? Ich meine, wir haben Anfang Juni. Gefühlt sind wir doch schon im Sommer, aber es ist eher Herbst oder was. Aber wir sind nicht alleine. Er ist auch genervt.
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3: Ja, nee, ist klar.
4: Guck doch mal raus. Das hat doch mit Sommer nichts zu tun. Das nennt sich Arbeitsverweigerung, mein lieber Sommer. Ja, alles natürlich nur Theorie. Die Grillsaison ist doch im Prinzip schon seit 3 Monaten im vollen Gange. Und jedes Jahr der gleiche Witz. Mann mit Grill sucht Frau mit Kohle. Muah. Aber irgendwie ist es ja auch immer ein gutes Gefühl, wenn freitagsabends der Geruch von Holzkohle so in der Luft hängt. Ja, kennt auch jeder. Das ist Kulturgut. Nicht zu verwechseln mit Grillgut. Und machen wir uns nichts vor. Wenn du heute Abend irgendwo auf der Terrasse sitzt und vor dir steht eine gut gefüllte Flasche Hela-Ketchup, ja, dann hat dein innerer Sommer doch schon längst angefangen. Ab jetzt sind kurze Hosen erlaubt. Auch bei Männern. Aber Vorsicht, aber. Man muss die Beine dafür haben als Mann. Wenn du so richtige Altherrensticken in RA 9000 Polarweiß hast, dann lieber nochmal drüber nachdenken, ob man der Allgemeinheit und dem Straßenbild wirklich hilft. Wie geht nochmal der kategorische Imperativ von Immanuel Kant? Man soll so handeln, dass man will, dass es Gesetz für alle wird. Ne? Ja, bäm. Zu deutsch heißt das, geh einer nicht auf den Sack, auch nicht optisch. Na bitte, ganz einfach.
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0: Das Wetter.
1: Jetzt in der Nacht ziehen die Regenschauer langsam raus aus NRW, aber dummerweise kommen sie nachher wieder. Ja? Temperaturen aktuell so zwischen 5 und 9 Grad und wie ich gerade schon gesagt habe, also ein paar mehr Wolken kommen im Tagesverlauf nachher rein. Die bringen Regenschauer wieder mit. Es bleibt wolkig, von der Sonne relativ wenig zu sehen und das Ganze bei Temperaturen zwischen 17 und 19 Grad. Am Freitag bleibt es auch bewölkt, bedeckt und es gibt zeitweise immer mal wieder Regenschauer. Das Ganze dann immerhin bis 20 Grad. Na guck.
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2: A3 Oberhausen-Arnheim zwischen Oberhausen-Holten und Kreuz Oberhausen. 1 Kilometer Stau. Wir wünschen allen unterwegs gute Fahrt.
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1: Schöne Nacht mit uns. Ich weiß nicht, wart ihr bei Rock am Ring? Vor allen Dingen Rock.

0: Ja.
1: Da, wenn, dann muss man das cool aussprechen. Rock am Ring.
0: Ja.
1: Dann habt ihr die wahrscheinlich gesehen, großer Headliner in diesem Jahr bei Rock am Ring. Linkin Park. Jetzt hören wir sie mit Numb. Und rocken durch diese Nacht.

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0: Kingston Town. 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
0: 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Hier sind BTS.
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1: Ich bin Thomas Brock. Das iranische Militär hat die Straße von Hormuz als Reaktion auf die jüngsten US-Angriffe nach eigenen Angaben komplett gesperrt. Jedes Schiff, das die Meerenge zu passieren versuche, werde angegriffen, hieß es in einer Erklärung. Kurz darauf berichtete der staatliche Rundfunk bereits, dass 2 Schiffe beschossen worden seien. Das US-Militär hatte zuvor auf Befehl von Präsident Trump mit 9 Angriffen auf Ziele im Iran begonnen. Iranische Staatsmedien meldeten Explosionen in mehreren Hafenstädten entlang der Südküste. Der sogenannte Tankrabatt fällt wie geplant Ende Juni weg. Das haben nach Informationen der Bild die Fraktionen von Union und SPD entschieden. Die Koalition hatte die Spritsteuer im Mai und Juni um knapp 17 Cent pro Liter gesenkt.
2: Der Tankrabatt war von Beginn an für 2 Monate geplant. Zuletzt hatte es aber viele Debatten über eine mögliche Verlängerung gegeben. Jetzt ist das Ende amtlich. Der Rabatt habe gut gewirkt, heißt es aus den Regierungsfraktionen, aber er sei finanzpolitisch nicht sinnvoll. Man könne es sich in der aktuellen Lage nicht leisten, Schulden dafür aufzunehmen. Damit dürften die Preise an den Zapfsäulen ab Juli wieder nach oben gehen und das kurz vor den Sommerferien. Ursula Winkler, Nachrichtenredaktion.
1: Die Spitzen der schwarz-roten Koalition haben weitere Gespräche mit Arbeitgebern und Gewerkschaften über Reformen in Deutschland vereinbart. Das teilte ein Regierungssprecher nach Beratungen im Kanzleramt mit. Die Vertreter der Regierungskoalition begrüßten die Bereitschaft der Wirtschafts- und Gewerkschaftsvertreter, den Reformprozess konstruktiv zu begleiten, hieß es weiter. Union und SPD wollen bis zur Sommerpause grundlegende Reformen auf den Weg bringen. Bei dem Gespräch im Kanzleramt ging es um die Situation am Arbeitsmarkt, die Stabilität und Sicherung der Sozialversicherungen, Bürokratieabbau und Steuerpolitik. Heute Abend startet die Fußball-Weltmeisterschaft in Kanada, Mexiko und den USA. Die große Eröffnung ist in Mexiko-Stadt im Aztekenstadion. Im Auftaktspiel trifft Co-Gastgeber Mexiko.